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1: Meist gering bewölkt oder klar geht es durch die Nacht und das bedeutet, es bleibt sehr mild. Tropische Temperaturen, vor allem im Norden unseres Sendegebietes. 21 Grad werden in Lonzen und in Rötchen erreicht, immer noch 16 Grad in Winterspelt und in Burgreuland. Sonnenaufgang am Freitag um 6.06 Uhr. Viel Sonne erwartet uns über den Tag und die bringt sehr heiße Temperaturen und heiße Luft mit, die zunehmend schwüler wird. Zunächst ziehen aber nur Quellwolken auf bei Höchstwerten von 34 bis 38 Grad. Durchaus turbulent der Radio 700 Wettertrend. Am Samstag sehr heiß und sehr schwül, zunächst viel Sonne. Gegen Abend örtlich kräftige Schauer und Gewitter bei 30 bis 35 Grad, kommen aber nicht überall hin und ziehen am Sonntagmorgen wieder ab. Immerhin ist dann die Hitze vorübergehend wieder aus der Luft und nimmt erst wieder einen neuen Anlauf. Am Sonntag sonnig und trocken nach Abzug letzter Schauer bei 21 bis 25 Grad.
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2: Ich bin Dirk Zeitler. Die Abwehr von Drohnen muss in Deutschland schnell verbessert werden. Darüber waren sich die Innenminister von Bund und Ländern in einer Telefonkonferenz einig. Vergangene Woche war am Flughafen Leipzig eine mit Sprengstoff bestückte Drohne entdeckt worden.
3: Gegenseitige Unterstützung, gemeinsame Forschung und Flughäfen besser mit Abwehrtechnik ausstatten. Diese Ansatzpunkte wollen die Innenminister verfolgen. Einigkeit gibt es aber nicht in allen Punkten. Aus Niedersachsen und Bremen kommt zum Beispiel die Forderung, dass der Bund auch Häfen besser in Sachen Drohnenabwehr ausstattet. Und bei Flughäfen haben bisher Standorte wie Frankfurt-Main, München, Berlin, Hamburg oder Stuttgart Priorität. Diese Liste wollen einige Länder gern ausweiten. Jan-Henner Reitze, Nachrichtenredaktion.
2: Der Deutsche Bauernverband rechnet aufgrund der anhaltenden Trockenheit in diesem Jahr mit erheblichen Ernteeinbußen bis hin zum Totalausfall. Wir gehen von einer unterdurchschnittlichen Ernte bei Getreide aus, sagte Bauernpräsident Joachim Ruckwied dem Redaktionsnetzwerk Deutschland. In südlichen Teilen Deutschlands könnte das bis zum totalen Ertragsausfall gehen, sagte der Verbandspräsident. Etwas besser ist es demnach in nördlichen Regionen, wo es immer wieder etwas geregnet hat. Am Rhein werden immer neue Tiefststände gemessen. Zum Beispiel in Köln sind gestern 49 Zentimeter gemessen worden und es wird erwartet, dass der Pegel noch weiter sinkt. Schifffahrt ist kaum noch möglich.
4: Vor allem, es rechnet sich schlicht nicht mehr, die Schiffe loszuschicken. Wenn überhaupt, dann können sie nur einen Bruchteil der üblichen Fracht laden. Bei Köln hat der Rhein bereits einen Rekordtiefststand erreicht und es wird wohl noch schlimmer. Manche Unternehmen verlagern bereits einen Teil ihrer Rohstofftransporte auf Schiene und Lkw. Doch das heißt, vieles wird teurer. Auch die Spritpreise an der Tankstelle haben bereits angezogen. Claudia Wächter, Nachrichtenredaktion.
2: Zum Sport. Medaillenflut für das deutsche Leichtathletikteam. Zehnkampfweltmeister Leo Neugebauer hat sich bei der EM in Birmingham nach einem dramatischen 1500-Meter-Lauf erstmals auch den Titel des Europameisters gesichert. Niklas Kolbe gewann Silber. Über 3000 Meter Hindernis hat Gesa Krause Gold gewonnen. Bronze holte Olivia Gürth. Zum Abschluss des Abends konnte der Diskuswerfer Henrik Jansen über Bronze jubeln.
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1: Meist gering bewölkt oder klar geht es durch die Nacht und das bedeutet, es bleibt sehr mild. Tropische Temperaturen, vor allem im Norden unseres Sendegebietes. 21 Grad werden in Lonzen und in Rötchen erreicht, immer noch 16 Grad in Winterspelt und in Burgreuland. Sonnenaufgang am Freitag um 6.06 Uhr. Viel Sonne erwartet uns über den Tag und die bringt sehr heiße Temperaturen und heiße Luft mit, die zunehmend schwüler wird. Zunächst ziehen aber nur Quellwolken auf bei Höchstwerten von 34 bis 38 Grad. Durchaus turbulent der Radio 700 Wettertrend. Am Samstag sehr heiß und sehr schwül, zunächst viel Sonne. Gegen Abend örtlich kräftige Schauer und Gewitter bei 30 bis 35 Grad, kommen aber nicht überall hin und ziehen am Sonntagmorgen wieder ab. Immerhin ist dann die Hitze vorübergehend wieder aus der Luft und nimmt erst wieder einen neuen Anlauf. Am Sonntag sonnig und trocken nach Abzug letzter Schauer bei 21 bis 25 Grad.
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2: Ich bin Dirk Zeitler. Die Abwehr von Drohnen muss in Deutschland schnell verbessert werden. Darüber waren sich die Innenminister von Bund und Ländern in einer Telefonkonferenz einig. Es bestehe Handlungsbedarf, sagte Bremens SPD-Innensenatorin Eva Högel im ZDF.
3: Wir brauchen dringend eine moderne Technik, die uns in die Lage versetzt, Drohnen zu identifizieren und dann auch abzuwehren. Das ist der Auftrag.
2: Vergangene Woche war am Flughafen Leipzig eine mit Sprengstoff bestückte Drohne entdeckt worden. Der Deutsche Bauernverband rechnet aufgrund der anhaltenden Trockenheit in diesem Jahr mit erheblichen Ernteeinbußen bis hin zum Totalausfall. Wir gehen von einer unterdurchschnittlichen Ernte bei Getreide aus, sagte Bauernpräsident Joachim Ruckwitt dem Redaktionsnetzwerk Deutschland. In südlichen Teilen Deutschlands könnte das bis zum totalen Ertragsausfall gehen, sagte der Verbandspräsident. Etwas besser ist es demnach in nördlichen Regionen, wo es immer wieder etwas geregnet hat. Wegen Niedrigwassers ist die Binnenschifffahrt in Deutschland stark eingeschränkt. Transporte auf mehr überlange Lastwagen zu verlagern, ist aus Sicht des Verbands Deutscher Verkehrsunternehmen keine Alternative. Der Verband verweist auf strukturelle Probleme.
4: Überlange Lkw sind 6,50 Meter länger als der Standard und dürfen nur auf bestimmten Strecken fahren. Jetzt mehr davon einzusetzen, bringe angesichts riesiger Gütermengen, die normalerweise per Schiff transportiert werden, keine spürbare Entlastung, so der Verband Deutscher Verkehrsunternehmen. Noch mehr Lkw seien außerdem eine zusätzliche Belastung für sowieso schon sanierungsbedürftige Straßen und Brücken. Als Reaktion auf das Niedrigwasser haben fast alle Bundesländer das Sonntagsfahrverbot für Lkw gelockert oder aufgehoben. Jan-Henner Reitze, Nachrichtenredaktion.
2: Zum Sport: Medaillenflut für das deutsche Leichtathletikteam. Zehnkampfweltmeister Leon Leugebauer hat sich bei der EM in Birmingham nach einem dramatischen 1500-Meter-Lauf erstmals auch den Titel des Europameisters gesichert. Niklas Kolbe gewann Silber. Über 3000 Meter Hindernisfahrt Gesa Krause Gold gewonnen. Bronze holte Olivier Gürt. Zum Abschluss des Abends konnte der Diskuswerfer Henrik Jansen über Bronze jubeln.
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1: Super heiß mit Sonnenschein und nur lockeren Quellwolken, aber überall trocken, so geht es durch den heutigen Freitag. Die Temperaturen erreichen Werte um 37 Grad in Eupen und in Stolberg, 33 Grad in St. Witt und in Schleiden. Am Abend und in der Nacht ist es verbreitet gering bewölkt oder klar und es kühlt kaum ab auf 21 bis 17 Grad. Am Samstag schwül heiß, später ziehen Quellwolken auf und örtlich können Schauer- oder Wärmegewitter mit dabei sein. Die Temperatur zuvor nochmal bei 31 bis 34 Grad.
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2: Ich bin Dirk Zeitler. Wegen Hitze und Trockenheit fehlt Landwirten in Baden-Württemberg und Bayern Futter für ihre Tiere, die deshalb früher als geplant geschlachtet werden müssen. Auch in Hessen wird das Tierfutter knapp.
3: Auf vertrockneten Wiesen finden Rinder nichts mehr zu fressen und es kann kein Heu gemacht werden. Beim Futtermais, der auch als Vorrat für den Winter gedacht ist, sieht es nicht besser aus. Bei Schlachthöfen gibt es schon Wartelisten. Landwirte sehen sich gezwungen, ihre Bestände zu verkleinern. Auch die Getreide- und Rapsernte hat unter der Trockenheit gelitten. Der Raiffeisenverband sagt, dass die Landwirtschaft dadurch 600 Millionen Euro an Einnahmen verloren hat. Jan-Henner Reitze, Nachrichtenredaktion.
2: Angesichts hoher Spritpreise fordern die Grünen eine Übergewinnsteuer für Mineralölkonzerne. Die Ölkonzerne machen sich die Taschen voll, während viele Familien jeden Euro dreimal umdrehen müssen, sagte Grünen-Fraktionschefin Dröge der Bild. Um Abhilfe zu schaffen, fordert sie eine Übergewinnsteuer. Nach Einschätzung des ADAC ist das Preisniveau für Sprit seit Wochen zu hoch. Als Treiber gelten der jüngste Anstieg des Ölpreises. Die Abwehr von Drohnen muss in Deutschland schneller verbessert werden. Darüber waren sich die Innenminister von Bund und Ländern in einer Telefonkonferenz einig. Es bestehe Handlungsbedarf, sagte Bremens SPD-Innensenatorin Högel im ZDF.
4: Wir brauchen dringend eine moderne Technik, die uns in die Lage versetzt, Drohnen zu identifizieren und dann auch abzuwehren. Das ist der Auftrag.
2: Vergangene Woche war am Flughafen Leipzig eine mit Sprengstoff bestückte Drohne entdeckt worden. Zum Sport. Medaillenflut für das deutsche Leichtathletikteam. Zehnkampfweltmeister Leo Neugebauer hat sich bei der EM in Birmingham nach einem dramatischen 1500-Meter-Lauf erstmals auch den Titel des Europameisters gesichert. Niklas Kolbe gewann Silber. Über 3000 Meter Hindernis hat Gesa Krause Gold gewonnen. Bronze holte Olivia Gürth. Zum Abschluss des Abends konnte der Diskuswerfer Henrik Janssen über Bronze jubeln.
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Hallo und herzlich willkommen. Sie hören einen Beitrag der Stiftung Missionswerk Werner Heukelbach zum Thema Glauben und Leben. Bitterkeit ist eine häufige Regung im menschlichen Herzen. Vielleicht kennen Sie das. Doch wie werden wir damit fertig, wenn uns Unrecht geschehen ist? Und wenn der andere scheinbar ungeschoren davonkommt? Der Gedanke an Rache drängt sich auf. Doch es gibt eine echte Alternative. Welche? Darüber hat Rudolf Möckel sich Gedanken gemacht. Gleich geht's los. Bleiben Sie dran.

Ein Mann erzählte einem Pastor in einem langen Gespräch von seinem Leben. Er sprach von seiner Arbeitslosigkeit. 10 Jahre war er arbeitslos. Er erzählte von Bewerbungsgesprächen und wie sie da mit ihm umgegangen waren. Er erzählte von den anderen Bewerbern und wie die gewesen war und wie er selbst gewesen war. Er redete von seiner Frau, von der er sich getrennt hatte, und aus seinem Mund sprudelte Bitterkeit. Bitterkeit über sein Leben, Bitterkeit über Gott. An irgendeiner Stelle war diese Bitterkeit in sein Leben gekommen und sie hatte sein ganzes Leben bitter gemacht. Bitterkeit ist ein verbreitetes Phänomen. Wo sie einmal Fuß gefasst hat, weicht sie nur zögerlich, wenn überhaupt. Und sie ist in der Lage, das Leben von Menschen bis in die Tiefen zu prägen. In der Regel entsteht Bitterkeit durch erfahrenes, tiefgreifendes Unrecht, das nicht wieder gut gemacht werden kann. Und zwar meist durch eine Kette von Unrecht, das nicht wieder gut gemacht werden kann. Einzelne Erfahrungen von Unrecht schütteln wir in der Regel ganz gut ab. Das packen wir. Aber eine Kette von Unrecht, die wir erleben und die scheinbar folgenlos bleibt für den, der sie verursachte, die kann Bitterkeit hervorrufen. Wir Menschen reagieren zum Beispiel ausgesprochen sensibel, wenn unsere Würde immer wieder verletzt wird, wenn jemand immer wieder Grenzen nicht respektiert und in unsere Intimsphäre eindringt, oder wenn wir immer wieder ausmanövriert und gedemütigt werden. Wenn so etwas geschieht und immer wieder geschieht und folgenlos bleibt, dann entsteht Bitterkeit. Sicher, manche Anlässe von Bitterkeit kann man durch klärende Gespräche ausräumen. Man kann mit demjenigen sprechen, der das Unrecht verursacht hat, durch das die Bitterkeit entstanden ist, und so eine Klärung herbeiführen. Prima, wenn das geht. Aber leider geht es nicht immer. Und manchmal helfen auch Anwälte und Gerichte nichts. Und immer, wo das so ist, hat die Bitterkeit den Fuß in der Tür.

Bitterkeit entsteht, wenn tiefgreifendes Unrecht geschieht und nicht wieder gut gemacht wird. Und sie hat eine markante und höchst fatale Eigenschaft. Sie ruht nicht. Wo sie einmal Fuß gefasst hat, dringt sie langsam vor, Schicht um Schicht. Sie infiziert weitere und immer weitere Lebensbereiche und lässt auch sie bitter werden. Bitterkeit beschränkt sich also nicht auf den Bereich des Lebens, in dem sie einmal entstand. Oh nein, sie breitet sich aus. Und wenn es schlecht läuft, kann sie ein ganzes Leben bitter machen. Und ein bitter gewordenes Leben, das ist etwas ganz Übles. Es macht die Leute tief unglücklich, manchmal auch krank. Nun ist es so. Wer Bitterkeit im Herzen trägt, möchte darüber sprechen. Das ist ganz natürlich und sehr verständlich. Er möchte darüber reden, damit die Last leichter wird. Bitter gewordene Menschen haben darum ein sehr berechtigtes Bedürfnis, verstanden zu werden in ihrer Bitterkeit. Und da, wo sie auf ein offenes Ohr und ein hörendes Herz treffen, da gehen in aller Regel nur zu bald die Schleusen auf und dann sprudelt die Bitterkeit hervor. Und an exakt dieser Stelle wird nun das abgründige Geheimnis der Bitterkeit sichtbar. Die Bitterkeit wird nämlich tiefer und schlimmer, je mehr wir über sie sprechen. Zunächst stellt sich zwar ein Gefühl der Befreiung und Entlastung ein, aber dieses Gefühl bleibt nicht lange. Die Belastung kommt zurück und wird schwerer. Je mehr man also die eigene Bitterkeit rauslässt, artikuliert, umso tiefer wurzelt sie ein, umso stärker wird sie, umso mehr durchdringt sie das ganze Leben. Ein ganz übler Teufelskreis ist das. Aber was ist die Alternative? Schweigen? Alles wegbunkern und in sich verschließen? Das geht auch nicht. Kein Mensch hält das aus auf Dauer. Was also kann man tun, um mit der Bitterkeit fertig zu werden? Ich kenne nur einen, wirklich gangbaren Weg. Wir müssen die Angelegenheit, die uns bitter gemacht hat, aus unseren Händen geben, sie in Gottes Hände legen und sie zu 100% dort lassen. In der Bibel im Römerbrief gibt es einen interessanten Satz, wo es genau darum geht. Dort heißt es im Römerbrief Kapitel 12, Vers 19, »Rächt euch nicht selbst, meine Lieben«, sondern gebt Raum dem Zorn Gottes. Denn es steht geschrieben, die Rache ist mein, ich will vergelten, spricht der Herr. Wer bitter ist, will zutiefst Vergeltung. Das ist ganz einfach und sehr verständlich. Und die Bibel sagt mit keinem Wort, dass dieser Wunsch falsch oder unangemessen wäre. Sie will also nicht, dass wir einfach pauschal auf unser Recht verzichten. Aber sie will, dass wir dem lebendigen Gott als unserem Anwalt die Sorge für unser Recht übertragen, und zwar zu 100%, wenn wir anders nicht an unser Recht kommen können. Vielen fällt dieser Schritt sehr schwer. Sie argwöhnen vielleicht, dass der lebendige Gott sich nicht wirklich um ihr Recht kümmern wird. Manche trauen es ihm vielleicht auch nicht zu, dass er konkret in ihr Leben eingreifen könnte. Und wieder andere meinen, dass ihr Recht nur bei ihnen allein gut aufgehoben ist. Aber das ist falsch. Der lebendige Gott wird sich der Sache annehmen, die uns bitter gemacht hat. Er wird das auf seine eigene, souveräne Art und Weise tun. Und wir werden staunen. Und er wird uns darüber hinaus segnen, also uns Gutes tun. Einfach, weil wir bereit waren, ihm zu vertrauen, auf eigene Vergeltung zu verzichten und sie ihm zu überlassen.

Wer seine Bitterkeit loswerden will, ist gut beraten, die Bitterkeit selbst und ihren Anlass in Gottes Hände zu legen. Aber wie sieht das praktisch aus? Wenn wir entdecken, dass wir mit Bitterkeit im Leben zu kämpfen haben, dann ist zunächst nur eines dran. Das vertraute Gespräch mit dem Vater im Himmel. Zum Beispiel so: Lieber himmlischer Vater, ich komme heute zu dir mit so viel Bitterkeit. Du weißt, welches Unrecht mir geschehen ist. Du weißt, dass ich vergeblich versucht habe, zu meinem Recht zu kommen. Du weißt, wie weh mir das alles tut. Du siehst auch meine Wut über so viel Gemeinheit. Herr, darum komme ich jetzt zu dir. Und ich gebe dir all meine Bitterkeit. Ich gebe dir auch alles, was diese Bitterkeit verursacht hat. Und ich bitte dich, nimm du dich dieser Sache an. Ich lasse sie jetzt los. Ich lasse sie bei dir. Sei du der Richter zwischen meinem Widersacher und mir. Ich weiß, dass du gerecht richtest. Danke, dass du mich siehst und lieb hast. Danke, dass du auch meinen Widersacher liebst. Danke, dass alles gut wird, was in deine Hände kommt. Ich warte auf das, was du tust. Bitte handle bald. So oder so ähnlich können wir mit Gott sprechen. Und wenn später wieder bittere Gedanken in uns aufsteigen, dann sprechen wir wieder mit ihm und lassen die Bitterkeit wieder los, immer wieder. Nach gar nicht langer Zeit wird die Bitterkeit dann aus unserem Leben verschwinden. Wir merken, dass wir frei werden und dass unsere Beziehung zu Gott sich vertieft und intensiviert hat. Und wir werden erleben, dass der lebendige Gott sich konkret unserer Sache annehmen wird. Entweder lässt er aus dem Unrecht, das uns widerfahren ist, Gutes für uns kommen. Das ist eine Möglichkeit. Oder er deckt auf überraschende Weise auf, dass uns wirklich Unrecht geschehen ist. Oder er tröstet uns auf eine andere Weise, die uns gut tut. Auf jeden Fall aber wird er zu seiner Zeit handeln. An uns ist es nur, das Vertrauen zu ihm zu bewähren und die Bitterkeit und ihren Anlass wirklich bei ihm zu lassen. Bitterkeit kommt häufig vor. Ein Schicksal ist sie aber nicht. Wer es wagt, die Vergeltung Gott zu überlassen, kann frei werden von ihr.

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Schwarz, Rot, Gelb oder Grün? Oder gar eine bunte Mischung? Mit welcher Regierung fährt unser Volk am besten? Das weiße Buch der Bücher, die Bibel, hat darauf keine Antwort. Oder zumindest keine, die man bei Wahlen als heißen Tipp verwerten könnte. Aber genau darin liegt auch die biblische Weisheit. Denn irdische Herren kommen und gehen, stehen und fallen, egal ob selbsternannt oder von Wählers Willen legitimiert. Nur einer war, ist und bleibt Herr über alle Herren. Von Anfang der Welt bis in alle Ewigkeit. Gott, der Allmächtige, der Schöpfer Himmels und der Erde. Er hat es nicht nötig, nach menschlichen Satzungen gewählt zu werden. Im Gegenteil, er ist so frei, Menschen zu allen Zeiten und an allen Orten der Welt zu erwählen und sie zu einem großen Volk zu machen, dessen Herr er sein will. Weit verstreut über die ganze Erde ist dieses Gottesvolk. Oft arm, oft verfolgt und doch so reich und frei. Getragen von der Freude, zu Gottes Familie zu gehören und von der Hoffnung, dass sich hinter den so unüberwindlich scheinenden Grenzen dieses Lebens bald eine ganz neue, weite Welt auftun wird. Wo Menschen dieser Freude und dieser Hoffnung in ihrem Leben Raum geben, sei es in regelmäßigem Gebet, sei es in vielfältigem Dienst für ihre Nächsten, da tun sie der Stadt und dem Land gut, wo immer sie auch wohnen. Denn der Segen Gottes wird mit ihnen sein und will auch vor ihrer Umgebung nicht Halt machen. Wohl allen Regierenden, die dies erkennen und fördern. Wohl dem Volk, dessen Gott der Herr ist, dem Volk, das er zum Erbe erwählt hat. So steht es in Psalm 33, Vers 12.

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13: Super heiß mit Sonnenschein und nur lockeren Quellwolken, aber überall trocken, so geht es durch den heutigen Freitag. Die Temperaturen erreichen Werte um 37 Grad in Eupen und in Stolberg, 33 Grad in St. Witt und in Schleiden. Am Abend und in der Nacht ist es verbreitet gering bewölkt oder klar und es kühlt kaum ab auf 21 bis 17 Grad. Am Samstag schwül heiß, später ziehen Quellwolken auf und örtlich können Schauer- oder Wärmegewitter mit dabei sein. Die Temperatur zuvor nochmal bei 31 bis 34 Grad.
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14: Ich bin Diana Kramer. Bauernpräsident Joachim Ruckwied rechnet mit erheblichen Ernteausfällen wegen der Trockenheit in Deutschland. Je nachdem, was sie anbauen, könnten Landwirte im Süden Deutschlands sogar von einem Totalausfall betroffen sein, sagte Ruckwied dem Redaktionsnetzwerk Deutschland.
15: Kartoffeln, Gemüse, Mais oder Rüben. Felder damit in Süddeutschland seien so stark vertrocknet, dass überhaupt kein Ertrag mehr übrig bleibe, sagt Ruckwied, der auch bei Getreide von einer unterdurchschnittlichen Ernte ausgeht. Ein großes Problem sei auch, dass Futter für Rinder oder andere Tiere fehlt. Weil kein Gras nachwächst, kann kein Heu gemacht werden. Im Norden Deutschlands sehe es etwas besser aus, weil es dort immer wieder geregnet hat. Seine offizielle Erntebilanz stellt der Bauernverband nächsten Dienstag vor. Jan-Henner Reitze, Nachrichtenredaktion.
14: Angesichts der anhaltenden Trockenheit steigt in vielen Regionen auch die Waldbrandgefahr oder lodernde Waldbrände weiten sich aus. Im Kreis Düren in Nordrhein-Westfalen bedroht ein Waldbrand einen ganzen Ortsteil. Die Flammen sind nach Angaben der Polizei nur noch gut 500 Meter von den ersten Häusern entfernt. Der Ort wird evakuiert, teilte die Feuerwehr mit. Auch im Saarland kämpft die Feuerwehr gegen einen Waldbrand. Auch dort gibt es erste Evakuierungen. Die Abwehr von Drohnen muss in Deutschland schnell verbessert werden. Darüber waren sich die Innenminister von Bund und Ländern in einer Telefonkonferenz einig. Es bestehe akuter Handlungsbedarf, sagte Bremens SPD-Innensenatorin Eva Högel im ZDF.
16: Wir brauchen dringend eine moderne Technik, die uns in die Lage versetzt, Drohnen zu identifizieren und dann auch abzuwehren. Das ist der Auftrag.
14: Die frühere Wehrbeauftragte des Bundestags und jetzige Innensenatorin von Bremen, Eva Högel. Damit zum Sport, und da gab es bei der Leichtathletik-EM in Birmingham eine wahre Medaillenflut für das deutsche Team. Zehnkampfweltmeister Leo Neugebauer hat sich nach einem dramatischen 1500-Meter-Lauf erstmals auch den Titel des Europameisters gesichert. Niklas Kolbe gewann Silber. Über 3000 Meter Hindernis hat Gesa Krause Gold gewonnen, Bronze holte Olivia Gürt. Und auch Diskuswerfer Henrik Janssen konnte über Bronze jubeln.
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19: Einen schönen guten Morgen in Eifel und Euregio. 6 Uhr ist es. Ich bin Thomas Schall. Es ist schon wieder Freitag, der 14. August. Der Sommer ist noch voll im Gange und das Wochenende steht schon vor der Tür. Gleich bringt uns Caroline Krüger den norwegischen Beitrag zum ESC 1988 nach Hause, Child of Earth. Den Start in die Stunde macht Madonna und Material Girl.
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In der Frührevue hören Sie Caroline Krüger mit Child of Earth und wir schauen kurz auf die nächste halbe Stunde. Kurz vor 6:30 gibt es einen Blick auf den 14. August, denn das ist wieder ein Datum mit zwei unterschiedlichen historischen Momenten. Und nach Achim Reichel schauen wir in unsere Region, denn die Trockenheit macht den Bauern hier zu schaffen. Ernteausfälle drohen. Gucken wir gleich etwas detaillierter drauf.

0: Das sind die schönsten Schlager und die besten Oldies. Das ist Achim Reichel mit Kreuzworträtsel in der Frührevue bei Radio 700. Gleich noch sommerliche Musik von The Beach Boys und Fun, Fun, Fun. Vorher geht's aber in unsere Region und da ist der Sommer gar nicht so traumhaft wie bei uns in der Musik zum Teil. Wochenlang gab es keinen Regen, Temperaturen weit über 30 Grad. Klingt erstmal wie Traumsommer, bringt die Landwirtschaft aber in echte Bedrängnis. Zuckerrüben, Kartoffeln, Mais, überall drohen Ernteausfälle. Die Kreisbauernschaft Aachen fordert daher Hilfe und meine Kollegin Julia Thomas hat sich das Dilemma mal angeschaut.
1: Seit Wochen hat es so gut wie gar nicht mehr geregnet und oft reichen die Temperaturen derzeit weit über die 30-Grad-Marke hinweg. Für die einen ein Top-Sommer, der keine Wünsche offen lässt, für die Landwirtschaft ein echtes Problem. Bäche und Seen trocknen aus,

0: Das Wasser darf nicht mehr zur Bewässerung der Felder genutzt werden und Regen ist auch keiner in Sicht. War man bei der Getreideernte und beim Raps noch mit einem blauen Auge davongekommen, sieht es nun bei den übrigen Arten, die sich noch auf den Feldern befinden, schlecht aus. Getreide, Obst oder Gemüse, überall drohen Ertrags- und Qualitätsverluste oder sogar Ernteausfälle, sagt Erich Gussen von der Kreisbauernschaft Aachen.
1: Alles, was jetzt noch im Feld steht, Zuckerrüben, Kartoffel, Mais, Zwiebel, Möhren, also alles, was so jetzt in Zukunft noch geerntet werden muss, die eigentlich jetzt im vollen Wachstum wären, da rechnen wir also mit großen Ernteeinbußen, weil jetzt die letzten Wochen ist zu wenig Regen gefallen und bei der Hitze ist auch kein richtiges Wachstum da, weil es ist ähnlich wie bei Menschen, die haben auch keine Lust, bei großer Hitze zu arbeiten, da hat die Pflanze auch keine Lust.
0: Auch wenn es in den letzten Tagen zumindest mal einige kurze Gewitter gegeben hat, ist das noch keine Lösung. Eher ein, symbolisch gesprochen, Tropfen auf den heißen Stein.
1: Die Oberböden sind komplett ausgetrocknet und ehe dann Wasser mal an die Wurzeln drankommt, müsste es also wirklich jetzt schon ergiebigen Regen geben. Ich sage jetzt mal so 50 Millimeter, also 50 Liter pro Quadratmeter plus. Und das aber nicht auf einmal in einem Gewitterschauer. Wenn die also plötzlich kommen, dann versickert das auch nicht richtig. Aber so ein, wie man sagt, ein Landregen wäre genau richtig jetzt von 50 Millimeter, also 50 Liter. Und das über einen längeren Zeitraum, dass das auch schön einsickern kann, dass es bis an die Wurzeln drankommt. Das wäre jetzt genau das Richtige.
0: Während die Bauern auf den Regen warten und der einfach nicht kommen mag, steigen die Ausgaben immer weiter. Energie und Personal sind teuer geworden. Die weltweiten Krisen ließen zuletzt die Preise für Dünger durch die Decke gehen. Viele fürchten inzwischen um ihre Existenz.
1: Das ist dann schon, geht an die Substanz, kann man sagen, weil letztes Jahr hatten wir von den Erträgen zwar eine gute Ernte, aber die Preise waren auch schlecht und dann sind dann in Folge ja jetzt auch die Diesel-Düngerpreise nach oben gegangen. Und im Moment ist gar kein Absehen, ob das nochmal runtergeht. Das heißt, unsere Produktionskosten sind hoch. Dann ist die Ernte jetzt dieses Jahr nicht gut und was dann noch im Feld steht, wird dann schlecht werden. Und leider sind auch im Moment trotz allem dann die Produktpreise dann auch nicht so gut dieses Jahr. Und das wird dann 2 Jahre in Folge keine kostendeckenden Erlöse bringen. Und das ist dann schon schwierig, das aufzufangen für viele.
0: Von der Europäischen Union wird deshalb Hilfe erwartet. Auch die Kreisbauernschaft Aachen fordert Gelder, die für genau diese Zwecke freigegeben werden könnten. Nur so lassen sich die Probleme irgendwie noch in Grenzen halten.
1: Es gibt ja einerseits einen Beschluss von der EU, eine Umsetzung. Da geht es um einmal Düngerhilfen für den Kauf von Dünger jetzt für die nächste Saison, weil der ja auch sehr teuer ist. Die Franzosen haben das schon umgesetzt mit 50 Euro pro Tonne. Und da fordern wir ja eigentlich auch von der Bundesregierung, dass sie das jetzt auch auf den Weg bringen, um einfach zu zeigen, wir haben die Situation erkannt und Lebensmittelproduktion ist uns auch wichtig und dass wir das selber machen können. Das ist eine Sache und wir brauchen auch unternehmerische Instrumente, sage ich mal. Dazu gehört dann auch eine Risikoausgleichsrücklage, die wir in guten Jahren bilden können, um die in den schlechten Jahren auflösen zu können.
0: Bislang bleiben die Forderungen in Brüssel noch ungehört. Gussen geht davon aus, dass sich das bald ändert, denn die Landwirtschaft ist das Rückgrat der Versorgung. Finanzielle Engpässe darf es hier nicht geben. Eines macht die Situation aber deutlich. Der Klimawandel zieht immer mehr und größere Probleme nach sich. Das sind längst nicht mehr nur einfach steigende Temperaturen. Und das macht sich irgendwann auch bei jedem Einkauf von uns Verbrauchern bemerkbar.

Da sind die Beach Boys mit Fun, Fun, Fun in der Frührevue. Sommerliche Klänge am Freitagmorgen. Es ist der 14. August und genau auf den schauen wir jetzt mal in die Geschichte. 1040 tötete Macbeth den schottischen König Duncan I. in der Schlacht und krönte sich selbst zum König von Schottland. Dieses Ereignis inspirierte dann später William Shakespeare zu einem seiner berühmtesten Dramen. Und auch heute noch steht der Name Macbeth für einen der großen Charaktere der Weltliteratur. Und am 14. August 1975 feierte die Rocky Horror Picture Show in London Premiere. Tim Curry, Susan Sarandon und Meatloaf waren da zu sehen. Einer der kultigsten Musikfilme aller Zeiten, der in einigen Kinos auch noch heute zu Mitternachtsvorstellungen läuft. Weitere Themen aus Eifel und Euregio hören Sie gleich bei uns in den Regionalnachrichten, wie immer 5 Minuten früher, also um 5 vor halb 7.

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1: Super heiß mit Sonnenschein und nur lockeren Quellwolken, aber überall trocken, so geht es durch den heutigen Freitag. Die Temperaturen erreichen Werte um 37 Grad in Eupen und in Stolberg, 33 Grad in St. Witt und in Schleiden. Am Abend und in der Nacht ist es verbreitet gering bewölkt oder klar und es kühlt kaum ab auf 21 bis 17 Grad. Am Samstag schwül heiß, später ziehen Quellwolken auf und örtlich können Schauer- oder Wärmegewitter mit dabei sein. Die Temperatur zuvor nochmal bei 31 bis 34 Grad.
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2: Ich bin Dieter Spät. Die anhaltende Trockenheit und hohe Temperaturen haben im Nettesheimer Ortsteil Zingsheim zu einem Waldbrand geführt. 10.000 Quadratmeter standen in Flammen. Das entspricht einer Fläche von 14 Fußballfeldern. Als die Feuerwehr alarmiert wurde, hatte zunächst an zwei Stellen ein Feld gebrannt. Die Flammen griffen rasch auf ein angrenzendes Waldgebiet über. Nach einer Stunde brannten schon mehrere tausend Quadratmeter. 130 Feuerwehrleute waren im Einsatz. Menschenleben waren nicht in Gefahr. Erst am Abend war der Brand unter Kontrolle. Große Probleme gab es vor allem mit der Löschwasserversorgung. 10 Landwirte halfen mit Tankfahrzeugen aus und brachten Wasser zur Einsatzstelle. Die Nachlöscharbeiten dauerten bis in den späten Abend. Ebenfalls gestern Mittag ist in einem Waldgebiet zwischen den Hürtchenwalder Ortsteilen Gai und Kleinhau ein größerer Waldbrand ausgebrochen. Bis zum Nachmittag dehnen sich Flammen auf rund 15 Hektar aus. 160 Feuerwehrleute waren hier im Einsatz. Erst gegen Abend konnte der Brand unter Kontrolle gebracht werden. Die Feuerwehr setzte auch zwei Löschhubschrauber und Tankwagen aus Euskirchen und Weilerswist zur Wasserversorgung und für die Löscharbeiten ein. In dem teils schwer zugänglichen Gelände mussten Brandschneisen geschlagen werden. Über die Warn-Apps Katwarn und Nina war vor der Geruchsbelästigung hingewiesen worden. Die Rauchsäule war kilometerweit zu sehen. Zeitweise waren in den Gai- und Kleinhaus Schaulustige dazu aufgefordert worden, den Bereich zu verlassen. Anwohner waren aber nicht in Gefahr. Möglicherweise könnte fahrlässiges Verhalten von Menschen den Brand ausgelöst haben. Die Ermittlungen zur Brandursache und zur Schadenshöhe dauern weiter an. Große Aufregung gestern auch in Herzogenrath. Dort ist ein Känguru ausgebüxt. Ein Mann versuchte laut Polizei zunächst erfolglos, das Tier einzufangen. Die Polizei schaffte es später nach längerer Suche mit einem Netz. Dem Tier geht es gut, verletzt wurde niemand. Wo das Känguru herkommt, ist noch unklar. Die Meteorologen warnen für den heutigen Freitag erneut vor extremer Hitze. Eine entsprechende Warnmeldung ist bereits am Abend für alle Landkreise im deutschen Teil unseres Sendegebiets veröffentlicht worden. Bei Höchstwerten von über 35 Grad sollte auf anstrengende Tätigkeiten im Freien verzichtet werden. Wichtig sei es, ausreichend zu trinken. Tee und Wasser helfen mehr als Getränke mit hohem Zuckeranteil. Auf den Hitzeportalen der Landkreise sind weitere Informationen bereitgestellt. Zum Sport. Wegen der heute erwarteten großen Hitze werden bei der Reit-WM in der Aachener Söhrs heute mehrere Entscheidungen vorgezogen. Die erste Dressur-Einzelentscheidung im Grand Prix Special beginnt nun bereits um 8.30 Uhr. Nach einer rund zweistündigen Pause geht es um 15 Uhr weiter. Die Prüfung endet abends zur vorgegebenen Zeit. Isabel Wertauf-Wendy sowie Katharina Hemmer mit Denver rechnen sich Medaillenchancen aus. Goldfavoritin ist die Dänin Katrin Lautrup-Defour auf Freestyle. 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

0: Ein Song, der nach Sommer, Strand und sorgloser Urlaubslaune klingt. Dabei handelt er von Atombomben und Umweltverschmutzung im Mittelmeer. Das große Missverständnis der 80er Jahre. Rigera und Vamos a la Playa hier in der Frührevue bei Radio 700. 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

0: ein ganz toller Song, der 1981 für 6 Wochen die deutschen Charts anführte und Tabaluga bis heute unsterblich gemacht hat. Peter Maffay und Nessaya. Gleich für Sie noch Nicole mit dabei. Jetzt erstmal die Gedanken zum Auftanken.
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2: Heute geht es um die Sorgen des Lebens. Ach ja, wer hat sie nicht? Sorgen um die Gesundheit, die Sorgen um das Alter und die Sicherheit, Sorgen um Kinder, Sorgen um Ehe und Existenz. Sorgen, ja, sie sind der Granitblock der Seele. Sie schüren die Angst, sie lähmen die Kraft. Auch Jesus spricht von den Sorgen des Lebens. Er weiß, dass sich Menschen mit Sorgen ablagen und sagt, wo und wie wir sie loswerden können. Er sagt nicht, dass wir Sorgen akzeptieren müssen. Er spricht weder vom Verdrängen der Sorgen noch vom Verstecken der Sorgen, sondern er sagt uns, wie wir Sorgen loswerden können. Wie können Sie Ihre Sorgen loswerden? Jesus sagt einfach schlicht dieses: Alle eure Sorge werft auf Gott. Doch zuvor muss eine Entscheidung in Ihrem Herzen stattfinden. Sie können nicht verlangen, dass Gott sich um Ihre Sorgen kümmert, aber Sie Ihr eigenes Leben leben, also los von ihm. Lesen Sie bitte Matthäus 6, Abvers 24. Dort steht, niemand kann zwei Herren dienen. Entweder wird er den einen hassen und den anderen lieben. Und er sagt weiter, seid nicht besorgt für euer Leben. Denn euer himmlischer Vater weiß, was ihr alles benötigt. Gott hat seinen Kindern das Sorgen sogar verboten, weil er versprochen hat, ich sorge für euch. Gott will ihre Sorge und ihr Herz. Und wenn er ihr Herz hat, dann hat er versprochen, wie ein Vater die Verantwortung für ihr ganzes Leben zu übernehmen. Jesus sagt, dass Gott uns dann zum Vater werden will, wenn wir Jesus als unseren Erlöser und Herrn aufnehmen. Durch Jesus allein werden sie hineingeboren in die Familie Gottes. Und das geschieht allein durch die Erneuerung durch ihn. Denn die Bibel sagt, denn denen, die ihn aufnahmen, gab er das Recht, Kinder Gottes zu werden. Also, er will ihr ganzes Leben. Und wie können sie nun ihre Sorgen loswerden? Nun, ganz einfach. Lassen Sie Jesus Christus Herr Ihres Lebens sein.
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Song for the World. Nicole bei uns in der Frührevue hier auf Radio 700. Und es ist der 14. August. Wir schauen mal kurz in die Geschichte zurück. Am 14. August 1945 verkündete US-Präsident Truman offiziell die Annahme der japanischen Kapitulationsbedingungen. Das Ende des Zweiten Weltkrieges in Asien, nur Tage nach den Atomwaffenabwürfen auf Hiroshima und Nagasaki. Was heute in der Welt passiert, das hören Sie gleich in unseren Weltnachrichten bei Radio 700 um 5 vor 7. Jetzt für Sie noch Billy Joel.

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12: Super heiß mit Sonnenschein und nur lockeren Quellwolken, aber überall trocken, so geht es durch den heutigen Freitag. Die Temperaturen erreichen Werte um 37 Grad in Eupen und in Stolberg, 33 Grad in St. Witt und in Schleiden. Am Abend und in der Nacht ist es verbreitet gering bewölkt oder klar und es kühlt kaum ab auf 21 bis 17 Grad. Am Samstag schwül heiß, später ziehen Quellwolken auf und örtlich können Schauer- oder Wärmegewitter mit dabei sein. Die Temperatur zuvor nochmal bei 31 bis 34 Grad.
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13: Ich bin Diana Kramer. Wegen der anhaltenden Hitze und Trockenheit herrscht in mehreren Regionen die höchste Waldbrandgefahr. In Nordrhein-Westfalen wird wegen eines Waldbrandes ein Ortsteil der Gemeinde Hürtgenwald evakuiert. Die Gemeinde liegt in der Eifel an der Grenze zu Belgien. Auch im Saarland kämpft die Feuerwehr gegen einen Waldbrand.
14: Raus aus den Häusern sofort, hieß es für rund 1800 Bewohner in der Eifel. Die Warnung extreme Gefahr blinkte auf den Handys. Es waren dramatische Augenblicke, doch die Flammen rückten immer näher an die Gebäude heran. Die Feuerwehr ist im Großeinsatz, genauso wie im Saarland. Auch dort mussten wegen eines Waldbrandes eine Gaststätte und ein Wohnmobilstellplatz evakuiert werden. Einige Feuerwehrleute sind verletzt. Claudia Wächter, Nachrichtenredaktion.
13: Der Deutsche Bauernverband rechnet aufgrund der anhaltenden Trockenheit in diesem Jahr mit erheblichen Ernteeinbußen. Man gehe von einer unterdurchschnittlichen Ernte bei Getreide, insbesondere bei Weizen und Raps aus, sagte Bauernpräsident Joachim Ruckwied dem Redaktionsnetzwerk Deutschland. In südlichen Teilen Deutschlands könne das sogar bis hin zum totalen Ernteausfall gehen, sagte er. Die USA überprüfen aktuell ihre Nuklearstrategie. Diese relativ eng gefasste Überprüfung beziehe sich auf einen gewissen möglichen Einsatz von Atomwaffen. Das Ziel bestehe darin, Abschreckung und Stabilität aufrechtzuerhalten, heißt es aus dem Pentagon. Fokus sei die Verteidigung der territorialen Integrität der Verbündeten. Zum Sport. Bei der Leichtathletik-Europameisterschaft hat sich Leo Neugebauer den Titel als Zehnkampf-Europameister gesichert, nach einem dramatischen 1500-Meter-Lauf. Silber sicherte sich Niklas Kaul.
15: Die letzten Meter vor der Ziellinie, das war eigentlich kein Laufen mehr. Leo Neugebauer eierte eher ins Ziel, so fertig war er. Er hat sich durchgebissen gegen Teamkamerad Niklas Kaul, der vor dieser letzten Zehnkampfaufgabe punktemäßig ganz schön aufgeholt hatte. Kurz nach dem Start der 1500 Meter setzte sich Kaul an die Spitze. In der letzten Runde drehte Neugebauer dann auf, holte noch einmal alles aus sich heraus und das reichte dann, um sich nun auch Europameister nennen zu können. Lea Matschulat, Sportredaktion.
13: Außerdem gewann Gesa Krause Gold über 3000 Meter Hindernis, Bronze holte Olivier Gürt. Auch Diskuswerfer Henrik Janssen konnte über Bronze jubeln.
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18: Ja, so langsam fühlt es sich doch schon wie Wochenende an, auch wenn wir den Freitag noch vor uns haben. Ich sage schönen guten Morgen. Mein Name ist Thomas Schall. Es ist der 14. August und es ist endlich wieder Freitag. Gleich macht Silvester den Morgen zur Disco mit You Make Me Feel. Den Start in die Stunde gibt's von Jürgen Rehnfort. Ich bin bei dir.
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war einer der großen Disco-Stars der 70er Jahre, Sylvester, und You Make Me Feel Mighty Real war zunächst nur die B-Seite einer anderen Single, dann griff die Disco-Szene den Song auf und aus der B-Seite wurde Platz 1 der US-Dance-Charts. Ist die Frührevue bei Radio 700 und wir schauen mal auf die nächste halbe Stunde. Andy Holz ist gleich wieder dabei mit dem Hörtchenwald-Wetter. Wie es am Wochenende wird, verrät er Ihnen gleich. Und das Horoskop gibt's ebenfalls nach Gail Garnett.

0: 1964 gewann die neuseeländische Sängerin mit diesem Song einen Grammy. Gail Garnett, We'll Sing in the Sunshine. Ich wünsche Ihnen einen schönen guten Morgen jetzt hier am Freitag bei Radio 700. Gleich für Sie Sue Shell dabei. Jetzt erstmal Isabel Jauernig mit dem Horoskop.
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2: Widder. Generell geht es Ihnen zwar gut, aber die Motivation, sich wenigstens hin und wieder zu bewegen, ist ziemlich gering.
3: Stier.
2: Das Trio Venus, Mars und Uranus stachelt Sie demnächst zu sportlichen Höchstleistungen an.
3: Zwillinge.
2: Ihr großes Mundwerk wird Ihnen heute aus einer heiklen Situation helfen.
3: Krebs.
2: Sie haben hart gearbeitet. Ihr Chef belohnt Sie mit einer Gehaltserhöhung.
3: Löwe.
2: Seien Sie nicht so starrköpfig. Wenn Sie etwas nicht erreichen, ist es besser, davon Abstand zu nehmen.
3: Jungfrau.
2: Paare dürfen sich auf interessante Tage freuen, die geradezu ideal sind, um Nägel mit Köpfen zu machen.
3: Waage.
2: Wenn Sie nie Ihre Versprechen halten, gelten Sie bald als unzuverlässig und unglaubwürdig.
3: Skorpion.

0: Sie wissen, was sich Ihr Partner wünscht. Sie wissen nur nicht, wie Sie das umsetzen sollen.
1: Schütze.
0: In einer festen Beziehung sollten Sie Ihrem Schatz aber keinen Grund zur Eifersucht geben. Das sorgt nur für unnötigen Ärger.
1: Steinbock.
0: Merkur und Mars bringen Sie gewaltig in Rage. Nehmen Sie sich vor unbedachten Äußerungen in Acht.
1: Wassermann.
0: Jetzt ist der richtige Zeitpunkt, um mit Ihrem Partner über die gemeinsamen Pläne für die Zukunft zu reden.
1: Fische.
0: Gehen Sie etwas mehr aus sich heraus. Werfen Sie die sprichwörtliche Angel aus. Jetzt könnte nämlich ein wirklich toller Hecht anbeißen.

0: Einen schönen guten Morgen wünsche ich Ihnen. Hier ist die Frührevue bei Radio 700. Sue Shell und Two Different Beats eben gehört. Gleich noch Corey Konings.
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2: Das dritte Augustwochenende bringt den Wetterwechsel von hochsommerlich auf normalsommerlich. Die extrem heiße Luftmasse wird nach Osten verschwinden mit der Kaltfront von Tief Margarete. Und so gibt es am Samstag deutlich schwülere Luft. Es geht teilweise mit über 20 Grad in den Tag und dann erwartet uns eine Mischung aus Sonne und Wolken, teilweise auch Quellwolken. Und da kann es den ein oder anderen Schauer und Gewitter geben, teils auch kräftig. Aber die meisten von uns werden einen trockenen Tag erleben. Bei den meist schwachen bis mäßigen Nordwestwind liegen die Höchstwerte um 29 Grad im Backfenn und am Losheimer Graben. 30 Grad sind es in Simmerath und in Vossnack, 31 Grad rund um Rötschen und 32 Grad können nochmal in Aachen erreicht werden. Und zum Sonntag hin kommt dann stabilere Luft und kühlere Luft zu uns. Es gibt kaum noch Schauer. Sonne und Wolken im Wechsel werden wir dann haben. Dann liegen die Temperaturen meistens im angenehmen Bereich zwischen 22 und 26 Grad. Und auch in der neuen Woche bleibt es insgesamt bei angenehmen Temperaturen. Sonne und Wolken im Wechsel wird uns da erwarten. Aber wirklicher Regen wird auch nächste Woche eher nicht in Sicht sein. Ein paar schlappe Schauer sind möglich, aber die meisten werden auch komplett trocken. Zeit gehen und so wird die Trockenheit weiterhin meist bei uns anhalten.
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1: Super heiß mit Sonnenschein und nur lockeren Quellwolken, aber überall trocken, so geht es durch den heutigen Freitag. Die Temperaturen erreichen Werte um 37 Grad in Eupen und in Stolberg, 33 Grad in St. Witt und in Schleiden. Am Abend und in der Nacht ist es verbreitet gering bewölkt oder klar und es kühlt kaum ab auf 21 bis 17 Grad. Am Samstag schwül heiß, später ziehen Quellwolken auf und örtlich können Schauer- oder Wärmegewitter mit dabei sein. Die Temperatur zuvor nochmal bei 31 bis 34 Grad.
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2: Ich bin Dieter Spät. Die anhaltende Trockenheit und hohe Temperaturen haben im Nettesheimer Ortsteil Zingsheim zu einem Waldbrand geführt. 10.000 Quadratmeter standen in Flammen. Das entspricht einer Fläche von 14 Fußballfeldern. Als die Feuerwehr alarmiert wurde, hatte zunächst an zwei Stellen ein Feld gebrannt. Die Flammen griffen rasch auf ein angrenzendes Waldgebiet über. Nach einer Stunde brannten schon mehrere tausend Quadratmeter. 130 Feuerwehrleute waren im Einsatz. Menschenleben waren nicht in Gefahr. Erst am Abend war der Brand unter Kontrolle. Große Probleme gab es vor allem mit der Löschwasserversorgung. 10 Landwirte halfen mit Tankfahrzeugen aus und brachten Wasser zur Einsatzstelle. Die Nachlöscharbeiten dauerten bis in den späten Abend. Ebenfalls gestern Mittag ist in einem Waldgebiet zwischen den Hürtchenwalder Ortsteilen Gai und Kleinhau ein größerer Waldbrand ausgebrochen. Bis zum Nachmittag dehnen sich Flammen auf rund 15 Hektar aus. 160 Feuerwehrleute waren hier im Einsatz. Erst gegen Abend konnte der Brand unter Kontrolle gebracht werden. Die Feuerwehr setzte auch zwei Löschhubschrauber und Tankwagen aus Euskirchen und Weilerswist zur Wasserversorgung und für die Löscharbeiten ein. In dem teils schwer zugänglichen Gelände mussten Brandschneisen geschlagen werden. Über die Warn-Apps Katwarn und Nina war vor der Geruchsbelästigung hingewiesen worden. Die Rauchsäule war kilometerweit zu sehen. Zeitweise waren in den Gai- und Kleinhaus Schaulustige dazu aufgefordert worden, den Bereich zu verlassen. Anwohner waren aber nicht in Gefahr. Möglicherweise könnte fahrlässiges Verhalten von Menschen den Brand ausgelöst haben. Die Ermittlungen zur Brandursache und zur Schadenshöhe dauern weiter an. Große Aufregung gestern auch in Herzogenrath. Dort ist ein Känguru ausgebüxt. Ein Mann versuchte laut Polizei zunächst erfolglos, das Tier einzufangen. Die Polizei schaffte es später nach längerer Suche mit einem Netz. Dem Tier geht es gut, verletzt wurde niemand. Wo das Känguru herkommt, ist noch unklar. Die Meteorologen warnen für den heutigen Freitag erneut vor extremer Hitze. Eine entsprechende Warnmeldung ist bereits am Abend für alle Landkreise im deutschen Teil unseres Sendegebiets veröffentlicht worden. Bei Höchstwerten von über 35 Grad sollte auf anstrengende Tätigkeiten im Freien verzichtet werden. Wichtig sei es, ausreichend zu trinken. Tee und Wasser helfen mehr als Getränke mit hohem Zuckeranteil. Auf den Hitzeportalen der Landkreise sind weitere Informationen bereitgestellt. Zum Sport. Wegen der heute erwarteten großen Hitze werden bei der Reit-WM in der Aachener Söhrs heute mehrere Entscheidungen vorgezogen. Die erste Dressur-Einzelentscheidung im Grand Prix Special beginnt nun bereits um 8.30 Uhr. Nach einer rund zweistündigen Pause geht es um 15 Uhr weiter. Die Prüfung endet abends zur vorgegebenen Zeit. Isabel Wertauf-Wendy sowie Katharina Hemmer mit Denver rechnen sich Medaillenchancen aus. Goldfavoritin ist die Dänin Katrin Lautrup-Defour auf Freestyle. 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

Das ist der Australier, der 1978 mit Love is in the Air die ganze Welt verzaubert hat. Hier mit Standing in the Rain, John Paul Young bei uns auf Radio 700. Guten Morgen zusammen. Schauen wir mal ganz kurz auf unser Radioprogramm hier. Uwe Lorenz, der hat sich von Ausflügen in den Niederlanden inspirieren lassen. Und einen Abend lang gibt's deswegen Stars und Hits aus dem Land von Käse, Königen, Tulpen und Windmühlen. Neben den großen Erfolgen gibt's auch Interpreten, die es nie in die deutschen Charts oder in die Charts der Nachbarländer geschafft haben. Musik à la carte Spezial heißt es, und zwar nächste Woche Montag, gleich zum Start in die Woche am 17. August. 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

0: Ich leg mein Herz in deine Hand. Das sind die Pharos hier am Freitagmorgen in der Frührevue. Wir schauen schon mal auf die Veranstaltungstipps heute Abend und am Wochenende. Was ist los in Eifel und Euregio? Charlene Kowak hat die Ideen für Sie.
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2: Ich bin Charlene Kowak. Nächste Runde bei der Summertime. Heute unter dem Motto Locals. Lokale Künstler machen Musik. Mit Cosmo und Big G and the Monkeys. Um 20 Uhr Open Air auf dem San Fita Viehmarkt. Urlaub vor der eigenen Haustür mit vielen kulinarischen Spezialitäten und tropischen Klängen unter Palmen verspricht der Thementag Summer Paradise Party. Ab 10 Uhr ganztägig in der Therme Euskirchen. Das Kölner Barockensemble Concert Royal Köln spielt im Rahmen der Orgelkonzerte in der Schlosskirche Schleiden. Musiziert wird um 19 Uhr auf Orgel und Oboe. Filme schauen in besonderer Atmosphäre, verspricht das Nettersheimer Scheunenkino. Jeden Abend wird ein anderer Film gezeigt. Film ab heißt es heute ab 20 Uhr. Zu ungewöhnlicher Stunde wird heute eine Reise in die Vergangenheit angeboten, bei einer Nachtwanderung im archäologischen Landschaftspark. Treffpunkt ist um 21 Uhr am Naturzentrum Eifel in Nettersheim. An diesem Wochenende heißt es wieder Hausen rockt. Bei Rock'n'Roll und Boogie Woogie geht es zurück in die 50er Jahre. Mit Livebands und DJs sowie Oldtimer und kulinarischem und einer Präsentation von Vintage-Mode. Ab 20 Uhr auf der historischen Burganlage in Heimbachhausen. Heute mit der Band Collie and the Steam Rollers sowie Volkmar Hess aka DJ Raue Rille. Wintersport mitten im Sommer versprechen die Belgian Open Championships im Sommerbiathlon. In der Loipe wird es sportlich. Abseits davon erwartet sie Musik und Aktion. Ganztägig am Sport- und Kulturzentrum Herzeböch in Elsenborn. Nach der Arbeit wird heute eine Sommerparty gefeiert. Beim Feierabend auf der Terrasse des Kulturzentrums Alter Schlachthof in Olpen. Ab 18 Uhr liegt DJ Van der Voren, Reggae, Latin und Afro House auf. Parallel zur Rarener Kirmes trägt der FC Knappe bis Sonntag sein Fußball-Kleinfeldturnier aus. Die Partien werden auf dem Fußballplatz in Raren angepfiffen. Fans der regionalen Musikszene kommen beim Pubfest im Pub 24 in Büttchenbach nicht zu kurz. 230 Bands und DJs legen auf. Mit dabei sind unter anderem Fake, Atomics, Stereo Night, Shockwave, Anchor und viele mehr. Heute Abend geht's los. Noch bis nächsten Montag findet wieder der beliebte Öscher Sommerband statt. Mehr als 80 Buden und Fahrgeschäfte laden zum Kirmestreiben ein. Auch heute wieder ab 14 Uhr auf dem Aachener Bandplatz. Die Wettbewerbe der Reit-WM in Aachen werden durch ein großes Rahmenprogramm begleitet. Auf dem Katzhof lädt ein überdimensionales Schachspiel Interessierte zu einer Partie Schach ein. Auf dem Münsterplatz werden alle Entscheidungen zum Mitfiebern und Mitfeiern den ganzen Tag kostenlos auf einer Großbildleinwand übertragen. Und auf dem Aachener Katzhof findet immer um 19 Uhr die WM-Show statt. Mit den Siegern des Tages, einer Vorschau der Ereignisse des nächsten Tages, Expertentalks, Live-Musik und vielem mehr. Die eigentlichen Titelkämpfe finden im Reitstadion in der Aachener Söhr statt. Hierzu sind noch Tickets erhältlich. Während der Reit-WM findet jeden Abend ein kostenloses Open-Air-Konzert auf der Bühne am Aachener Markt statt. Heute spielt ab 20.30 Uhr die kölsche Kultrockband Querbeat. Lokulische Genüsse aus unterschiedlichen Anbaugebieten erwarten Sie beim 8. Stolberger Weinfest. Ausgeschenkt wird heute ab 18 Uhr auf dem Kaiserplatz in Stolberg. Mehr Veranstaltungstipps für den heutigen Freitag hören Sie bei Radio 700 wieder in 4 Stunden.
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Unverkennbar die Sängerin, die Deutschland dreimal beim ESC vertreten hat und bis heute eine der prägendsten Schlagerstimmen ihrer Generation ist. Die Welt kann warten von Mary Rose hier am Freitagmorgen bei Radio 700. 1879, am 14. August, eröffnete Leonhard Tietz in Stralsund sein erstes Kaufhaus mit dem Prinzip fester Preise und Umtauschrecht, das damals revolutionär galt. Das war übrigens der Grundstein für das spätere Kaufhof-Imperium. Was heute in der Welt so passiert, das hören Sie gleich in unseren Weltnachrichten um 5 vor 8 hier bei Radio 700.

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15: Super heiß mit Sonnenschein und nur lockeren Quellwolken, aber überall trocken, so geht es durch den heutigen Freitag. Die Temperaturen erreichen Werte um 37 Grad in Eupen und in Stolberg, 33 Grad in St. Witt und in Schleiden. Am Abend und in der Nacht ist es verbreitet gering bewölkt oder klar und es kühlt kaum ab auf 21 bis 17 Grad. Am Samstag schwül heiß, später ziehen Quellwolken auf und örtlich können Schauer- oder Wärmegewitter mit dabei sein. Die Temperatur zuvor nochmal bei 31 bis 34 Grad.
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17: Ich bin Diana Kramer. Bauernpräsident Joachim Ruckwedt rechnet mit erheblichen Ernteausfällen wegen der Trockenheit. Landwirte im Süden Deutschlands könnten sogar von einem Totalausfall betroffen sein, sagte Ruckwedt dem Redaktionsnetzwerk Deutschland.
18: Kartoffeln, Gemüse, Mais oder Rüben. Felder damit in Süddeutschland seien so stark vertrocknet, dass überhaupt kein Ertrag mehr übrig bleibe, sagt Ruckwedt, der auch bei Getreide von einer unterdurchschnittlichen Ernte ausgeht. Ein großes Problem sei auch, dass Futter für Rinder oder andere Tiere fehlt. Weil kein Gras nachwächst, kann kein Heu gemacht werden. Im Norden Deutschlands sehe es etwas besser aus, weil es dort immer wieder geregnet hat. Jan-Henner Reitze, Nachrichtenredaktion.
17: Angesichts der anhaltenden Trockenheit steigt in vielen Regionen die Waldbrandgefahr oder lodernde Waldbrände weiten sich aus. Im Kreis Düren in Nordrhein-Westfalen bedroht ein Waldbrand einen ganzen Ortsteil. Die Flammen sind inzwischen nur noch wenige hundert Meter von den Häusern entfernt. Der Ort mit rund 1.800 Einwohnern wird derzeit evakuiert. Der Kreis Düren hat einen Krisenstab einberufen, um die aktuelle Lage und das weitere Vorgehen zu besprechen. Der Handel fürchtet Verwirrung durch die in dieser Woche in Kraft getretene EU-Verpackungsverordnung. Man unterstütze zwar deren Ziele, heißt es vom Handelsverband Deutschland. In der Praxis dürfe das aber nicht dazu führen, dass Unternehmen durch unterschiedliche Pflichten in den einzelnen Mitgliedstaaten unverhältnismäßig belastet werden.
19: Wer in mehrere EU-Mitgliedsländer verkaufen will, muss sich künftig dort jeweils einzeln registrieren und einen Bevollmächtigten benennen. Das schreibt die seit Mittwoch geltende neue EU-Verpackungsverordnung vor. Doch da die neuen Regeln in zahlreichen Mitgliedstaaten weit von einer nationalen Umsetzung entfernt seien, fürchtet der HDE ein großes Durcheinander. Die bürokratischen Belastungen für die Unternehmen dürften nicht ausufern, so die Forderung des Handelsverbands. Dirk Zeitler, Berlin.
17: Zum Sport. Bei der Leichtathletik-EM gab es eine wahre Medaillenflut für das deutsche Team. Zehnkampfweltmeister Leo Neugebauer hat sich nach einem dramatischen 1500-Meter-Lauf erstmals auch den Titel des Europameisters gesichert. Niklas Kaul gewann Silber. Über 3000 Meter Hindernis hat Gesa Krause Gold gewonnen, Bronze holte Olivia Gürth. Auch Diskuswerfer Henrik Janssen konnte über Bronze jubeln.
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22: Einen schönen guten Morgen wünsche ich. Mein Name ist Thomas Schall. An diesem Freitagmorgen bringen wir Sie raus in den Tag mit den Beatles und Love Me Do. Die gibt's gleich zurück zum Anfang, nämlich ihre allererste Single von 1962. Wir starten in die Stunde mit Chaotic und I Surrender.
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sollte. So ging es nämlich los mit den Beatles und Love Me Do. Wir haben sie ja gehört in der Frührevue auf Radio 700. Schauen wir mal ganz kurz auf die nächste halbe Stunde hier bei uns. Jochen Späth ist gleich wieder da mit dem Gesundheitswetter. Welche Pollen fliegen? Er wird es uns gleich verraten. Und nach Christina Bach nehmen wir sie mit in die Städteregion Aachen, denn die begrüßt 60 neue Auszubildende und das trotz schwieriger Bedingungen. Was da so schwer dran war, das erfahren Sie gleich.

0: Das ist die Frührevue mit Christina Bach. Gleich noch für Sie dabei Kerstin Ott. Und nur einmal noch, vorher schauen wir aber nach Aachen, denn zum Start des Ausbildungsjahres begrüßt die Städteregion Aachen 60 neue Auszubildende in 8 verschiedenen Berufsfeldern, von der Kernverwaltung bis zum Stadtgärtner. Über 1200 Bewerbungen hat es gegeben, trotz des ausgefallenen Abiturjahrgangs. Die gesamte Geschichte erzählt uns Julia Thomas.
1: Immer zum Start in den August beginnt das Ausbildungsjahr in Deutschland. Auch bei den kommunalen Verwaltungen. Die Berufe dort sind vielfältig. Vom Bürojob über den Techniker und den Mitarbeiter im Bauhof bis zum Stadtgärtner ist alles mit dabei. Und Nachwuchs wird dringend gebraucht, weil NRW wieder zum Abitur nach 9 Jahren

0: Jahren zurückkehrt, war es diesmal aufwendiger, die passenden Lehrlinge zu finden. Zum Start ins Ausbildungsjahr ist Kreisdirektorin Birgit Nolte von der Städteregion Aachen trotzdem sehr zufrieden.
1: Ja, es war ein bisschen schwieriger. Wir haben ja in diesem Jahr auch einen ausgefallenen Abiturjahrgang gehabt und trotzdem ist es uns gelungen, ganz viele Interessentinnen und Interessenten für unsere Auswahl zu gewinnen. Wir haben, glaube ich, über 1200 Bewerbungen gehabt und 60 neue Nachwuchskräfte, die wir in verschiedenen Bereichen der Verwaltung jetzt begrüßen können. Also an der Stelle ist es uns wirklich gut gelungen, trotz der etwas schwierigeren Bedingungen neue Kräfte für uns zu gewinnen.
0: Viele junge Leute achten bei der Berufswahl derzeit darauf, dass die Jobs auch dauerhaft sicher sind. Zu groß ist die Sorge, dass die künstliche Intelligenz die Beschäftigten von morgen irgendwann überflüssig machen kann. Bei den meisten der 60 Ausbildungsstellen ist diese Sorge aber eher unbegründet. Vermutlich waren die Ausbildungsplätze auch deshalb sehr gefragt.
1: Das Leben der Menschen begleitet zunehmendermaßen Krisen und an der Stelle braucht ein Land eine gut funktionierende Demokratie und Verwaltung. Und das macht auch allen Menschen in Deutschland nochmal deutlich, wie wichtig gut funktionierende Verwaltungen sind und wie unersetzbar sie sind. Und deshalb sind natürlich solche Berufe sehr zukunftsorientiert.
0: Die Auszubildenden werden jetzt in ihre neuen Aufgaben eingeführt. So vielfältig wie die neuen Mitarbeiter sind auch ihre Aufgaben und Berufsbilder. Genau das macht die Arbeit auch abwechslungsreich und spannend.
1: Ganz vielfältig ist auch das, was wir jetzt hier an Nachwuchskräften haben, sowohl von den Menschen, die sich für uns entschieden haben, aber auch von den Berufen, die wir jetzt hier zur Ausbildung stellen. Es sind 8 verschiedene Berufskategorien, verschiedene aus dem Bereich der Kernverwaltung, verschiedene aus dem Bereich der Kitas und aber auch aus dem Bereich der Technik. Also immer wieder ist man, wenn man nicht so genau hinguckt, bei Verwaltung wirklich überrascht, wie vielfältig die Ausbildungs- und Beschäftigungsmöglichkeiten da sind.
0: Nicht nur bei der Städteregion Aachen starten viele Auszubildende in diesen Tagen in die Lehre. Auch bei den meisten Städten und Gemeinden gibt es jede Menge neue Auszubildende. Allein bei der Stadt Aachen haben gerade mehr als 180 ihre Stelle angetreten. Alle in der Hoffnung, ihren Job fürs Leben gefunden zu haben. Wir drücken die Daumen, dass es auch so sein wird.
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0: Nicht nur einmal noch.
1: Nur einmal noch singt Kerstin Ott hier bei Radio 700 am Freitagmorgen. Gleich haben wir noch Fair Control mit Angel Eyes für Sie. Die stehen schon in den Startlöchern. Jetzt ist erstmal Jochen Spät dran.
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4: Die super heißen Temperaturen sorgen wieder vor allem bei Wetterfühligen für große Probleme. Blutdruck und Kreislauf laufen Amok. Herz-Kreislauf-Erkrankte müssen unbedingt aufpassen und langsamer machen. Der Blutdruck schwankt erheblich. Es muss verbreitet mit Kopfweh und Migräne und mit starken Schlafstörungen gerechnet werden. Dumpfe Kopfschmerzen können jetzt witterungsbedingte Ursachen haben. Unbedingt heute sehr viel trinken. Nicht in der prallen Sonne anstrengende Tätigkeiten unternehmen. Lieber morgens oder abends diese Tätigkeiten ausführen. Und wenn Sie draußen unterwegs sind, dann auf Sonnenschutz und auf ausreichend Schatten achten. Blicken wir auf den Pollenkalender, immer noch eine starke Konzentration von Gänsefuß und von Beifuß, aber auch von Wegerichpollen. In mäßiger Belastung sind außerdem Nesselgräser und Ambrosiapollen in der Luft und in schwacher Konzentration noch einige Linden- und Ampferpollen. Ihnen allen einen angenehmen Start in den Freitag.
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1: Super heiß mit Sonnenschein und nur lockeren Quellwolken, aber überall trocken, so geht es durch den heutigen Freitag. Die Temperaturen erreichen Werte um 37 Grad in Eupen und in Stolberg, 33 Grad in St. Witt und in Schleiden. Am Abend und in der Nacht ist es verbreitet gering bewölkt oder klar und es kühlt kaum ab auf 21 bis 17 Grad. Am Samstag schwül heiß, später ziehen Quellwolken auf und örtlich können Schauer- oder Wärmegewitter mit dabei sein. Die Temperatur zuvor nochmal bei 31 bis 34 Grad.
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3: Ich bin Dieter Spieth. Die anhaltende Trockenheit und hohe Temperaturen haben im Nettesheimer Ortsteil Zingsheim zu einem Waldbrand geführt. 10.000 Quadratmeter standen in Flammen. Das entspricht einer Fläche von 14 Fußballfeldern. Als die Feuerwehr alarmiert wurde, hatte zunächst an zwei Stellen ein Feld gebrannt. Die Flammen griffen rasch auf ein angrenzendes Waldgebiet über. Nach einer Stunde brannten schon mehrere tausend Quadratmeter. 130 Feuerwehrleute waren im Einsatz. Menschenleben waren nicht in Gefahr. Erst am Abend war der Brand unter Kontrolle. Große Probleme gab es vor allem mit der Löschwasserversorgung. 10 Landwirte halfen mit Tankfahrzeugen aus und brachten Wasser zur Einsatzstelle. Die Nachlöscharbeiten dauerten bis in den späten Abend. Ebenfalls gestern Mittag ist in einem Waldgebiet zwischen den Hürtschenwalder Ortsteilen Gai und Kleinhau ein größerer Waldbrand ausgebrochen. Bis zum Nachmittag dehnen sich Flammen auf rund 15 Hektar aus. 160 Feuerwehrleute waren hier im Einsatz. Erst gegen Abend konnte der Brand unter Kontrolle gebracht werden. Die Feuerwehr setzte auch zwei Löschhubschrauber und Tankwagen aus Euskirchen und Walderswiss zur Wasserversorgung und für die Löscharbeiten ein. In dem teils schwer zugänglichen Gelände mussten Brandschneisen geschlagen werden. Über die Warn-Apps Katwarn und Nina war vor der Geruchsbelästigung hingewiesen worden. Die Rauchsäule war kilometerweit zu sehen. Zeitweise waren in den Gai- und Kleinhaus Schaulustige dazu aufgefordert worden, den Bereich zu verlassen. Anwohner waren aber nicht in Gefahr. Möglicherweise könnte fahrlässiges Verhalten von Menschen den Brand ausgelöst haben. Die Ermittlungen zur Brandursache und zur Schadenshöhe dauern weiter an. Große Aufregung gestern auch in Herzogenrath. Dort ist ein Känguru ausgebüxt. Ein Mann versuchte laut Polizei zunächst erfolglos, das Tier einzufangen. Die Polizei schaffte es später nach längerer Suche mit einem Netz. Dem Tier geht es gut, verletzt wurde niemand. Wo das Känguru herkommt, ist noch unklar. Die Meteorologen warnen für den heutigen Freitag erneut vor extremer Hitze. Eine entsprechende Warnmeldung ist bereits am Abend für alle Landkreise im deutschen Teil unseres Sendegebiets veröffentlicht worden. Bei Höchstwerten von über 35 Grad sollte auf anstrengende Tätigkeiten im Freien verzichtet werden. Wichtig sei es, ausreichend zu trinken. Tee und Wasser helfen mehr als Getränke mit hohem Zuckeranteil. Auf den Hitzeportalen der Landkreise sind weitere Informationen bereitgestellt. Zum Sport. Wegen der heute erwarteten großen Hitze werden bei der Reitwehr im in der Aachener Sörs heute mehrere Entscheidungen vorgezogen. Die erste Dressur-Einzelentscheidung im Grand Prix Special beginnt nun bereits um 8.30 Uhr. Nach einer rund zweistündigen Pause geht es um 15 Uhr weiter. Die Prüfung endet abends zur vorgegebenen Zeit. Isabel Wert auf Wendy sowie Katharina Hemmer mit Denver rechnen sich Medaillenchancen aus. Goldfavoritin ist die Dänin Katrin Lautrup de Fuhr auf Freestyle. 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

Der gute Howard Carpendale mit Jetzt und Hier in der Frührevue. Und genau das gilt für morgen Abend auch. Da sind Sie im Jetzt und Hier. 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Es gibt eine offene Runde, kein Motto, keine Einschränkungen. Einfach die Hits, die gute Laune machen und zum Mitsingen einladen. Und Ihre Musikwünsche und Grüße sind herzlich willkommen. Die können Sie jetzt schon gerne senden per Mail an partytime@radio700.eu oder unter 0032 80 480 105 auch per Telefon gerne bekannt geben. Tobias Reuter freut sich schon wieder auf Sie. Er legt auf morgen Abend ab 19 Uhr hier bei Radio 700. Und jetzt geht's ganz entspannt durch den Freitagmorgen mit Lionel Richie und Stuck on You.

0: Ja, bis heute einer der erfolgreichsten Soul-Pop-Künstler aller Zeiten, Lionel Richie und Stuck on You hier in der Frührevue bei Radio 700. Freuen Sie sich gleich noch auf Mr. Tambourine Man.
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2: Das dritte Augustwochenende bringt den Wetterwechsel von hochsommerlich auf normalsommerlich. Die extrem heiße Luftmasse wird nach Osten verschwinden mit der Kaltfront von tiefer Geräte. Und so gibt es am Samstag deutlich schwülere Luft. Es geht teilweise mit über 20 Grad in den Tag und dann erwartet uns eine Mischung aus Sonne und Wolken, teilweise auch Quellwolken, und da kann es den ein oder anderen Schauer und Gewitter geben, teils auch kräftig. Aber die meisten von uns werden einen trockenen Tag erleben. Bei den meist schwachen bis mäßigen Nordwestwind liegen die Höchstwerte um 29 Grad im Backfenn und am Losheimer Graben. 30 Grad sind es in Simmerath und in Vossnack. 31 Grad rund um Rötschen und 32 Grad können nochmal in Aachen erreicht werden. Und zum Sonntag hin kommt dann stabilere Luft und kühlere Luft zu uns. Es gibt kaum noch Schauer. Sonne und Wolken im Wechsel werden wir dann haben. Dann liegen die Temperaturen meistens im angenehmen Bereich zwischen 22 und 26 Grad. Und auch in der neuen Woche bleibt es insgesamt bei angenehmen Temperaturen. Sonne und Wolken im Wechsel wird uns da erwarten. Aber wirklicher Regen wird auch nächste Woche eher nicht in Sicht sein. Ein paar schlappe Schauer sind möglich, aber die meisten werden auch komplett trocken. Zeit gehen und so wird die Trockenheit weiterhin meist bei uns anhalten.
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Musik aus einer Zeit, in der Bob Dylan sehr viele Songs geschrieben hat, unter anderem auch den hier, Mr. Tambourine Man. The Byrds haben den 1965 mit elektrischen Gitarren neu erfunden und damit den Folk-Rock als Genre begründet. Schauen wir noch weiter zurück in die Geschichte. Am 14. August 1040, da trug sich in Schottland ein Ereignis zu, das später Weltliteratur werden sollte. Macbeth tötete König Duncan den Ersten und bestieg den Thron und gab Shakespeare den Stoff für sein berühmtes Trauerspiel. Was heute aktuell in der Welt passiert, das hören Sie gleich in unseren Weltnachrichten und die gibt's wie immer 5 Minuten früher um 5 vor 9 hier bei Radio 700.

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14: Super heiß mit Sonnenschein und nur lockeren Quellwolken, aber überall trocken, so geht es durch den heutigen Freitag. Die Temperaturen erreichen Werte um 37 Grad in Eupen und in Stolberg, 33 Grad in St. Witt und in Schleiden. Am Abend und in der Nacht ist es verbreitet gering bewölkt oder klar und es kühlt kaum ab auf 21 bis 17 Grad. Am Samstag schwül heiß, später ziehen Quellwolken auf und örtlich können Schauer- oder Wärmegewitter mit dabei sein. Die Temperatur zuvor nochmal bei 31 bis 34 Grad.
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15: Ich bin Diana Kramer. In Nordrhein-Westfalen rückt ein Waldbrand immer näher an ein Wohngebiet heran. 1800 Menschen aus dem Ortsteil der Gemeinde Hürtgenwald in der Eifel mussten am Morgen evakuiert werden.
16: Die Flammen fressen sich weiter voran. Bewohner beten, dass sie in ihre Häuser zurückkehren können. Früh am Morgen blinkt auf ihren Handys extreme Gefahr. Nur mit dem Nötigsten, mit Ausweispapieren und Medikamenten flüchteten sie. Zig Feuerwehrleute versuchen nun weiter, den Waldbrand in den Griff zu bekommen, zu verhindern, dass möglicherweise weitere Ortschaften evakuiert werden müssen. Und auch im Saarland brennt ein Waldgebiet. Dort scheint die Lage aber mittlerweile unter Kontrolle. Claudia Wächter, Nachrichtenredaktion.
17: Der Deutsche Bauernverband rechnet derweil aufgrund der anhaltenden Trockenheit in diesem Jahr mit erheblichen Ernteeinbußen. Man gehe von einer unterdurchschnittlichen Ernte bei Getreide, vor allem bei Weizen und Raps aus, sagte Bauernpräsident Ruckwied dem Redaktionsnetzwerk Deutschland. In südlichen Teilen Deutschlands könnte das bis zum totalen Ertragsausfall gehen, warnte er. Angesichts hoher Spritpreise fordern die Grünen eine Übergewinnsteuer für Mineralölkonzerne. Die Ölkonzerne würden sich die Taschen voll machen, während viele Familien jeden Euro dreimal umdrehen müssten, sagte Grünen-Fraktionschefin Katharina Dröge der Bild. Sie habe kein Verständnis dafür, dass die Regierung zusehe, wie die Menschen in Deutschland abgezockt würden. Auch nach Einschätzung des ADAC ist das Preisniveau für Sprit seit Wochen zu hoch. Zum Sport. Bei der Leichtathletik-EM hat sich Leo Neugebauer den Titel als Zehnkampf-Europameister gesichert nach einem dramatischen 1500-Meter-Lauf. Silber holte Niklas Kaul.
18: Die letzten Meter vor der Ziellinie, das war eigentlich kein Laufen mehr. Leo Neugebauer eierte eher ins Ziel, so fertig war er. Er hat sich durchgebissen gegen Teamkamerad Niklas Kaul, der vor dieser letzten Zehnkampfaufgabe punktemäßig ganz schön aufgeholt hatte. Kurz nach dem Start der 1500 Meter setzte sich Kaul an die Spitze. In der letzten Runde drehte Neugebauer dann auf, holte noch einmal alles aus sich heraus und das reichte dann, um sich nun auch Europameister nennen zu können. Lea Matschulat, Sportredaktion.
17: Außerdem gewann Gesa Krause Gold über 3000 Meter Hindernis, Bronze holte Olivia Gürt. Auch Diskuswerfer Hendrik Janssen konnte über Bronze jubeln.
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22: Einen schönen guten Morgen in Eifel und Euregio wünsche ich. Ich bin Thomas Schall, es ist schon wieder Freitag, der letzte Morgen der Woche hat begonnen, gleiches Wochenende. Otis Redding macht sich schon bereit am Dock of the Bay, ein Song aufgenommen 3 Tage vor seinem Tod bei einem Flugzeugabsturz mit nur 26 Jahren. Posthum wurde er sein größter Hit. Den hören wir gleich und den Start in die Stunde macht Claudia Jung, die Träume einer Frau.
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Nur 3 Tage vor seinem Tod hat er diesen legendären Song geschrieben, Otis Redding, Sitting on the Dock of the Bay. Hier ist Radio 700 mit der Frührevue. Wir schauen kurz mal auf die nächste halbe Stunde. Unser Energieexperte Jan-Paul Mohr hat gleich wieder Energiespartipps für Sie. Heute geht es darum, dass alte Kellerfenster gerne mal kalte Luft reinlassen, die dann auch unbemerkt in die oberen Etagen steigt. Es kostet natürlich zusätzlich Geld. Wie man das verhindern kann, das erfahren Sie in dieser halben Stunde. Und das Horoskop gibt's auch gleich nach Brunner und Brunner.

0: Wir sind alle über 40 und da kann ich mich mit einbeziehen, mittlerweile mit 41 Jahren. Brunner und Brunner in der Frührevue bei Radio 700. Das österreichische Brüderduo, das mit genau diesem Song 1999 die Hitlisten stürmte und damit eine ganze Generation angesprochen hat, die sich zum ersten Mal älter fühlte als die Musik. Gleich Secret Service noch mit dabei, jetzt aber erstmal Isabel Jauernig mit dem Horoskop.
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2: Widder. Generell geht es Ihnen zwar gut, aber die Motivation, sich wenigstens hin und wieder zu bewegen, ist ziemlich gering.
3: Stier.
2: Das Trio Venus, Mars und Uranus stachelt Sie demnächst zu sportlichen Höchstleistungen an.
3: Zwillinge.
2: Ihr großes Mundwerk wird Ihnen heute aus einer heiklen Situation helfen.
3: Krebs.
2: Sie haben hart gearbeitet. Ihr Chef belohnt Sie mit einer Gehaltserhöhung.
3: Löwe.
2: Seien Sie nicht so starrköpfig. Wenn Sie etwas nicht erreichen, ist es besser, davon Abstand zu nehmen.
3: Jungfrau.
2: Paare dürfen sich auf interessante Tage freuen, die geradezu ideal sind, um Nägel mit Köpfen zu machen.
3: Waage.
2: Wenn Sie nie Ihre Versprechen halten, gelten Sie bald als unzuverlässig und unglaubwürdig.
3: Skorpion.
2: Sie wissen, was sich Ihr Partner wünscht. Sie wissen nur nicht, wie Sie das umsetzen sollen.
3: Schütze.
2: In einer festen Beziehung sollten Sie Ihrem Schatz aber keinen Grund zur Eifersucht geben. Das sorgt nur für unnötigen Ärger.
3: Steinbock.
2: Merkur und Mars bringen Sie gewaltig in Rage. Nehmen Sie sich vor unbedachten Äußerungen in Acht.
3: Wassermann.
2: Jetzt ist der richtige Zeitpunkt, um mit Ihrem Partner über die gemeinsamen Pläne für die Zukunft zu reden.
3: Fische.
2: Gehen Sie etwas mehr aus sich heraus. Werfen Sie die sprichwörtliche Angel aus. Jetzt könnte nämlich ein wirklich toller Hecht anbeißen.

0: Um 8:45 ist der 10 o'clock Postman deutlich zu früh heute. Secret Service in der Frührevue bei Radio 700. Gleich Madonna noch mit dabei, einen tollen Song Like a Prayer. Und jetzt erstmal die Energiespartipps. Warum alte Kellerfenster den Heizbedarf im ganzen Haus erhöhen können und was man jetzt im Sommer schon mal dagegen tun kann.
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2: Der Keller darf zwar kühl sein, aber er sollte nicht zum unfreiwilligen Windkanal mutieren. Gerade alte Fenster lassen oft unbemerkt kalte Luft hinein, die sich dann ihren Weg in die oberen Etagen bahnt und dort die Heizkosten in die Höhe treibt. Schon ein paar Euro für neues Dichtband oder frische Gummidichtungen können hier wahre Wunder bewirken. Auch Lichtschächte lassen sich unkompliziert mit passenden Abdeckungen ausstatten, damit Kälte und Feuchtigkeit draußen bleiben. Besonders in den Wintermonaten spürt ihr den Effekt im ganzen Haus. Weniger Zugluft, angenehmere Temperaturen und messbar niedrigere Heizenergie. Also meine Lieben, dichtet unten ab, dann bleibt's oben muckelig und unten zieht nur noch der Staubsauger.
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1: Super heiß mit Sonnenschein und nur lockeren Quellwolken, aber überall trocken, so geht es durch den heutigen Freitag. Die Temperaturen erreichen Werte um 37 Grad in Eupen und in Stolberg, 33 Grad in St. Witt und in Schleiden. Am Abend und in der Nacht ist es verbreitet gering bewölkt oder klar und es kühlt kaum ab auf 21 bis 17 Grad. Am Samstag schwül heiß, später ziehen Quellwolken auf und örtlich können Schauer- oder Wärmegewitter mit dabei sein. Die Temperatur zuvor nochmal bei 31 bis 34 Grad.
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3: Ich bin Dieter Speth. Die Kölner Stadtanzeige Metin stellt die Produktion ihrer Lokalteile neu auf. Die bisherige Dachgesellschaft der Lokalredaktion, die Rheinische Redaktionsgesellschaft, wird Ende September aufgelöst. Davon betroffen ist die Redaktion in Euskirchen. Insgesamt 57 Mitarbeiter sind betroffen. Grund für die Kürzung sind die seit Jahren sinkenden Zeitungsauflagen, heißt es. In den kommenden Wochen sollen bereits als Ersatz erste lokale Digitalportale starten. Sie sollen aktuelle Berichterstattung, einen einfacheren Zugang zu lokalen Infos und mehr Beteiligung ermöglichen, so der Verlag. Die betroffenen Redakteure sollen von sozialverträglichen Lösungen profitieren. Einige von ihnen hätten bereits erfolgreich Stellen in den neuen Regio-Teams erhalten. In den Wäldern von Gileppe hält sich ein weiteres Wolfsrudel auf. Das bestätigt jetzt der öffentliche Dienst der Wallonie. Videoaufnahmen von April, Mai und Juni zeigen das Elternpaar und 5 Jungtiere. In den vergangenen Wochen waren in dem Bereich vermehrt Schafe gerissen worden. Die Behörden gehen davon aus, dass für diese Angriffe Wölfe verantwortlich gewesen sein könnten. Zwar wurden Speichelproben an den gerissenen Tieren genommen, die Auswertung dauert aber noch an. Für Anwohner oder Spaziergänger sei die Gefahr durch die Wölfe im Umfeld von Chalet aber äußerst gering, heißt es vom zuständigen Forstamt. Wölfe seien scheue Tiere, die normalerweise Menschen meiden. Verkehrsteilnehmer müssen in der kommenden Woche auf der A44 mit weiteren Behinderungen rechnen. Zwischen Montag und Donnerstag werden im Bereich der Anschlussstelle Aachen-Lichtenbusch einzelne Fahrstreifen gesperrt. Zunächst ist am Montag die linke Fahrspur in Richtung Deutschland betroffen. Am Dienstag dann die rechte. Am Mittwoch und Donnerstag sind zunächst in Richtung Belgien die linke und dann die rechte Fahrspur dicht. Die Sperrung gilt an allen Tagen jeweils zwischen 8 und 16 Uhr. In dieser Zeit steht im betroffenen Bereich immer nur eine Fahrspur zur Verfügung. Nach Angaben der Autobahn GmbH finden dort Erkundungsbohrungen für einen geplanten Brückenneubau statt. Die Ergebnisse sollen Aufschluss über die Beschaffenheit des Untergrunds geben. Ungewöhnliche Aktion in Welkenrath. Die neue Halle des Betonwerks Larco verwandelt sich vor ihrer Inbetriebnahme zunächst noch einmal in eine große Tanzfläche. In dem 2000 Quadratmeter großen Gebäude werden am 3. Oktober die DJs Olly Tambour, Julien Perrier sowie der französische Rapper Black M dem Publikum einheizen. Außerdem haben die Veranstalter einen Überraschungsgast angekündigt. Es soll sich um einen international bekannten Künstler handeln. Karten sind im Vorverkauf ab 25 Euro. Erhältlich. Gestern Abend wurde die Feuerwehr zu einem Balkonbrand in Herzogenrath gerufen. Beim Eintreffen der Wehr stand der Balkon bereits unter Vollbrand. Personen befanden sich keine mehr im Gebäude. Mehrere Bewohner wurden durch den Rettungsdienst ärztlich behandelt. Alle waren unverletzt. Beteiligt waren die Feuerwehr Herzogenrath, der Rettungsdienst und die Polizei. Zur Brandursache und zur Höhe des Schadens konnten noch keine Angaben gemacht werden. 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

Musik aus dem Jahr 1976 aus Schweden. Harpo in der Frührevue und Motorcycle Mama. 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In dieser Woche startete in Rheinland-Pfalz das neue Schuljahr. NRW und Ostbelgien ziehen dann bald nach. 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Und Turnbeutel nicht vergessen, ne?

0: Schön, dass Sie eingeschaltet haben am Freitagmorgen hier bei Radio 700. Sie hören die Frührevue. Schönen guten Morgen zusammen. Gleich noch Those Were the Days, Mary Hopkin, echter Klassiker. Jetzt erstmal kurz zu den Gartentipps, denn der Herbst kommt auch immer näher. Welche Pflanzen jetzt gesetzt werden sollten, damit der Garten auch im Herbst noch in voller Farbe erstrahlt, das erfahren Sie jetzt.
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2: Eine Hörerin aus Olpen ist ein wenig verunsichert. Ihr Vorgarten soll nach Möglichkeit in den Herbsttrendfarben erstrahlen. Aber welche sind das? Und welche Pflanzen passen dazu? Gärtnermeister Karl-Josef Schmitz kennt die Antwort.
3: Mut, Furchtlosigkeit, Optimismus sollte auch im Garten vorherrschen. Und hier ist halt die Sorte Magenta im Moment die Farbe, die angesagt ist. Also ein kräftiges Pink-Rot. Stauden, die diese Farbe haben oder die ich empfehlen kann, sind zum Beispiel die Echinacea Sonnenhut. Echinacea ist zum Beispiel auch so eine Heilpflanze und wird von Insekten geliebt. Die Indianernessel Monarda hat auch eine ganz eigenartige Blüte und blüht auch im Spätsommer, also ein echter Hingucker. Das Heidekraut Calluna vulgaris und hier speziell die Garden Girls-Sorten bieten auch ein großes Spektrum an wirklich kräftigen bunten Farben. Ich empfehle immer auch bei Stauden und vor allen Dingen auch bei diesen Garden Girls Heidepflanzen, diese in Gruppen zu setzen. Also so mindestens Gruppen zwischen 3 und 5 Stück. Dann kann man auch die verschiedenen Pflanzen so etwas gruppenweise untereinander mischen. Das wirkt an für sich sehr, sehr schön. Sehr zu empfehlen ist auch die Herbstanemone, die es nicht nur in Weiß gibt, sondern auch in Hellrosa und auch Dunkelrosa.
2: Das sind ja schon mal viele tolle Ideen. Aber unser Gärtnermeister hat auch wieder einen Geheimtipp.
3: Erwähnen möchte ich hier auch noch die Fetthenne. Die Fetthenne, die es auch durchaus rotlaubig gibt, ist ja eine Pflanze, die zum Spätsommer blüht und auch für die Insekten wirklich viel Nahrung bietet. Schaffen Sie sich so ein buntes Staudenbeet und Sie werden viel Freude an den Farben, an den Blüten und an dem Beobachten der Insekten haben.
2: Viele Ideen für trendige Herbstblüher also. Da können Sie direkt durchstarten. Und wenn auch Sie eine Frage haben, dann einfach anrufen oder mailen. Unser Experte steht Ihnen gern in der Sendung zur Verfügung.
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Die Beatles hatten damals den Dreh einfach raus. Ja, 1968 von Paul McCartney produziert und auf Anhieb auf Platz 1 in Deutschland, Österreich und Großbritannien gelandet. Those Were the Days, Mary Hopkin in der Frührevue bei Radio 700. Und wir sind auch schon wieder fast am Ende der Frührevue angekommen. Ab 10 Uhr übernimmt hier nämlich meine Kollegin Barbara Müller wieder das Studio und begleitet sie durch ihren Freitagvormittag im Rendezvous. Ich darf mich jetzt verabschieden. Mein Name ist Thomas Schall. Ich sage danke fürs Zuhören. Wünsche Ihnen natürlich einen guten Start ins Wochenende, wenn es dann soweit ist. Machen Sie es gut und bis bald mal wieder.

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6: Super heiß mit Sonnenschein und nur lockeren Quellwolken, aber überall trocken, so geht es durch den heutigen Freitag. Die Temperaturen erreichen Werte um 37 Grad in Eupen und in Stolberg, 33 Grad in St. Witt und in Schleiden. Am Abend und in der Nacht ist es verbreitet gering bewölkt oder klar und es kühlt kaum ab auf 21 bis 17 Grad. Am Samstag schwül heiß, später ziehen Quellwolken auf und örtlich können Schauer- oder Wärmegewitter mit dabei sein. Die Temperatur zuvor nochmal bei 31 bis 34 Grad.
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7: Ich bin Diana Kramer. Der Hitzesommer macht allen zu schaffen. Auf dem Rhein fahren kaum noch Schiffe, weil die Pegelstände immer weiter sinken. Die Landwirte, vor allem im Süddeutschland, befürchten komplette Ernteausfälle. Selbst drastische Maßnahmen sind inzwischen kein Tabu mehr.
8: Auf den Feldern verbrennt das Gras und Tierfutter wird knapp. Im schlimmsten Fall müssen wir früher schlachten als geplant, befürchten Landwirte im Süden. Vor allem dort hat es viel zu wenig geregnet. Auch Kartoffeln und Maiskolben sind mickrig. Die Lage ist brutal angespannt, sagt der Bauernpräsident. Und auf dem Rhein fahren nur noch wenige Frachtkähne und das nur mit geringer Ladung. Für die Unternehmer steigen deshalb die Kosten. Vieles wird teurer. Claudia Wächter, Nachrichtenredaktion.
7: Derweil kämpfen in Nordrhein-Westfalen hunderte Einsatzkräfte gegen einen Waldbrand in der Eifel. Ein Ortsteil der Gemeinde Hürtgenwald wurde am Morgen komplett evakuiert. Alle 1.800 Bewohner mussten ihre Häuser und Wohnungen verlassen. Nach Angaben der Behörden sind die Flammen nur noch wenige hundert Meter von der Ortschaft entfernt. Rund 300 Hektar Waldfläche stehen dort in Flammen. Wer gute Freundschaften pflegt und enge soziale Bindungen hat, dem geht es sowohl körperlich als auch psychisch besser. Zu diesem Ergebnis kommt eine aktuelle Studie einer Universität in der Türkei.
9: Positive Beziehungen zu den Eltern in der Kindheit haben ebenfalls einen Einfluss, allerdings schwächer. Die Forscher betonen, das soziale Umfeld verändert sich im Laufe des Lebens. Freundschaften, Partnerschaften und andere Beziehungen können deshalb frühere Erfahrungen verstärken, aber auch abmildern. Gute soziale Beziehungen seien eine universelle Säule des Wohlbefindens, heißt es in der Studie. Evert Riemer, Redaktion.
7: Der britische Rechtspopulist Nigel Farage zieht nach einer Nachwahl wieder ins Parlament ein. Der Chef der Partei Reform UK gewann die Nachwahl im Wahlkreis Clacton in der englischen Grafschaft Essex deutlich. Die anderen großen Parteien hatten allerdings keine Kandidaten aufgestellt. Farage hatte sein Mandat erst kürzlich nach einer Spendenaffäre niedergelegt. Er gilt als Kandidat für das Amt des britischen Premierministers, sollte seine Partei die nächste Parlamentswahl gewinnen.
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12: Mit Marielle und mit Kid Creole and the Coconuts geht's ins Freitagsrendezvous und Barbara Müller freut sich auf die kommenden 3 Stunden, in denen ich Sie gerne ein Stück auf den Weg ins Wochenende begleite. Guten Morgen und herzlich willkommen.
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Und da sind wir schon wieder kurz vor dem Wochenende. Ja, ich bin sozusagen Ihre Klammer zu des Rendezvous. Ich habe Sie am Montag in die Woche geleitet und heute begleite ich Sie gerne wieder aus der Woche.

0: Auch im Monat August bieten uns die Pfarrbibliotheken in Eupen wieder jede Menge Lesestoff. Diesmal geht es nach Ägypten und zurück in eine reiche Vergangenheit. Julia Thomas berichtet.
1: Auch im Monat August haben wir wieder Leseempfehlungen der Pfarrbibliotheken Eupen für Sie. Und diesmal schicken wir Sie in die Wüste, genauer gesagt nach Ägypten und auf mehr als 7000 Jahre spannende Kulturgeschichte. Diese bilden den Themenschwerpunkt der ausgewählten Bücher. Vor allem ein Thema hat es Alfred Minke von den Eupener Pfarrbibliotheken besonders angetan.
2: Der Grabschatz des Tutankhamun, der zwar als Pharao ein totaler Versager war, aber der eben durch diesen über die Jahrtausende unversehrt gebliebenen Grabschatz und seinen prächtigen Inhalt, denke ich, auf Ewigkeit berühmt geworden ist.
1: Gelesen werden kann viel über die Vielgottheiten, über Geschichte, Kultur, Lebensart und politische Beziehungen. Ein Schriftsteller steht besonders für die Vielfältigkeit des Nahen Ostens und wie man diese auch beschreiben kann.
2: Der einzige arabischsprachige, der jemals den Literaturnobelpreis erhalten hat. Es handelt sich um Naib Mahfouz, der 1988 diese Auszeichnung bekam und der als eine wirklich sehr herausragende Persönlichkeit der modernen ägyptischen Geschichte betrachtet werden kann. Jemand, der also eine ganz normale Beamtenlaufbahn beruflich bekleidete nach seinem Universitätsstudium und der dann so zu Beginn der 1950er Jahre in die Literatur eingestiegen ist mit sehr bekannten Werken wie der Kairo-Trilogie.

0: Herrn der Medina und der wirklich auch politisch nie mit seiner Meinung hinter dem Berg gehalten hat. Er hat das Nasser-Regime sehr scharf kritisiert nach dem Staatsstreich des Generals Nasser. Er hat sich auch immer wieder zu Wort gemeldet im Nahostkonflikt und sich dabei sehr um Überparteilichkeit bemüht. Er ist im wahrsten Sinne des Wortes ins Schussfeld auch der Islamisten geraten, hat mit knapper Not ein Attentat überlebt und ist, obwohl er 96 Jahre alt geworden ist, in den letzten 10, 15 Jahren seines Lebens praktisch ständig und doch Polizeischutz gewesen.
1: Und dann haben wir auch noch eine Buchempfehlung zu einer der interessantesten Figuren rund um das Thema Ägypten. Einst wurde sie von Liz Taylor sehr erfolgreich in einem Film verkörpert. Es geht um das Leben von Kleopatra.
0: Da gibt's eine sehr interessante Serie in der deutschen Literatur, wo so berühmte Frauengestalten von verschiedenen Autorinnen meistens romanhaft dargestellt werden. Und wir haben es also hier dann auch mit einer solchen romanhaften Darstellung zu tun, die trotz dieses Genres auch geschichtlich sehr gut recherchiert ist. Und der Autorin gilt es in erster Linie auch darum, diese Person Kleopatra besser zu konturieren, weil sie zu Recht sagt, erstens mal ist rein faktisch die Quellenlage rund um Kleopatra sehr dürftig und zweitens ist das eine einseitig römische und männliche Quellenlage, die natürlich dann auch die Frau als Verführerin, als Quelle allen Übels darzustellen, sich bemüht, obschon das in Wirklichkeit doch etwas komplizierter ist. Also dieser Roman ist, ohne Anspruch jetzt auf ganz hohe Literatur zu erheben, ist wirklich eine ideale Ferienlektüre.
1: Alle Buchempfehlungen können wie immer bei den Olpener Pfarrbibliotheken ausgeliehen werden.

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1: Heute Nachmittag ist es verbreitet richtig heiß und die Temperaturen, die kommen uns sogar noch ein Stückchen wärmer vor, weil es immer schwüler wird. Dazu sind Quellwolken unterwegs, Regen haben die aber zunächst nicht mit dabei. 37 Grad in Raren und in Aachen, 33 Grad in Heimbach und in Büttchenbach, bis zu 38 Grad in Richtung Erftstadt und Weilerswist werden gemessen. Am Abend und in der Nacht lange mild, die Temperaturen gehen nur sehr langsam zurück und erreichen verbreitet tropische Nachtwerte bei 21 bis 17 Grad. Das Wochenende startet noch einmal schwülheiß mit jeder Menge Sonnenschein. Schnell bilden sich Wolken, die später verbreitet kräftige Schauer und Gewitter mit dabei haben können. Die kommen aber nicht überall hin. Bei 31 bis 34, in der Kölner Bucht bis 35 Grad.
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2: Ich bin Dieter Speth. Die Kölner Stadtanzeige Metin stellt die Produktion ihrer Lokalteile neu auf. Die bisherige Dachgesellschaft der Lokalredaktion, die Rheinische Redaktionsgesellschaft, wird Ende September aufgelöst. Davon betroffen ist die Redaktion in Euskirchen. Insgesamt 57 Mitarbeiter sind betroffen. Grund für die Kürzung sind die seit Jahren sinkenden Zeitungsauflagen, heißt es. In den kommenden Wochen sollen bereits als Ersatz erste lokale Digitalportale starten. Sie sollen aktuelle Berichterstattung, einen einfacheren Zugang zu lokalen Infos und mehr Beteiligung ermöglichen, so der Verlag. Die betroffenen Redakteure sollen von sozialverträglichen Lösungen profitieren. Einige von ihnen hätten bereits erfolgreich Stellen in den neuen Regio-Teams erhalten. In den Wäldern von Gileppe hält sich ein weiteres Wolfsrudel auf. Das bestätigt jetzt der öffentliche Dienst der Wallonie. Videoaufnahmen von April, Mai und Juni zeigen das Elternpaar und 5 Jungtiere. In den vergangenen Wochen waren in dem Bereich vermehrt Schafe gerissen worden. Die Behörden gehen davon aus, dass für diese Angriffe Wölfe verantwortlich gewesen sein könnten. Zwar wurden Speichelproben an den gerissenen Tieren genommen, die Auswertung dauert aber noch an. Für Anwohner oder Spaziergänger sei die Gefahr durch die Wölfe im Umfeld von Chalet aber äußerst gering, heißt es vom zuständigen Forstamt. Wölfe seien scheue Tiere, die normalerweise Menschen meiden. Verkehrsteilnehmer müssen in der kommenden Woche auf der A44 mit weiteren Behinderungen rechnen. Zwischen Montag und Donnerstag werden im Bereich der Anschlussstelle Aachen-Lichtenbusch einzelne Fahrstreifen gesperrt. Zunächst ist am Montag die linke Fahrspur in Richtung Deutschland betroffen, am Dienstag dann die rechte. Am Mittwoch und Donnerstag sind zunächst in Richtung Belgien die linke und dann die rechte Fahrspur dicht. Die Sperrung gilt an allen Tagen jeweils zwischen 8 und 16 Uhr. In dieser Zeit steht im betroffenen Bereich immer nur eine Fahrspur zur Verfügung. Nach Angaben der Autobahn GmbH finden dort Erkundungsbohrungen für einen geplanten Brückenneubau statt. Die Ergebnisse sollen Aufschluss über die Beschaffenheit des Untergrunds geben. Ungewöhnliche Aktion in Welkenrath. Die neue Halle des Betonwerks Larco verwandelt sich vor ihrer Inbetriebnahme zunächst noch einmal in eine große Tanzfläche. In dem 2000 Quadratmeter großen Gebäude werden am 3. Oktober die DJs Olly Tambour, Julien Perrier sowie der französische Rapper Black M dem Publikum einheizen. Außerdem haben die Veranstalter einen Überraschungsgast angekündigt. Es soll sich um einen international bekannten Künstler handeln. Karten sind im Vorverkauf ab 25 Euro. Erhältlich. Gestern Abend wurde die Feuerwehr zu einem Balkonbrand in Herzogenrath gerufen. Beim Eintreffen der Wehr stand der Balkon bereits unter Vollbrand. Personen befanden sich keine mehr im Gebäude. Mehrere Bewohner wurden durch den Rettungsdienst ärztlich behandelt. Alle waren unverletzt. Beteiligt waren die Feuerwehr Herzogenrath, der Rettungsdienst und die Polizei. Zur Brandursache und zur Höhe des Schadens konnten noch keine Angaben gemacht werden. 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

0: noch ein heißes Wochenende liegt vor uns und dann soll es das ja angeblich laut Wetterfrösche gewesen sein mit der Hitzewelle. Ich bin mal gespannt. Nächste Woche ist sogar Regen angekündigt. Na, ich bin mal gespannt, ob das klappt. Es wäre uns zu wünschen. Wir schauen gleich mal aufs Gesundheitswetter nach Creedence Clearwater Revival.
1: Ja.

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2: Die super heißen Temperaturen sorgen wieder vor allem bei Wetterfühligen für große Probleme. Blutdruck und Kreislauf laufen Amok. Herz-Kreislauf-Erkrankte müssen unbedingt aufpassen und langsamer machen. Der Blutdruck schwankt erheblich. Es muss verbreitet mit Kopfweh und Migräne und mit starken Schlafstörungen gerechnet werden. Dumpfe Kopfschmerzen können jetzt witterungsbedingte Ursachen haben. Unbedingt heute sehr viel trinken. Nicht in der prallen Sonne anstrengende Tätigkeiten unternehmen. Lieber morgens oder abends diese Tätigkeiten ausführen. Und wenn Sie draußen unterwegs sind, dann auf Sonnenschutz und auf ausreichend Schatten achten. Blicken wir auf den Pollenkalender, immer noch eine starke Konzentration von Gänsefuß und von Beifuß, aber auch von Wegerichpollen. In mäßiger Belastung sind außerdem Nesselgräser und Ambrosiapollen in der Luft und in schwacher Konzentration noch einige Linden- und Ampferpollen. Ihnen allen einen angenehmen Start in den Freitag.
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Und das war die erste Rendezvous-Stunde. Gleich gibt's hier den nächsten Service-Blog. Das heißt, Sie bekommen hier das Neueste aus aller Welt, aus den Kollegen von der Nachrichtenredaktion. Und dann geht's mit mir weiter. Es wird wie immer am Freitagmorgen auch wieder tierisch in der zweiten Stunde. Bis gleich also. Ich freue mich drauf, wenn Sie bei uns bleiben.

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10: Heute Nachmittag ist es verbreitet richtig heiß und die Temperaturen, die kommen uns sogar noch ein Stückchen wärmer vor, weil es immer schwüler wird. Dazu sind Quellwolken unterwegs, Regen haben die aber zunächst nicht mit dabei. 37 Grad in Raren und in Aachen, 33 Grad in Heimbach und in Büttchenbach, bis zu 38 Grad in Richtung Erftstadt und Weilerswist werden gemessen. Am Abend und in der Nacht lange mild, die Temperaturen gehen nur sehr langsam zurück und erreichen verbreitet tropische Nachtwerte bei 21 bis 17 Grad. 17 Grad. Das Wochenende startet noch einmal schwülheiß mit jeder Menge Sonnenschein. Schnell bilden sich Wolken, die später verbreitet kräftige Schauer und Gewitter mit dabei haben können. Die kommen aber nicht überall hin. Bei 31 bis 34 in der Kölner Bucht bis 35 Grad.
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11: Ich bin Diana Kramer. In Nordrhein-Westfalen mussten wegen eines großen Waldbrandes rund 1.800 Menschen in Sicherheit gebracht werden. Das Feuer bedroht einen Ortsteil der Gemeinde Hürtgenwald. Der Brand hatte sich seit dem Morgen weiter ausgeweitet.
12: Der komplette Ortsteil Gai wurde am frühen Morgen evakuiert. Die Menschen sind in Notunterkünften oder bei Freunden untergekommen. Die vielen Menschen, die gerade im Urlaub sind, bangen aus der Ferne um ihr Hab und Gut. Denn die Flammen sind nur noch wenige hundert Meter vom Stadtrand entfernt. Die Löscharbeiten sind schwierig durch stark und wechselnde Winde. Dazu kommt, die Gegend ist durch Munition aus dem Weltkrieg belastet. Thomas Bremser, Redaktion.
11: In der deutschen Autoindustrie schwinden die Arbeitsplätze derzeit schneller als in jeder anderen Industriebranche. Zum Ende des ersten Halbjahres 2026 waren in der deutschen Leitbranche noch 691.500 Menschen beschäftigt und damit so wenig wie noch nie seit 2005, teilte das Statistische Bundesamt mit. Das entspricht einem Rückgang um 42.300 Beschäftigte oder 5,8% innerhalb eines Jahres. Der Handel fürchtet Verwirrung durch die in dieser Woche in Kraft getretene EU-Verpackungsverordnung. Man unterstütze zwar deren Ziele, heißt es vom Handelsverband Deutschland. In der Praxis dürfe das aber nicht dazu führen, dass Unternehmen durch unterschiedliche Pflichten in den einzelnen Mitgliedstaaten unverhältnismäßig belastet würden.
13: Wer in mehrere EU-Mitgliedsländer verkaufen will, muss sich künftig dort jeweils einzeln registrieren und einen Bevollmächtigten benennen. Das schreibt die seit Mittwoch geltende neue EU-Verpackungsverordnung vor. Doch da die neuen Regeln in zahlreichen Mitgliedstaaten weit von einer nationalen Umsetzung entfernt seien, fürchtet der HDE ein großes Durcheinander und hatte bereits vor Monaten eine Verschiebung gefordert, vergeblich. Dirk Zeitler, Berlin.
11: Im vergangenen Jahr erlitten in Deutschland jeden Tag etwa 350 Menschen einen Herz-Kreislauf-Stillstand außerhalb eines Krankenhauses. Bei etwa 65.000 Patienten leistete der Rettungsdienst Wiederbelebungsmaßnahmen ein. Zwei Drittel von ihnen waren Männer, mehr als die Hälfte war älter als 70 Jahre. Diese Zahlen gehen aus dem außerklinischen Jahresbericht des Deutschen Reanimationsregisters hervor.
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16: Wir sind zurück. Vielen Dank an die Kollegen in der Nachrichtenredaktion. Kati Karni und der Benny sind die Ersten in dieser Stunde. Und Barbara Müller ist weiterhin für Sie am Mikrofon. Schönen guten Morgen allerseits.
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0: Na, da sind wir doch mal ganz diskret und fragen gar nicht so lange nach, was da hinterm Scheunentor so vorgeht. Der Benny hat gerade gesungen, Radio 700, Sie hören das Rendezvous am Freitagvormittag. Unter anderem in dieser Stunde gleich nach der nächsten Musik mit der Rubrik Adler, Lux und Co. Dann habe ich natürlich einen Programmtipp für Sie und den Veranstaltungskalender und die Regionalnachrichten wie immer. Die gibt's um 17:55 und das alles bei uns. Dazwischen Schlager und Oldies in der richtigen Mischung. Gleich mit den Supremes.
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1: Sind Sie heute auch so müde? Gut, das war jetzt mehr eine rhetorische Frage, denn ein Hörer dieser Sendung wollte mehr zum Schlafverhalten der Tiere im Wildfreigehege im Sommer wissen. Schlafen diese in kurzen Nächten oder an heißen Tagen möglicherweise mehr oder weniger? Experte Karl Fischer hat eine durchaus verblüffende Antwort für uns.
2: Ich würde mal sagen, das ist wie bei Menschen. Der eine Mensch kann bei Hitze schlafen und der andere nicht. Und bei den Tieren ist es so, die haben den ganzen Tag Relax. Das heißt, die können sich ausruhen, ob sie sich in Schatten legen, ob sie sich in der Ecke liegen, das nachts das Gleiche. Da haben wir keinen Einfluss. Ich kann nicht morgens sagen, es hat der schlechte Laune oder sowas, sondern die sind eigentlich alle gleichbleibend. Und wenn die keinen Bock mehr haben, dann kommen die jetzt gar nicht zu uns hin, dann bleiben die direkt da liegen, wo sie sind. Und das bestimmt das Tier ganz allein. Also wir haben da keinen Einfluss draus und ich kann auch nichts Negatives sagen, ob der mehr oder weniger schläft. Ob der gute oder schlechte Laune hat.
1: Schlechte Laune wegen mangelndem Schlaf gibt es hier also nicht. Kein Wunder, denn anders als in freier Wildbahn ist das Leben im Wildfreigehege mit einem Hotelaufenthalt gleichzusetzen. Einfach Erholung pur. Nur zweimal im Jahr wird das Schlafverhalten gestört und schuld daran ist allein der Mensch. Immer dann, wenn der eigenmächtig an der Uhr dreht.
2: Nur die Umstellung hat immer eine Auswirkung. Da braucht man fast 3 Wochen für, bis der von der Sommerzeit in die Winterzeit kommt oder umgekehrt. Und das braucht vom Rhythmus her. Aber wenn der Rhythmus einmal da ist, ist es wieder gut.
1: Das Nachtverhalten der Tiere gleicht übrigens dem von uns Menschen. Nicht alle schlafen durch, vor allem in heißen Nächten. Dann ist der Durst einfach stärker als die Müdigkeit.
2: Wasser ist immer da. Der kann zu jeder Tag und Nacht an seine Quelle gehen, an seine Wasserstelle gehen. Die ist immer voll. Das ist keine Frage. Also das können wir den nicht verwehren. Der kriegt das nicht entzogen, sondern er geht dahin, wenn er Lust hat. Wer meint, er muss uns irgendwo trinken, geht um zu irgendwo trinken.
1: Aber ist das Schlafverhalten im Wildfreigehege anders als in freier Natur? Diesem Thema ist man auch hier in Hellental schon nachgegangen.
2: Wir haben hier und da schon mal Nachtsichtgerät. Wir beobachten die Tiere, die liegen im Pulk zusammengelegt wie in der freien Wildbahn, dass ein geschützter Kreis da ist, dass nichts anderes rankommen kann. Die Jungtiere liegen in der Mitte, die außen großen Tiere liegen draußen vor. Und der Hirsch ist ja zurzeit in der Phase, wo er sein Geweih aufbaut. Da ist er nicht so ganz aktiv und so stark. Wenn er sein Geweih gefegt hat, dann hat er die Stärke des Hirsches zurzeit. Da kann er sich dementsprechend wehren, wenn irgendein Eindringling kommen sollten. Aber ansonsten verträgt sich ja eigentlich jedes Tier mit jedem, außer der Wolf, der sagt, du könntest mir Leckerchen werden. Aber ansonsten, ob da ein Schwein reinkommt oder so, das interessiert den Hirsch nicht. Und umgekehrt auch der Schwein nicht. Und das ist eine ganz wichtige Situation, weil die Tiere miteinander schon ganz klarkommen.
1: Anders als in freier Wildbahn bietet das Wildfreigehege also auch eine Menge heiler Welt. Das wirkt sich wie beim Menschen auch auf das Schlafverhalten der Tiere aus. Darauf erstmal eine Mütze voll Schlaf. Ah, gute Nacht.
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Ach ja, ich frage Sie jetzt mal, liebe Hörerinnen und Hörer, können Sie sich noch an Ihre Einschulung erinnern? So mit Schultüte und lauter neuen Mitschülern und Lehrern, von denen man ja noch gar nicht so genau weiß, wie man sie überhaupt einschätzen soll. Ja, und in dieser Woche ist ja in Rheinland-Pfalz zum Beispiel die Schule wieder losgegangen. Das neue Schuljahr steht bevor. Ostbelgien und Nordrhein-Westfalen ziehen nach, was unser Sendegebiet betrifft. Ja, und deswegen habe ich mir gedacht, so, nach den Sommerferien spielen wir am Sonntag mal im Treffpunkt 3 Stunden lang Songs rund um das Thema Schule. Also es geht um die Lehrer, um die Mitschüler, um das Klassentreffen sogar, wenn man die Schule schon hinter sich hat. Ganz viele Dinge, die wir da musikalisch mal etwas näher beleuchten können. Naja, und vielleicht plaudere ich ja vielleicht auch ein bisschen aus dem Nähkästchen aus meiner eigenen Schulzeit. Die liegt zwar schon auch ein bisschen zurück, aber manchmal so denke ich doch wirklich, das könnte gerade mal gestern gewesen sein. So habe ich das noch vor meinem bildlichen Auge. Also, wenn Sie mit mir nachsitzen möchten, dann können wir das tun am Donnerstag, nein, nicht am Donnerstag, um Gottes Willen, am Sonntag ab 13 Uhr bei Radio 700 natürlich im Treffpunkt Spezial. Ach ja, und Turnbeutel nicht vergessen und das Pausenbrot darf auch nicht fehlen.

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1: Heute Nachmittag ist es verbreitet richtig heiß und die Temperaturen, die kommen uns sogar noch ein Stückchen wärmer vor, weil es immer schwüler wird. Dazu sind Quellwolken unterwegs, Regen haben die aber zunächst nicht mit dabei. 37 Grad in Raren und in Aachen, 33 Grad in Heimbach und in Büttchenbach, bis zu 38 Grad in Richtung Erftstadt und Weilerswist werden gemessen. Am Abend und in der Nacht lange mild, die Temperaturen gehen nur sehr langsam zurück und erreichen verbreitet tropische Nachtwerte bei 21 bis 17 Grad. Das Wochenende startet noch einmal schwülheiß mit jeder Menge Sonnenschein. Schnell bilden sich Wolken, die später verbreitet kräftige Schauer und Gewitter mit dabei haben können. Die kommen aber nicht überall hin. Bei 31 bis 34, in der Kölner Bucht bis 35 Grad.
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2: Ich bin Ina Pleier. Die Feuerwehr kämpft weiter in Hürtchenwald gegen die Flammen. Mehrere hundert Einsatzkräfte sind vor Ort. Inzwischen hat sich der Brand auf eine Fläche von 300 Hektar ausgedehnt. Die Feuerwehr darf zur Bekämpfung Löschwasser aus der Talsperre einsetzen. Drei Hubschrauber sind im Einsatz. Ein Panzer versucht, Schneisen in den Wald zu schlagen. Das Feuer ist nur noch 200 Meter vom Ortsrand von Gai entfernt. Dieser Ortsteil ist evakuiert worden. Inzwischen musste auch die Notunterkunft in Straß geräumt werden, weil der Ascheregen dort zu groß wird. Die Betroffenen werden nach Kreuzau Stockheim verlegt. Auf der A4 wurden mehrere Anschlussstellen gesperrt, um die Rettungswege freizuhalten. Viele Zufahrtsstraßen sind gesperrt. Erschwert werden die Arbeiten auch, weil sich zwischen Gai und Straß ein LKW beim Wenden festgefahren hat. Die Aachener CDU-Bundestagsabgeordnete Katharina dos Santos Vinz soll neue Fraktionsmanagerin in der Union im Bundestag werden. Der neue Fraktionschef Thorsten Frey hat die 32-Jährige für die wichtige Position vorgeschlagen. Dos Santos Vinz ist seit 5 Jahren im Bundestag vertreten. In der Unionsfraktion war sie bereits als parlamentarische Geschäftsführerin tätig. Gewählt werden könnte sie Anfang September nach der Sommerpause. Das Amt war vakant geworden, nachdem Bundeskanzler Friedrich Merz den bisherigen Inhaber Steffen Bilger zum neuen Verkehrsminister ernannt hatte. Die Polizei hat am Dienstag in Kelmis ein Auto beschlagnahmt. Der Mietwagen mit französischen Kennzeichen war zur Fahndung ausgeschrieben. Nach der Mietdauer soll er nicht mehr an den Eigentümer zurückgegeben worden sein. Die Polizei war zunächst davon ausgegangen, dass es sich um ein gestohlenes Fahrzeug handeln könnte. Das aber bestätigte sich im Verlauf der Ermittlungen nicht. Aufgrund der extremen Trockenheit hat ein kleines Feuer am Mittwochnachmittag bei Roth bei St. Vith schnell um sich greifen können. Zunächst war der Feuerwehr lediglich ein brennender Komposthaufen gemeldet worden. Bis zum Eintreffen der Einsatzkräfte hatten die Flammen schon auf eine benachbarte Hecke und schließlich eine Terrasse übergegriffen. Der Feuerwehr gelang es, den Brand schnell unter Kontrolle zu bringen. Verletzt wurde niemand. Der entstandene Sachschaden beläuft sich auf mehrere tausend Euro. Auch Würseln rüstet sich für immer mehr heiße Tage. Nicht nur mit dem Hitzeaktionsplan, sondern auch mit mehr Trinkwasser, Schatten und neuen Bäumen. Die Stadt setzt dabei infolge des Klimawandels auf langfristige Hitzeanpassung. Zentraler Baustein ist derzeit der in Arbeit befindliche Hitzeaktionsplan. Er soll Vorsorgemaßnahmen bündeln und helfen, die Menschen besser zu schützen. Schon heute werden konkrete Maßnahmen umgesetzt. Dazu gehören neben der Einrichtung von Trinkwasserangeboten auch die Schaffung von Schattenbereichen, heißt es in einer Mitteilung. Im Stadtgebiet werden dazu Refillstationen eingerichtet. In Bruchweiden und Badenberg sollen noch in diesem Jahr weitere Trinkwasserbrunnen folgen. Einen weiteren gibt es bereits im Stadtgarten. Außerdem will man mit mobilen Bäumen das Stadtklima verbessern. Bei künftigen Stadtentwicklungsmaßnahmen setzt die Stadt auf mehr Grün, auch auf Dächern und an Fassaden. 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
1: Ich bin Charlene Kowak und hier folgen weitere Veranstaltungstipps für den heutigen Freitag. Das Musical Alles anders wird heute im Alten Kurhaus Aachen auf die Bühne gebracht. Die Inszenierung beginnt um 19 Uhr. Anlässlich der Reit-WM wird am Abend aus dem Buch Eine Sprache der Liebe gelesen, um 19.30 Uhr im Aachener Kuvenmuseum. Die größten Hits von Queen spielt die Q-Revival Band Open Air auf Burg Wilhelmstein in Würselen um 19.30 Uhr. Zum Auftakt ins Wochenende wird klassische Musik in der Aachener Annakirche gespielt, diesmal mit Nils Hellemanns. Konzertbeginn ist um 19.30 Uhr. Und nochmal Live-Musik, diesmal mit der Band The Dreadnoughts, um 20 Uhr im Aachener Musikbunker. Einen gemütlichen Dämmershoppen können Sie ab 19.30 Uhr im Burgpark Basweiler Setterich genießen. Es spielt die Blasmusikkapelle Siebenbürgen Setterich. Heute beginnt die Kirmes in Büllingen. Schon ab dem Nachmittag startet im Festzelt die Afterwork-Party. Um 19 Uhr wird der Kirmesbaum aufgerichtet. Anschließend ist Kirmesparty im Festzelt mit Beat Club. Ebenfalls heute startet die Kirmes in Honsfeld. Schon ab dem Nachmittag ist Kirmestreiben im Dorfzentrum. Abends wird der Kirmesbaum durchs Dorf getragen. Danach ist Kirmesparty im Festzelt mit DJ Kill Bill. An diesem Wochenende wird auch Kirmes in Neundorf bei St. Veit gefeiert. Wie immer organisiert von den Junggesellen. Mit Kirmestreiben im Dorfzentrum und abends einer Kirmesparty im Festzelt. Jede Menge Spaß verspricht die Kirmes in Raren. Organisiert von der katholischen Landjugend. Heute Abend öffnen erstmals die Buden. Im Festzelt auf dem Triech gibt's ab 19 Uhr Live-Musik mit Kicken und ab 22 Uhr legt DJ Capri auf. Ebenfalls heute startet die traditionelle Kirmes in Lonzen. Heute Abend zieht zunächst der Festzug aller Vereine durch das Dorf. Danach findet ein Open-Air-Konzert im Dorfzentrum statt. An diesem Wochenende ist Schützenfest der San Sebastianus Schützenbrüderschaft in der Bürgerhalle in Mechernich-Kommern. Zum Auftakt startet um 18 Uhr die Line-Dance-Party mit Live-Musik von Little Montana. In der Würselner Innenstadt hat die Würselner Sandkiste geöffnet. Mit Sand und Förmchen und einer Sommerlorch mit kulinarischen Angeboten. In der Dürener Innenstadt ist ein Sommerstrand aufgeschüttet. Auch hier kann man buddeln oder Beachvolleyball spielen oder sich in der Cocktailbar erfrischen. 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

Und das war auch schon wieder die zweite Rendezvous-Stunde. Eine dritte folgt sogleich nach den Nachrichten. Und dann schauen wir unter anderem nach Aachen. Und wir kümmern uns noch einmal um den Schulanfang. Das und mehr um kurz vor 12 nach den Nachrichten.

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21: Heute Nachmittag ist es verbreitet richtig heiß und die Temperaturen, die kommen uns sogar noch ein Stückchen wärmer vor, weil es immer schwüler wird. Dazu sind Quellwolken unterwegs, Regen haben die aber zunächst nicht mit dabei. 37 Grad in Raren und in Aachen, 33 Grad in Heimbach und in Büttchenbach, bis zu 38 Grad in Richtung Erftstadt und Weilerswist werden gemessen. Am Abend und in der Nacht lange mild, die Temperaturen gehen nur sehr langsam zurück und erreichen verbreitet tropische Nachtwerte bei 21 bis 17 Grad. Das Wochenende startet noch einmal schwülheiß mit jeder Menge Sonnenschein. Schnell bilden sich Wolken, die später verbreitet kräftige Schauer und Gewitter mit dabei haben können. Die kommen aber nicht überall hin. Bei 31 bis 34, in der Kölner Bucht bis 35 Grad.
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22: Ich bin Diana Kramer. Der Hitzesommer macht allen zu schaffen. Auf dem Rhein fahren kaum noch Schiffe, weil die Pegelstände immer weiter sinken. Die Landwirte, vor allem in Süddeutschland, befürchten komplette Ernteausfälle. Selbst drastische Maßnahmen sind inzwischen kein Tabu mehr.
23: Auf den Feldern verbrennt das Gras und Tierfutter wird knapp. Im schlimmsten Fall müssen wir früher schlachten als geplant, befürchten Landwirte im Süden. Vor allem dort hat es viel zu wenig geregnet. Auch Kartoffeln und Maiskolben sind mickrig. Die Lage ist brutal angespannt, sagt der Bauernpräsident. Und auf dem Rhein fahren nur noch wenige Frachtkähne und das nur mit geringer Ladung. Für die Unternehmer steigen deshalb die Kosten. Vieles wird teurer. Claudia Wächter, Nachrichtenredaktion.
22: Derweil kämpfen in Nordrhein-Westfalen hunderte Einsatzkräfte gegen einen großen Waldbrand in der Eifel. Ein Ortsteil der Gemeinde Hürtgenwald wurde am Morgen komplett evakuiert. Alle 1.800 Bewohner mussten ihre Häuser und Wohnungen verlassen. Nach Angaben der Behörden sind die Flammen nur noch wenige hundert Meter von der Ortschaft entfernt. Der Landrat des Kreises Düren sprach von entscheidenden Stunden. Der Rechtspopulist Nigel Farage kehrt als Abgeordneter ins britische Unterhaus zurück. Der Chef der Partei Reform UK gewann eine von ihm ausgelöste Nachwahl im Wahlkreis Clacton.
24: Farage gewann die Nachwahl deutlich. Allerdings hatten die großen Parteien aus Protest auf eigene Kandidaten verzichtet. Farage hatte sein Mandat niedergelegt, nachdem wegen eines nicht deklarierten Millionengeschenks eine parlamentarische Untersuchung gegen ihn eingeleitet worden war. Farage sagte, die Wähler sollten über ihn entscheiden. Doch ohne ernsthafte Gegenkandidaten geriet die Nachwahl zur Farce. Sein stärkster Gegner war Spaßkandidat Count Binface, der mit einer Mülltonne als Helm auftritt. Die Untersuchung gegen Farage dürfte nach dem Wahlsieg wieder aufgenommen werden. Aus London, Philipp Detlefs.
22: Inmitten der Pleitewelle bei deutschen Unternehmen gibt es etwas Entspannung, statistisch zumindest. Erstmals seit Februar ist die Zahl der Insolvenzen gesunken. Im Mai registrierten Amtsgerichte 1.995 beantragte Unternehmensinsolvenzen, 2% weniger als im Vorjahreszeitraum, so das Statistische Bundesamt. Experten sehen dagegen keine Trendwende und sprechen von alarmierenden Zahlen. Laut DIHK meldet rechnerisch alle 20 Minuten ein Betrieb in Deutschland Insolvenz an.
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3: Barbara Müller sagt Mahlzeit und herzlich willkommen. Ja, und Roland Kaiser und Andi Andres sind die Ersten in dieser Stunde.
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Tja, was ich ja immer sage, man sollte sich niemals im Streit voneinander verabschieden. Traurige Geschichte, die Andi Andres da erzählt. Hallo, hier ist Moni. Und das gute alte Freizeichen, an das werden sich vielleicht die Älteren unter uns noch erinnern. Hier in Deutschland gab es das ja bis Ende der 70er Jahre. Ja, Andi Andres, den kennen wir ja noch gut von der Gruppe Wind unter seinem bürgerlichen Namen Andreas Libbing. Wir sind in der dritten Stunde angekommen und da schauen wir gleich nach Aachen. Die Öcherperlen starten in die nächste Runde. Nach der nächsten Musik berichtet meine Kollegin Julia Thomas.

0: Aachens Innenstadt und seine Stadtteilzentren sollen noch attraktiver werden. Viele Ideen kosten aber Geld. Deswegen gibt es seit einigen Jahren die Initiative Öcher Perlen. Jetzt startet sie in die nächste Runde. Julia Thomas berichtet.
1: Seit 2021 gibt es die Initiative Öcher Perlen. Sie soll die Aachener Innenstadt und Stadtteilzentren weiter aufwerten und attraktiver machen. Die Beteiligten vor Ort sind mit ihren Ideen gefragt. Hierfür gibt es Unterstützung von der Stadt. Jalina Maaßen von der Wirtschaftsförderung der Stadt Aachen.
2: Wir suchen mit den Öcher Perlen Projekte, die jetzt nicht im normalen Geschäftsbetrieb unbedingt umgesetzt werden würden, sondern besonders kreative, innovative Projekte, die im Zusammenschluss mehrerer Einzelhandels- oder Gastronomiebetriebe oder auch von den lokalen Interessengemeinschaften auf den Weg gebracht werden. Das können Veranstaltungen sein in der Innenstadt oder in den Stadtteilen. Das können aber auch im Gestaltungsmaßnahmen im öffentlichen Raum sein oder auch gemeinsame Schaufensteraktionen oder auch die Bespielung von Leerständen.
1: Mehr als 130 Einzelprojekte haben seit dem Start der Öcher Perlen bereits umgesetzt werden können. Die Bandbreite ist dabei vielfältig. Maaßen nennt einige Beispiele.
2: Haben manche Interessengemeinschaften eine Überspannung über die Straße gemacht, wo jetzt wechselnd Dekorationen wie Lampions oder gerade zur Reit-WM irgendwas Pferdespezifisches dranhängt. Es wurden aber auch schon Bänke angeschafft, die vor den Ladenlokalen aufgestellt werden, um den Dialog mit den Menschen vor Ort zu fördern. Veranstaltungen wie jetzt einfach Viertelfeste in der Kleinmarschierstraße beispielsweise oder auch das Weinfest in Aachen-Brand. Solche Dinge wurden darüber gefördert, aber auch an 2 bzw. 3 Stellen sogar die Gründung überhaupt einer solchen Interessengemeinschaft, also den Aufbau eines Zusammenhalts vor Ort, der dann wiederum natürlich auch wieder neue Projekte ermöglicht für die Straßenzüge.
1: Viele Konzepte haben sich in den letzten Jahren stetig weiterentwickelt. Aus diesem Grund wird auch an der unterstützenden Kampagne weiter festgehalten.
2: Die Förderung ist tatsächlich 2021 ursprünglich wegen der Corona-Pandemie von unserer Politik ins Leben gerufen worden. Wir haben aber festgestellt, dass es den Bedarf nach wie vor gibt, weil auch nach wie vor einige Herausforderungen natürlich noch ähnlich sind, beziehungsweise auch die Konkurrenz zum Onlinehandel natürlich nicht zwingend weniger geworden ist. Mit dem Fonds wollen wir nach wie vor die Innenstadt beziehungsweise auch die Stadtteile stärken, zukunftsfähig machen und eben die genannten Branchen, also Einzelhandel, Gastronomie und Handwerk, auch zukunftsfähig aufstellen und damit Mittel an die Hand geben, um Dinge umzusetzen, die es halt sonst nicht geben würde.
1: Pro Projekt können bis zu 7.500 Euro abgerufen werden. Das war in den vergangenen Jahren auch schon einmal etwas mehr, aber immer noch eine Menge Geld, um schöne Maßnahmen und Vorschläge Wirklichkeit werden zu lassen. Und in Zeiten einer schwierigen Finanzlage auch nicht selbstverständlich.
2: Da die Haushaltslage angespannt ist, ist eben

0: der Topf kleiner, als er sonst gewesen wäre. Und deswegen haben wir uns entschieden, auch den Betrag pro Projekt zu reduzieren, damit eben möglichst, also nochmal möglichst mehr Projekte auch Unterstützung finden können.
1: Wer von den Öcherperlen profitieren möchte, muss mindestens 3 Partner und eine tolle Idee unter einem Dach vereinigen. Handel, Gastro und Handwerk sollen an einem Strang ziehen oder eine Straßen- oder Werbegemeinschaft, die ein entsprechendes Vorhaben mit weiteren Partnern plant. Anmeldungen sind bis zum 13. September online bei der Wirtschaftsförderung Aachen über das Serviceportal der Stadt Aachen möglich.

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1: Heute Nachmittag ist es verbreitet richtig heiß und die Temperaturen, die kommen uns sogar noch ein Stückchen wärmer vor, weil es immer schwüler wird. Dazu sind Quellwolken unterwegs, Regen haben die aber zunächst nicht mit dabei. 37 Grad in Raren und in Aachen, 33 Grad in Heimbach und in Büttchenbach, bis zu 38 Grad in Richtung Erftstadt und Weilerswist werden gemessen. Am Abend und in der Nacht lange mild, die Temperaturen gehen nur sehr langsam zurück und erreichen verbreitet tropische Nachtwerte bei 21 bis 17 Grad. Das Wochenende startet noch einmal schwülheiß mit jeder Menge Sonnenschein. Schnell bilden sich Wolken, die später verbreitet kräftige Schauer und Gewitter mit dabei haben können. Die kommen aber nicht überall hin. Bei 31 bis 34, in der Kölner Bucht bis 35 Grad.
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2: Ich bin Ina Pleier. Die Feuerwehr kämpft weiter in Hürtchenwald gegen die Flammen. Mehrere hundert Einsatzkräfte sind vor Ort. Inzwischen hat sich der Brand auf eine Fläche von 300 Hektar ausgedehnt. Die Feuerwehr darf zur Bekämpfung Löschwasser aus der Talsperre einsetzen. Drei Hubschrauber sind im Einsatz, ein Panzer versucht Schneisen in den Wald zu schlagen. Das Feuer ist nur noch 200 Meter vom Ortsrand von Gai entfernt. Dieser Ortsteil ist evakuiert worden. Inzwischen musste auch die Notunterkunft in Straß geräumt werden, weil der Ascheregen dort zu groß wird. Die Betroffenen werden nach Kreuzau-Stockheim verlegt. Auf der A4 wurden mehrere Anschlussstellen gesperrt, um die Rettungswege freizuhalten. Viele Zufahrtsstraßen sind gesperrt. Erschwert werden die Arbeiten auch, weil sich zwischen Gai und Straß ein LKW beim Wenden festgefahren hat. Die Aachener CDU-Bundestagsabgeordnete Katharina dos Santos Vinz soll neue Fraktionsmanagerin in der Union im Bundestag werden. Der neue Fraktionschef Thorsten Frey hat die 32-Jährige für die wichtige Position vorgeschlagen. Dos Santos Vinz ist seit 5 Jahren im Bundestag vertreten. In der Unionsfraktion war sie bereits als parlamentarische Geschäftsführerin tätig. Gewählt werden könnte sie Anfang September nach der Sommerpause. Das Amt war vakant geworden, nachdem Bundeskanzler Friedrich Merz den bisherigen Inhaber Steffen Bilger zum neuen Verkehrsminister ernannt hatte. Die Polizei hat am Dienstag in Kelmis ein Auto beschlagnahmt. Der Mietwagen mit französischen Kennzeichen war zur Fahndung ausgeschrieben. Nach der Mietdauer soll er nicht mehr an den Eigentümer zurückgegeben worden sein. Die Polizei war zunächst davon ausgegangen, dass es sich um ein gestohlenes Fahrzeug handeln könnte. Das aber bestätigte sich im Verlauf der Ermittlungen nicht. Aufgrund der extremen Trockenheit hat ein kleines Feuer am Mittwochnachmittag bei Roth bei St. Vith schnell um sich greifen können. Zunächst war der Feuerwehr lediglich ein brennender Komposthaufen gemeldet worden. Bis zum Eintreffen der Einsatzkräfte hatten die Flammen schon auf eine benachbarte Hecke und schließlich eine Terrasse übergegriffen. Der Feuerwehr gelang es, den Brand schnell unter Kontrolle zu bringen. Verletzt wurde niemand. Der entstandene Sachschaden beläuft sich auf mehrere tausend Euro. Auch Würseln rüstet sich für immer mehr heiße Tage. Nicht nur mit dem Hitzeaktionsplan, sondern auch mit mehr Trinkwasser, Schatten und neuen Bäumen. Die Stadt setzt dabei infolge des Klimawandels auf langfristige Hitzeanpassung. Zentraler Baustein ist derzeit der in Arbeit befindliche Hitzeaktionsplan. Er soll Vorsorgemaßnahmen bündeln und helfen, die Menschen besser zu schützen. Schon heute werden konkrete Maßnahmen umgesetzt. Dazu gehören neben der Einrichtung von Trinkwasserangeboten auch die Schaffung von Schattenbereichen, heißt es in einer Mitteilung. Im Stadtgebiet werden dazu Refillstationen eingerichtet. In Bruchweiden und Badenberg sollen noch in diesem Jahr weitere Trinkwasserbrunnen folgen. Einen weiteren gibt es bereits im Stadtgarten. Außerdem will man mit mobilen Bäumen das Stadtklima verbessern. Bei künftigen Stadtentwicklungsmaßnahmen setzt die Stadt auf mehr Grün, auch auf Dächern und an Fassaden. 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

Ja, ich habe es ja vorhin schon erwähnt. Vielerorts gehen die Sommerferien so langsam, aber sicher doch zu Ende oder sind sogar schon zu Ende gegangen. In Rheinland-Pfalz zum Beispiel hat letzte Woche die Schule angefangen. Ja, und so schauen wir jetzt mal auf den Schulweg der Kleinen, der ja sowieso schon ziemlich gefährlich sein kann. Aber auch rechtlich gilt es für die Autofahrer eine Menge zu beachten. Also Vorsicht in jeder Hinsicht. Das klären wir dann alles gleich nach Karel Gott und der traurigen Geschichte, die er erzählt vom Lago Maggiore.

0: Der erste Schultag nach den Ferien. Für viele Kinder ist das verdammt aufregend, aber auch für die Eltern, besonders wenn die Kleinen zum ersten Mal alleine losziehen. Denn der Schulweg ist nicht immer so harmlos, wie er aussieht. Leider. Statistiken zeigen, Kinder verunglücken im Straßenverkehr besonders häufig morgens zwischen 7 und 8 Uhr. Also genau dann, wenn der Schulweg beginnt. Was Eltern und Autofahrer jetzt wissen sollten und welche rechtlichen Besonderheiten dabei eine Rolle spielen, das hat sich Dirk Freitag mal für uns angeschaut.
1: Man mag sich das gar nicht vorstellen. Ein Kind springt plötzlich zwischen zwei geparkten Autos auf die Straße. Für den Autofahrer keine Chance mehr zu bremsen. Horror. Für alle Beteiligten, unabhängig von einer eventuellen Verletzung des Kindes, was das Schlimmste überhaupt ist, ist das, was rechtlich und versicherungstechnisch passiert, für viele überraschend. Denn Kinder unter 10 Jahren haften grundsätzlich nicht für Schäden, die sie anderen bei einem Unfall fahrlässig zufügen. Das nennt sich Haftungsprivileg und es hat für Autofahrer erhebliche Konsequenzen. Wer mit einem solchen Kind in einen Unfall verwickelt wird, haftet unabhängig von der Frage, wer eigentlich schuld war. Gerrit Renning von der HUK Coburg erklärt, warum der Gesetzgeber das so geregelt hat.
2: Kinder tun sich im Straßenverkehr oft schwer, also sie sind regelrecht überfordert, gerade was die Einschätzung von Geschwindigkeiten und Entfernungen anbelangt. Deshalb müssen sie geschützt werden, deshalb gibt es das Gesetz, dass sie bis zum 10. Geburtstag vor persönlicher Haftung schützt. Wenn aber ein Schaden entstanden ist, dann muss dieser natürlich auch geregelt werden. Das heißt also, dass eben ein entstandener Schaden anderweitig gedeckt werden muss.
1: Das heißt konkret, wer als Autofahrer in so einen Unfall gerät, der braucht eine gute eigene Absicherung. Denn auf Kostenersatz vom Kind kann man nicht hoffen. Aber wie ist das bei älteren Kindern, also ab 10 Jahren? Da wird es nämlich differenzierter. Ob ein Kind für einen Schaden tatsächlich aufkommen muss, das hängt von seiner sogenannten Einsichtsfähigkeit ab. Konnte es die Konsequenzen seines Verhaltens überhaupt abschätzen? Das entscheiden im Zweifel Gerichte, von Fall zu Fall. Noch einmal Grit Renning von der HUK Coburg.
2: Wenn ein Kind 10 Jahre oder älter ist und schuldhaft handelt, kann es dafür auch haften. Muss dann selbst für alle Ansprüche des Geschädigten aufkommen natürlich, sobald es eigenes Geld verdient. Aber auch Eltern können zur Zahlung herangezogen werden, nämlich wenn sie ihre Aufsichtspflicht verletzt haben. Da kommt dann die private Haftpflichtversicherung ins Spiel, denn die schützt in beiden Fällen.
1: Was Eltern zusätzlich tun können, den Schulweg mit den Kindern gemeinsam ablaufen. Nicht einmal, sondern mehrfach. Und zwar zu den echten Zeiten, also morgens und mittags, wenn der Schulweg tatsächlich stattfindet. Der sicherste Weg ist dabei oft nicht der kürzeste, sondern der Weg mit Ampeln oder Schulweghelfern.

Soweit für heute. Das Rendezvous geht so langsam aber sicher zu Ende. Gleich gibt's hier das Neueste aus aller Welt. Und dann steht Jochen Späth auch schon in den Startlöchern und wird hier gleich den Treffpunkt moderieren. Mich gibt's wieder auf die Ohren morgen Nachmittag zum Schlagerkalender ab 16 Uhr. Und da gibt's dann unter anderem, das verrate ich schon mal, zwei Titel vom neuen Album der Schlagerpiloten zu hören. Das und mehr dann morgen. Aber jetzt erstmal viel Spaß hier bei uns im Programm mit unserem Jochen. Tschüss und Bye-bye, sagt Barbara Müller.

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7: Heute Nachmittag ist es verbreitet richtig heiß und die Temperaturen, die kommen uns sogar noch ein Stückchen wärmer vor, weil es immer schwüler wird. Dazu sind Quellwolken unterwegs, Regen haben die aber zunächst nicht mit dabei. 37 Grad in Raren und in Aachen, 33 Grad in Heimbach und in Büttchenbach, bis zu 38 Grad in Richtung Erftstadt und Weilerswist werden gemessen. Am Abend und in der Nacht lange mild, die Temperaturen gehen nur sehr langsam zurück und erreichen verbreitet tropische Nachtwerte bei 21 bis 17 Grad. Das Wochenende startet noch einmal schwülheiß mit jeder Menge Sonnenschein. Schnell bilden sich Wolken, die später verbreitet kräftige Schauer und Gewitter mit dabei haben können. Die kommen aber nicht überall hin. Bei 31 bis 34 in der Kölner Bucht bis 35 Grad.
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8: Ich bin Diana Kramer. Es ist ein Wettlauf gegen die Zeit und gegen Flammen, die sich in rasender Geschwindigkeit ausbreiten. Sie bedrohen nun unmittelbar einen Ortsteil der Gemeinde Hürtgenwald in der Eifel. Frage an Thomas Bremser, was macht die Lage denn bei diesem Feuer so dramatisch?
9: Das hat vor allem mit dem Wetter zu tun, sagt Landrat Ralf Neulten.
10: In der Nacht ist der Wind aufgefrischt, hat mehrfach die Richtung gewechselt und von daher waren wir dann wirklich im Vollfeuer und streckenweise auch sehr starkes Fortschreiten des Feuers.
9: 30 Grad, 30 km/h Windgeschwindigkeit und 30% Luftfeuchtigkeit, da haben es die Wasserwerfer und Löschhubschrauber sehr schwer. Was die Lage noch gefährlicher macht, im Boden liegen noch Granaten und Munition aus dem Zweiten Weltkrieg. In der Nacht sind wohl mehrere explodiert.
8: Vielen Dank, Thomas Bremser. 1.800 Menschen wurden heute Morgen bereits in Sicherheit gebracht. Finanzminister Lars Klingbeil will einen Steuervorteil abschaffen, der gilt, wenn Arbeitnehmer mit Rabatt Produkte des eigenen Unternehmens kaufen. Das geht aus dem Gesetzentwurf für die geplante Steuerreform hervor. Der Staat würde damit 240 Millionen Euro im Jahr einsparen. Konkret geht es um § 8 Absatz 3 des Einkommenssteuergesetzes. Dieser ermöglicht einen steuerlichen Freibetrag für Rabatte von 1.080 Euro im Jahr auf Waren und Dienstleistungen, die der Arbeitgeber selbst herstellt oder anbietet. Wer gute Freundschaften pflegt und enge soziale Bindungen hat, dem geht es sowohl körperlich als auch psychisch besser. Zu diesem Ergebnis kommt eine aktuelle Studie einer Universität in der Türkei.
11: Positive Beziehungen zu den Eltern in der Kindheit haben ebenfalls einen Einfluss, allerdings schwächer. Freundschaften, Partnerschaften und andere Beziehungen können deshalb frühere Erfahrungen verstärken, aber auch abmildern. Gute soziale Beziehungen seien eine universelle Säule des Wohlbefindens, heißt es in der Studie. David Riemer, Redaktion.
8: Wegen des Verdachts auf eine Belastung mit Noroviren ruft die Supermarktkette Kaufland tiefgekühlte Erdbeeren seiner Eigenmarke K-Classic zurück. Die betroffenen Erdbeeren sollten nicht verzehrt werden. Noroviren können unter anderem plötzliches Erbrechen und Durchfall auslösen. Vor allem bei kleineren Kindern, Schwangeren und älteren und kranken Menschen kann eine Infektion schwer verlaufen.
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7: 13 Uhr, wir starten in den Freitagmittag hier bei Radio 700. Schön, dass Sie mit dabei sind.

0: Kurz nach eins, Sie hören Radio 700 mit dem Treffpunkt am Freitagnachmittag. Richtig heiß ist es nochmal geworden und wir blicken heute auf zwei musikalische Geburtstagskinder, auf Nachrichten rund um den Eurovision Song Contest, außerdem auf den Veranstaltungskalender und die Zeitreise. Und wenn Sie es mitten im Sommer zumindest theoretisch ein bisschen kühler haben wollen, wir hätten ein ganz besonderes Sommer-Wintersportereignis für Sie. Das alles in den kommenden drei Stunden.
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erstes musikalisches Geburtstagskind lernte früh in ihrer Musiklaufbahn Udo Lindenberg kennen und war schnell von ihm inspiriert. Er war so ein bisschen musikalischer Ziehvater, sie leitete später sein Büro und ging dafür sogar nach Hamburg. In den 80er Jahren gab es einige sehr erfolgreiche Poptitel von ihr, Die Tänzerin zum Beispiel oder Heißer Draht und natürlich Ein Schritt vor und zwei zurück. In ihrem Leben ging es stattdessen nur steil nach vorne und deswegen feiert sie auch nun ihren 73. Geburtstag. Wir erinnern an Musik von Ulla Meinecke.

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1: Heute Nachmittag ist es verbreitet richtig heiß und die Temperaturen, die kommen uns sogar noch ein Stückchen wärmer vor, weil es immer schwüler wird. Dazu sind Quellwolken unterwegs, Regen haben die aber zunächst nicht mit dabei. 37 Grad in Raren und in Aachen, 33 Grad in Heimbach und in Büttchenbach, bis zu 38 Grad in Richtung Erftstadt und Weilerswist werden gemessen. Am Abend und in der Nacht lange mild, die Temperaturen gehen nur sehr langsam zurück und erreichen verbreitet tropische Nachtwerte bei 21 bis 17 Grad. Das Wochenende startet noch einmal schwülheiß mit jeder Menge Sonnenschein. Schnell bilden sich Wolken, die später verbreitet kräftige Schauer und Gewitter mit dabei haben können. Die kommen aber nicht überall hin. Bei 31 bis 34, in der Kölner Bucht bis 35 Grad.
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2: Ich bin Ina Pleier. Die Feuerwehr kämpft weiter in Hürtchenwald gegen die Flammen. Mehrere hundert Einsatzkräfte sind vor Ort. Inzwischen hat sich der Brand auf eine Fläche von 300 Hektar ausgedehnt. Die Feuerwehr darf zur Bekämpfung Löschwasser aus der Talsperre einsetzen. Drei Hubschrauber sind im Einsatz. Ein Panzer versucht, Schneisen in den Wald zu schlagen. Das Feuer ist nur noch 200 Meter vom Ortsrand von Gai entfernt. Dieser Ortsteil ist evakuiert worden. Inzwischen musste auch die Notunterkunft in Straß geräumt werden, weil der Ascheregen dort zu groß wird. Die Betroffenen werden nach Kreuzau Stockheim verlegt. Auf der A4 wurden mehrere Anschlussstellen gesperrt, um die Rettungswege freizuhalten. Viele Zufahrtsstraßen sind gesperrt. Erschwert werden die Arbeiten auch, weil sich zwischen Gai und Straß ein LKW beim Wenden festgefahren hat. Die Aachener CDU-Bundestagsabgeordnete Katharina dos Santos-Vinz soll neue Fraktionsmanagerin in der Union im Bundestag werden. Der neue Fraktionschef Thorsten Frey hat die 32-Jährige für die wichtige Position vorgeschlagen. Dos Santos-Vinz ist seit 5 Jahren im Bundestag vertreten. In der Unionsfraktion war sie bereits als parlamentarische Geschäftsführerin tätig. Gewählt werden könnte sie Anfang September nach der Sommerpause. Das Amt war vakant geworden, nachdem Bundeskanzler Friedrich Merz den bisherigen Inhaber Steffen Bilger zum neuen Verkehrsminister ernannt hatte. Die Polizei hat am Dienstag in Kelmis ein Auto beschlagnahmt. Der Mietwagen mit französischen Kennzeichen war zur Fahndung ausgeschrieben. Nach der Mietdauer soll er nicht mehr an den Eigentümer zurückgegeben worden sein. Die Polizei war zunächst davon ausgegangen, dass es sich um ein gestohlenes Fahrzeug handeln könnte. Das aber bestätigte sich im Verlauf der Ermittlungen nicht. Aufgrund der extremen Trockenheit hat ein kleines Feuer am Mittwochnachmittag bei Roth bei St. Vith schnell um sich greifen können. Zunächst war der Feuerwehr lediglich ein brennender Komposthaufen gemeldet worden. Bis zum Eintreffen der Einsatzkräfte hatten die Flammen schon auf eine benachbarte Hecke und schließlich eine Terrasse übergegriffen. Der Feuerwehr gelang es, den Brand schnell unter Kontrolle zu bringen. Verletzt wurde niemand. Der entstandene Sachschaden beläuft sich auf mehrere tausend Euro. Auch Würseln rüstet sich für immer mehr heiße Tage. Nicht nur mit dem Hitzeaktionsplan, sondern auch mit mehr Trinkwasser, Schatten und neuen Bäumen. Die Stadt setzt dabei infolge des Klimawandels auf langfristige Hitzeanpassung. Zentraler Baustein ist derzeit der in Arbeit befindliche Hitzeaktionsplan. Er soll Vorsorgemaßnahmen bündeln und helfen, die Menschen besser zu schützen. Schon heute werden konkrete Maßnahmen umgesetzt. Dazu gehören neben der Einrichtung von Trinkwasserangeboten auch die Schaffung von Schattenbereichen, heißt es in einer Mitteilung. Im Stadtgebiet werden dazu Refillstationen eingerichtet. In Bruchweiden und Badenberg sollen noch in diesem Jahr weitere Trinkwasserbrunnen folgen. Einen weiteren gibt es bereits im Stadtgarten. Außerdem will man mit mobilen Bäumen das Stadtklima verbessern. Bei künftigen Stadtentwicklungsmaßnahmen setzt die Stadt auf mehr Grün, auch auf Dächern und an Fassaden. 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

In so vielen Orten wird derzeit Kirmes gefeiert. Die größte sicherlich der Öcher Sommerband noch bis Montag, bevor dann das große Abschlussfeuerwerk stattfindet. Aber heute starten unter anderem auch Kirmesveranstaltungen in Raren, in Lonzen, in Büllingen, in Honsfeld und in Neundorf bei St. Vit. Alles, was Sie heute Schönes unternehmen können, ist so viel, dass wir es wieder in zwei Hälften verpackt haben. Und die erste Hälfte, die gibt's gleich in 3,5 Minuten von meiner Kollegin Charlene Kowak in unseren Veranstaltungstipps.

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1: Ich bin Charlene Kowak. Nächste Runde bei der Summertime. Heute unter dem Motto Locals. Lokale Künstler machen Musik. Mit Cosmo und Big G and the Monkeys. Um 20 Uhr Open Air auf dem San Fita Viehmarkt. Urlaub vor der eigenen Haustür mit vielen kulinarischen Spezialitäten und tropischen Klängen unter Palmen verspricht der Thementag Summer Paradise Party. Ab 10 Uhr ganztägig in der Therme Euskirchen. Das Kölner Barockensemble Concert Royal Köln spielt im Rahmen der Orgelkonzerte in der Schlosskirche Schleiden. Musiziert wird um 19 Uhr auf Orgel und Oboe. Filme schauen in besonderer Atmosphäre, verspricht das Nettersheimer Scheunenkino. Jeden Abend wird ein anderer Film gezeigt. Film ab heißt es heute ab 20 Uhr. Zu ungewöhnlicher Stunde wird heute eine Reise in die Vergangenheit angeboten, bei einer Nachtwanderung im archäologischen Landschaftspark. Treffpunkt ist um 21 Uhr am Naturzentrum Eifel in Nettersheim. An diesem Wochenende heißt es wieder Hausen rockt. Bei Rock'n'Roll und Boogie Woogie geht es zurück in die 50er Jahre. Mit Livebands und DJs sowie Oldtimer und kulinarischem und einer Präsentation von Vintage-Mode. Ab 20 Uhr auf der historischen Burganlage in Heimbachhausen. Heute mit der Band Collie and the Steam Rollers sowie Volkmar Hess aka DJ Raue Rille. Wintersport mitten im Sommer versprechen die Belgian Open Championships im Sommerbiathlon. In der Loipe wird es sportlich. Abseits davon erwartet sie Musik und Aktion. Ganztägig am Sport- und Kulturzentrum Herzeböch in Elsenborn. Nach der Arbeit wird heute eine Sommerparty gefeiert. Beim Feierabend auf der Terrasse des Kulturzentrums Alter Schlachthof in Olpen. Ab 18 Uhr liegt DJ Van der Voren, Reggae, Latin und Afro House auf. Parallel zur Rarener Kirmes trägt der FC Knappe bis Sonntag sein Fußball-Kleinfeldturnier aus. Die Partien werden auf dem Fußballplatz in Raren angepfiffen. Fans der regionalen Musikszene kommen beim Pubfest im Pub 24 in Büttchenbach nicht zu kurz. 230 Bands und DJs legen auf. Mit dabei sind unter anderem Fake, Atomics, Stereo Night, Shockwave, Enka und viele mehr. Heute Abend geht's los. Noch bis nächsten Montag findet wieder der beliebte Öscher Sommerband statt. Mehr als 80 Buden und Fahrgeschäfte laden zum Kirmestreiben ein. Auch heute wieder ab 14 Uhr auf dem Aachener Bandplatz. Die Wettbewerbe der Reit-WM in Aachen werden durch ein großes Rahmenprogramm begleitet. Auf dem Katschhof lädt ein überdimensionales Schachspiel Interessierte zu einer Partie Schach ein. Auf dem Münsterplatz werden alle Entscheidungen zum Mitfiebern und Mitfeiern den ganzen Tag kostenlos auf einer Großbildleinwand übertragen. Und auf dem Aachener Katschhof findet immer um 19 Uhr die WM-Show statt. Mit den Siegern des Tages, einer Vorschau der Ereignisse des nächsten Tages, Expertentalks, Live-Musik und vielem mehr. Die eigentlichen Titelkämpfe finden im Reitstadion in der Aachener Söhr statt. Hierzu sind noch Tickets erhältlich. Während der Reit-WM findet jeden Abend ein kostenloses Open-Air-Konzert auf der Bühne am Aachener Markt statt. Heute spielt ab 20.30 Uhr die kölsche Kultrockband Querbeat. Lokulische Genüsse aus unterschiedlichen Anbaugebieten erwarten Sie beim 8. Stolberger Weinfest. Ausgeschenkt wird heute ab 18 Uhr auf dem Kaiserplatz in Stolberg. Mehr Veranstaltungstipps für den heutigen Freitag hören Sie bei Radio 700 wieder in 4 Stunden.
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Die Partytime mit Tobi Reuter morgen ab 19 Uhr und nächsten Samstag, so viel schon mal vorweg, da verwandelt sich Büttchenbach wieder in den wilden Westen Ostbelgiens, denn dann ist Zeit für die Country Partytime mit Dani und Olli, dazu in der kommenden Woche mehr.

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14: Heute Nachmittag ist es verbreitet richtig heiß und die Temperaturen, die kommen uns sogar noch ein Stückchen wärmer vor, weil es immer schwüler wird. Dazu sind Quellwolken unterwegs, Regen haben die aber zunächst nicht mit dabei. 37 Grad in Raren und in Aachen, 33 Grad in Heimbach und in Büttchenbach, bis zu 38 Grad in Richtung Erftstadt und Weilerswist werden gemessen. Am Abend und in der Nacht lange mild, die Temperaturen gehen nur sehr langsam zurück und erreichen verbreitet tropische Nachtwerte bei 21 bis 17 Grad. Das Wochenende startet noch einmal schwülheiß mit jeder Menge Sonnenschein. Schnell bilden sich Wolken, die später verbreitet kräftige Schauer und Gewitter mit dabei haben können. Die kommen aber nicht überall hin. Bei 31 bis 34 in der Kölner Bucht bis 35 Grad.
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15: Ich bin Jan-Henner Reitze. Ein Waldbrand in der Eifel in Nordrhein-Westfalen bedroht einen Ortsteil der Gemeinde Hürtgenwald im Kreis Düren. Mehr als 2000 Menschen mussten ihre Häuser verlassen. Das Feuer breitet sich seit gestern Nachmittag aus und rückte immer näher an den Ort heran. Es gebe mehrere Brandstellen, sagte Landrat Ralf Nolte.
16: Viele Feuer, die auch noch nicht unter Kontrolle sind, wo wir mit der großen Zahl der Einsatzkräfte jetzt auch ran müssen, sie uns einzeln vorzunehmen. Und wir müssen hoffen, dass wir, bis dass der Wind richtig aufricht, auch zum Abend hin aufricht, dass wir da ein deutliches Stück weiter sind.
15: Die Löscharbeiten werden davon erschwert, dass im Brandgebiet noch Weltkriegsmunition liegt. Die Feuerwehr wird bei ihrem Großeinsatz auch von Hubschraubern der Polizei unterstützt. Welche Auswirkungen werden die Landtagswahlen im September in Sachsen-Anhalt und Mecklenburg-Vorpommern für die Bundesregierung haben, bei denen CDU und SPD schlechte Ergebnisse drohen? 42% erwarten in einer Umfrage für Welt-TV, dass Friedrich Merz seinen Posten als Bundeskanzler sehr wahrscheinlich oder eher behalten wird. 39% glauben das nicht. 53% halten es außerdem für unwahrscheinlich, dass Vizekanzler Lars Klingbeil SPD-Chef bleiben kann. Der Handel fürchtet Verwirrung durch die in dieser Woche in Kraft getretene EU-Verpackungsverordnung. Man unterstütze deren Ziele in Sachen Nachhaltigkeit, hieß es vom Handelsverband Deutschland. In der Praxis dürfe sie aber nicht dazu führen, dass Unternehmen unverhältnismäßig belastet werden.
17: Wer in mehrere EU-Mitgliedsländer verkaufen will, muss sich künftig dort jeweils einzeln registrieren und einen Bevollmächtigten benennen. Das schreibt die seit Mittwoch geltende neue EU-Verpackungsverordnung vor. Doch da die neuen Regeln in zahlreichen Mitgliedstaaten weit von einer nationalen Umsetzung entfernt sein, fürchtet der HDE ein großes Durcheinander und hat bereits vor Monaten eine Verschiebung gefordert, vergeblich. Die bürokratischen Belastungen für die Unternehmen dürften nicht ausufern, so die Forderung des Handelsverbands. Dirk Zeitler, Nachrichtenredaktion.
15: Im Erzgebirge ist ein Hubschrauber abgestürzt. Ob der Pilot an Bord überlebt hat, ist noch unklar. Auch die Ursache des Unglücks wird noch untersucht. Der Hubschrauber hatte Kalk über dem Waldboden abgeworfen.
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14: Gleich 14 Uhr, wir starten durch in die zweite Stunde Partytime am Freitagnachmittag. Schön, dass Sie mit dabei sind.

Kurz nach zwei am Freitagnachmittag. Sie hören den Treffpunkt hier bei Radio 700. In dieser Stunde schauen wir auf den Eurovision Song Contest. Da gibt es jetzt eine ganze Menge an Neuigkeiten, die werde ich Ihnen gleich noch genauer vorstellen. Außerdem blicken wir auf eine große Sondersendung am Montagabend bei uns im Programm von Radio 700. Und wir haben natürlich auch gleich wieder historische Schlagzeilen, die alle in Verbindung mit dem 14. August stehen.

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2: 14. August 1972. Schwarzer Tag für die DDR-Luftfahrt. In den Sommerferien wollen viele Urlauber ans Meer. Da Ziele im westlichen Ausland unerreichbar bleiben, sind die wenigen Touristenplätze am Schwarzen Meer im sozialistischen Bruderstaat Bulgarien heiß begehrt. Entsprechend schnell ist Interflug 156 ausgebucht. Kurz nach dem Start vom Flughafen Berlin-Schönefeld werden technische Probleme gemeldet. Über Königs Wusterhausen sehen Anwohner Teile des Flugzeugs abbrechen. Sekunden später stürzt die Maschine ab und geht in Flammen auf. Alle 156 Menschen an Bord sterben. 5 Jahre später kommt es in der DDR zu einem weiteren schweren Unglück. Bei Dannenwalde schlagen bei heftigen Gewittern Blitze in das sowjetische Militärlager ein. Unkontrolliert explodieren an mehreren Stellen auf dem weitläufigen Gelände große Mengen Munition. Raketen zünden automatisch, fliegen über dem Truppenareal, aber auch in benachbarte Wohnorte. Bis zum Ende des Kalten Kriegs verschweigt die Sowjetunion, wie viele Soldaten bei der Raketenkatastrophe ihr Leben verloren haben. Später werden in Protokollen Angaben von mindestens 70 Toten gefunden. 14. August 1980. In der kommunistischen Planwirtschaft Polens steht die Erfüllung der Produktionsnorm im Fokus. Seit Jahren werden diese von der Regierung immer weiter heraufgesetzt. Bei den Beschäftigten macht sich Unmut breit. Die Entlassung der Kranführerin Anna Walentinowitsch bringt das Fass zum Überlaufen. Die Belegschaft der Leninwerft in Danzig tritt geschlossen in den Ausstand. Streikführer ist Lech Walesa, der einige Jahre später zum polnischen Staatsoberhaupt werden wird. Aus den Protesten formiert sich die unabhängige Gewerkschaft Solidarność. Sie wird Ende der 80er maßgeblich ihren Teil zum Zusammenbruch des Ostblocks beitragen. 14. August 2018. Ein heftiges Gewitter tobt am späten Vormittag über der italienischen Hafenstadt Genua. Auf dem Pulcevera-Viadukt, dem Wahrzeichen der Stadt, über das die Autobahn 10 verläuft, sind viele Fahrzeuge unterwegs. Ob Baufälligkeit oder eine Mischung von Blitzschlag ins Bauwerk gepaart mit Unterspülungen im maroden Fundament verantwortlich sind, kann nie genau geklärt werden. Wie aus dem Nichts stürzen plötzlich Teile der Brücke ein, Autos und Lastwagen verlieren den Boden unter ihren Rädern, werden in die Tiefe gerissen. Dort schlagen sie zusammen mit den Trümmern auf Gebäude, Straßen und Bahngleise ein. 43 Menschen sterben bei dem Unglück. Die Katastrophe löst eine Diskussion über die Sicherheit des italienischen Straßennetzes aus. 14. August 1978. Ein Glücksgriff der Musikgeschichte. Für den Film zum Musical Grease werden John Travolta und Olivia Newton-John verpflichtet. Sie gelten als absolutes Traumpaar und sorgen mit ihren Duetten nicht nur für einen weiteren Disco-Musical-Erfolg neben Saturday Night Fever. Gleich mehrere Titel aus dem Film räumen in den Charts ab. Grease, Grease Lightning, Summer Lovin', We Go Together und natürlich You're the One That I Want. Die Welt ist im Grease-Fieber und die eingängige Melodie erreicht nun auch Platz 1 der deutschen Hitparade. Kurz darauf entstehen gleich 2 erfolgreiche deutsche Coverversionen: Im Fieber der Nacht von Cindy und Bert, allen voran aber die Klamauknummer Du, die Wanne ist voll mit Helga Feddersen und Dieter Hallervorden. An das Original von The One That I Want kommt diese natürlich nicht heran.

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1: Heute Nachmittag ist es verbreitet richtig heiß und die Temperaturen, die kommen uns sogar noch ein Stückchen wärmer vor, weil es immer schwüler wird. Dazu sind Quellwolken unterwegs, Regen haben die aber zunächst nicht mit dabei. 37 Grad in Raren und in Aachen, 33 Grad in Heimbach und in Büttchenbach, bis zu 38 Grad in Richtung Erftstadt und Weilerswist werden gemessen. Am Abend und in der Nacht lange mild, die Temperaturen gehen nur sehr langsam zurück und erreichen verbreitet tropische Nachtwerte bei 21 bis 17 Grad. Das Wochenende startet noch einmal schwülheiß mit jeder Menge Sonnenschein. Schnell bilden sich Wolken, die später verbreitet kräftige Schauer und Gewitter mit dabei haben können. Die kommen aber nicht überall hin. Bei 31 bis 34, in der Kölner Bucht bis 35 Grad.
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2: Ich bin Dieter Speth. Der Waldbrand bei Hürtschenwald ist weiter außer Kontrolle. 1800 Menschen aus dem Ortsteil Gai mussten bereits evakuiert werden. Eine Notunterkunft in Straß und ein Flüchtlingsheim in Düren-Gürznich wurden aus Sicherheitsgründen wegen Ascheregens geräumt. Rund 300 Feuerwehrleute sind im Einsatz. Außerdem mehrere Löschhubschrauber. Am Nachmittag sollen auch Löschflugzeuge zum Einsatz kommen. Zwei Panzer schlagen Schneisen in den Wald, um die weitere Ausbreitung der Flammen zu verhindern. Wegen möglicherweise gefährlicher Rauchgase wurde die Bevölkerung in Teilen von Düren sowie in mehreren Kommunen des Kreises Euskirchen aufgefordert, Fenster und Türen geschlossen zu halten. Die Löscharbeiten gestalten sich wegen extremer Hitze und immer wieder drehendem Wind als schwierig. Bereits mehrfach explodierte Munition aus dem Zweiten Weltkrieg, die sich noch im Boden befindet. Der Waldbrand gilt als der größte in NRW seit Beginn der flächendeckenden Aufzeichnungen vor 35 Jahren. Seit Wochen bremst die Baustelle auf der B51 den Verkehr aus. Die Arbeiten gehen aber planmäßig voran. Nun hat sich dort die Verkehrsführung geändert. Mit dem Start des zweiten Bauabschnitts werden die Verkehrsteilnehmer von der Autobahn aus auf den schon sanierten Teil der Bundesstraße geführt. Sie nutzen dafür die Gegenfahrbahn. Damit das klappt, hat der Verkehr von der Autobahn aus Vorfahrt. Autofahrer aus Tondorf müssen dagegen warten. Läuft weiter alles wie geplant, soll die Bundesstraße 51 bis zum Ende der Sommerferien Anfang September in diesem Bereich vollständig für den Verkehr freigegeben werden. Stolberg soll grüner werden. Damit das auch auf Privatgrundstücken geschieht, läuft in der Kupferstadt die Kampagne Hausbäume für Stolberg. Förderberechtigte können aus einer Pflanzliste einen geeigneten Baum für ihr Grundstück auswählen. Die Stadt übernimmt für den bis zu 3 Meter hohen Jungbaum nicht nur die Kosten. Sie lässt ihn auch durch ein Fachunternehmen pflanzen. Die Bäume müssen im Hausumfeld oder im eigenen Garten gesetzt werden. Damit werden die Straßen und Wohnquartiere aufgewertet und leisten einen wichtigen Beitrag zum Klimaschutz. Denn die Bäume spenden nicht nur Schatten, sie sorgen für Abkühlung und filtern Schadstoffe aus der Luft. Außerdem bieten sie wertvollen Lebensraum für Insekten und Vögel. Voraussetzung für die Förderung ist ein geeigneter Standort und die Anerkennung der Förderrichtlinien. Für mindestens 15 Jahre muss die Pflege und Erhaltung der Bäume gewährleistet werden. Nicht gefördert werden in Stolberg Pflanzungen, die aus rechtlichen Gründen ohnehin hätten vorgenommen werden müssen. Zum Beispiel Ersatzpflanzungen für gefällte Bäume. Anträge können ab sofort über das Serviceportal der Stadt Stolberg gestellt werden. Im vergangenen Jahr sind im Kreis Euskirchen mehr als 65.000 Übernachtungen über Plattformanbieter abgewickelt worden, vor allem über Airbnb und über Booking.co. Die Online-Dienstleister spielen damit für die Übernachtung eine immer größer werdende Rolle. An den Spitzenwert von 2024 mit mehr als 200.000 Übernachtungen wird derzeit aber bei weitem nicht mehr herangereicht. Auch Urlauber aus dem Ausland buchen immer häufiger ihre Übernachtungen ebenfalls über Online-Plattformen, so die NRW-Landesstatistiker in Düsseldorf. Zum Sport. Fußball-Drittligist Alemannia Aachen hat einen neuen Rechtsverteidiger. Kasper Kosiatski kommt auf Leihbasis vom Zweitliga-Club VfL Bochum an den Tivoli. Der 19-Jährige ist in Aachen geboren, durchlief aber bereits in Bochum alle Jugendmannschaften. Mit 17 Jahren gab er sein Debüt in der Bundesliga und spielte bereits 19 Mal für die Junioren-Nationalmannschaft. Sein Vertrag gilt zunächst für eine Spielzeit. Wenn ein Fußballer schon mit 17 in der Bundesliga und direkt danach in der zweiten Liga zum Einsatz kommt, dann spricht das für sich, heißt es dazu von der Alemannia. 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

Kurz nach halb drei, Sie hören Radio 700 mit dem Treffpunkt. 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

Jede Menge Neues gibt es rund um den Eurovision Song Contest. In diesem Jahr war er ja von der Bulgarin Dara mit ihrem Titel Bangaranga abgeräumt worden. Und nächstes Jahr ist damit Bulgarien Austragungsort. Und jetzt hat das bulgarische Fernsehen bekannt gegeben, dass sich die Hafenstadt Burgas gegenüber der Hauptstadt Sofia durchgesetzt hat. Nicht zuletzt deshalb, weil dort im Augenblick die modernste Kultur- und Sportarena Bulgarien steht. Und direkt von dort wird am 15. Mai 2027 der ESC in seiner 71. Auflage ausgestrahlt. Gleichzeitig beschlossen übrigens die teilnehmenden Fernsehanstalten, dass künftig ein ESC-Finale nicht mehr in Ländern ausgetragen werden kann, die unter einer heiklen geopolitischen Situationen zu leiden oder mit dieser zu kämpfen haben oder selber gegen andere Länder Krieg führen. Damit sollen ähnliche Eskalationen wie bei der vergangenen Ausgabe mit der Teilnahme von Israel am ESC zukünftig vermieden werden, heißt es von der European Broadcast Union.

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16: Heute Nachmittag ist es verbreitet richtig heiß und die Temperaturen, die kommen uns sogar noch ein Stückchen wärmer vor, weil es immer schwüler wird. Dazu sind Quellwolken unterwegs, Regen haben die aber zunächst nicht mit dabei. 37 Grad in Raren und in Aachen, 33 Grad in Heimbach und in Büttchenbach, bis zu 38 Grad in Richtung Erftstadt und Weilerswist werden gemessen. Am Abend und in der Nacht lange mild, die Temperaturen gehen nur sehr langsam zurück und erreichen verbreitet tropische Nachtwerte bei 21 bis 17 Grad. Das Wochenende startet noch einmal schwülheiß mit jeder Menge Sonnenschein. Schnell bilden sich Wolken, die später verbreitet kräftige Schauer und Gewitter mit dabei haben können. Die kommen aber nicht überall hin. Bei 31 bis 34 in der Kölner Bucht bis 35 Grad.
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18: Ich bin Jan-Henner Reitze. Ein Waldbrand in der Eifel in Nordrhein-Westfalen droht auf Häuser überzugreifen. Gut 2000 Menschen wurden in Sicherheit gebracht. Die Flammen lassen sich nur schwer löschen.
19: Es liegen immer weniger Meter zwischen den Flammen und den verlassenen Häusern. Die Feuerwehr versucht alles, um das Feuer zu löschen. Sie legen Gräben, damit sich das Feuer nicht ausweiten kann und versuchen mit einem Gegenfeuer dem eigentlichen Brand den Brennstoff zu entziehen. Auch Felder in der Nähe sollen so bearbeitet werden, dass eine Art Brandschneise entsteht. Die Löscharbeiten werden durch Kriegsmunition auf dem Gelände erschwert. Im Laufe der Nacht ist bereits Munition hochgegangen. Noch ist unklar, wie das Feuer entstanden ist. Thomas Bremser, Redaktion.
18: Bundesfinanzminister Lars Klingbeil will einen Steuervorteil abschaffen, der gilt, wenn Arbeitnehmer mit Rabatt Produkte des eigenen Unternehmens kaufen. Das geht aus dem Gesetzentwurf für die geplante Steuerreform hervor. Der Staat würde damit 240 Millionen Euro im Jahr einsparen.
20: Hintergrund ist ein steuerlicher Freibetrag für Rabatte von 1.080 Euro pro Jahr für Waren und Dienstleistungen, die der Arbeitgeber selbst anbietet. So können etwa Supermarktbetreiber günstiger einkaufen oder Beschäftigte von Autoherstellern rabattierte Fahrzeuge bekommen. Die schwarz-rote Koalition ist sich laut Finanzministerium einig und will das streichen. Kritik kommt unter anderem von den Grünen, aber auch aus Teilen der Union. Die Abschaffung käme einer verdeckten Gehaltskürzung gleich. Eigentlich müsse der Freibetrag sogar noch erhöht werden. Das sagte der CDU-Politiker Günzler der Welt. David Riemer, Nachrichtenredaktion.
18: In den lettischen Luftraum ist eine Drohne eingedrungen, die von NATO-Kampfflugzeugen abgeschossen wurde. Wo sie genau herkam, ist nicht offiziell bekannt. Das lettische Militär hat aber einen Zusammenhang zum Ukraine-Krieg hergestellt. Möglicherweise handelte es sich um eine durch Russland abgelenkte ukrainische Drohne. In Zusammenarbeit mit Kollegen in Brasilien haben Polizei und Staatsanwaltschaft von Frankfurt-Main eine internationale Betrügerbande aufgespürt und mehrere Verdächtige festgenommen. Ihnen wird vorgeworfen, vor 3 Jahren unberechtigt Geld von Konten deutscher Bankkunden abgebucht zu haben, die Online-Banking benutzen. Der Schaden lag unterm Strich im Millionenbereich.
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16: Und genau der begleitet Sie durch diesen hochsommerlichen Freitagnachmittag. Hallo zusammen.

0: Mitten im Sommer, da sind die Profi-Wintersportler aktiv und sie kommen morgen zu uns nach Ostbelgien. Und am Sonntag auch noch, darüber berichten wir in dieser Stunde. Außerdem schauen wir noch zu unserem zweiten musikalischen Geburtstagskind. Und dann geht's auch noch eine Runde nachsitzen und ich verrate Ihnen, wo Radio 700 das nächste Mal live mit dabei sein wird. Das alles und noch viel mehr in den nächsten 45 Minuten.
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0: Manchmal richtig auf den Winter, so auch die Stars des Profi-Wintersports. Und die kommen aus vielen Teilen Europas an diesem Wochenende nach Elsenborn. Genauer gesagt zum Kultur- und Sportzentrum Herzebösch, denn dort startet die nächste Ausgabe der Open Belgian Championships, genauer gesagt die offenen Meisterschaften Belgiens im Sommerbiathlon. Meine Kollegen Julia Thomas und Bernd Blees berichten.
1: Seit Wochen hat es so gut wie gar nicht mehr geregnet. Und oft reichen die Temperaturen derzeit weit über die 30-Grad-Marke hinweg. Für die einen ein Top-Sommer, der keine Wünsche offen lässt. Für die Landwirtschaft ein echtes Problem. Bäche und Seen trocknen aus. Das Wasser darf nicht mehr zur Bewässerung der Felder genutzt werden. Und Regen ist auch keiner in Sicht. War man bei der Getreideernte und beim Raps noch mit einem blauen Auge davongekommen, sieht es nun bei den übrigen Arten, die sich noch auf den Feldern befinden, schlecht aus. Getreide, Obst oder Gemüse – überall drohen Ertrags- und Qualitätsverluste oder sogar Ernteausfälle, sagt Erich Gussen von der Kreisbauernschaft Aachen.
2: Alles, was jetzt noch im Feld steht, Zuckerrüben, Kartoffel, Mais, Zwiebeln, Möhren, also alles, was jetzt in Zukunft noch geerntet werden muss, die eigentlich jetzt im vollen Wachstum wären, da rechnen wir also mit großen Ernteeinbußen, weil jetzt die letzten Wochen ist zu wenig Regen gefallen und bei der Hitze ist auch kein richtiges Wachstum da, weil ähnlich wie bei Menschen, die haben auch keine Lust, bei großer Hitze zu arbeiten, da hat die Pflanze auch keine Lust.
1: Auch wenn es in den letzten Tagen zumindest mal einige kurze Gewitter gegeben hat, ist das noch keine Lösung. Eher ein, symbolisch gesprochen, Tropfen auf den heißen Stein.
2: Die Oberböden sind komplett ausgetrocknet und ehe dann Wasser mal an die Wurzeln drankommt, müsste es also wirklich jetzt schon ergiebigen Regen geben. Ich sage jetzt mal so 50 Millimeter, also 50 Liter pro Quadratmeter plus. Und das aber nicht auf einmal in einem Gewitterschauer. Wenn die also plötzlich kommen, dann versickert das auch nicht richtig. Aber so ein, wie man sagt, ein Landregen wäre genau richtig jetzt von 50 Millimeter, also 50 Liter. Und das über einen längeren Zeitraum, dass das auch schön einsickern kann, dass es bis an die Wurzeln drankommt. Das wäre jetzt genau das Richtige.
1: Während die Bauern auf den Regen warten und der einfach nicht kommen mag, steigen die Ausgaben immer weiter. Energie und Personal sind teuer geworden. Die weltweiten Krisen ließen zuletzt die Preise für Dünger durch die Decke gehen. Viele fürchten inzwischen um ihre Existenz.
2: Das ist dann schon geht an die Substanz, kann man sagen, weil letztes Jahr hatten wir von den Erträgen zwar eine gute Ernte, aber die Preise waren auch schlecht und dann sind dann in Folge ja jetzt auch die Dieseldüngerpreise nach oben gegangen. Und im Moment ist gar kein Absehen, ob das nochmal runtergeht. Das heißt, unsere Produktionskosten sind hoch. Dann ist die Ernte jetzt dieses Jahr nicht gut und was dann noch im Feld steht, wird dann schlecht werden. Und leider sind auch im Moment trotz allem dann die Produktpreise dann auch nicht so gut dieses Jahr. Und das wird dann zwei Jahre in Folge keine kostendeckenden Erlöse bringen. Und das ist dann schon schwierig, das aufzufangen für viele.
1: Von der Europäischen Union wird deshalb Hilfe erwartet. Auch die Kreisbauernschaft Aachen fordert Gelder, die für genau diese Zwecke freigegeben werden könnten. Nur so lassen sich die Probleme irgendwie noch in Grenzen halten.
2: Es gibt ja einerseits einen Beschluss von der EU, eine Umsetzung. Da geht es um einmal Düngerhilfen für den Kauf von Dünger jetzt für die nächste Saison, weil der ja auch sehr teuer ist. Die Franzosen haben das schon umgesetzt mit 50 Euro pro Tonne. Und da fordern wir ja eigentlich auch von der Bundesregierung, dass sie das jetzt auch auf den Weg bringen, um einfach zu zeigen, wir haben die Situation erkannt und Lebensmittelproduktion ist uns auch wichtig und dass wir das selber machen können. Das ist eine Sache und wir brauchen auch unternehmerische Instrumente, sage ich mal. Dazu gehört dann auch eine Risikoausgleichsrücklage, die wir in guten Jahren bilden können, um die in den schlechten Jahren auflösen zu können.
1: Bislang bleiben die Forderungen in Brüssel noch ungehört. Gussen geht davon aus, dass sich das bald ändert, denn die Landwirtschaft ist das Rückgrat der Versorgung. Finanzielle Engpässe darf es hier nicht geben. Eines macht die Situation aber deutlich. Der Klimawandel zieht immer mehr und größere Probleme nach sich. Das sind längst nicht mehr nur einfach steigende Temperaturen. Und das macht sich irgendwann auch bei jedem Einkauf von uns Verbrauchern bemerkbar.

mit Radio 700 durch den Freitagnachmittag. Und da blicken wir schon mal ein bisschen auf den Sonntagnachmittag, denn da wird bei Radio 700 das neue Schuljahr eingeläutet. In Rheinland-Pfalz war es am Montag und am Dienstag schon soweit. In NRW und in Ostbelgien steht der nächste Schulstart bereits vor der Tür. Aber können Sie sich noch an Ihre Schulzeit erinnern und an die viele Musik, die sich mit dem Thema Schule, den üblichen Schwierigkeiten, aber auch Lieben und Vorlieben im Schulalltag mit den Lehrern oder mit den Eltern beschäftigt haben? Ja, da gibt's eine ganze Menge Musik. Barbara Müller hat sie zusammengestellt und zu einer ganzen Sendung gestaltet. 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
1: Heute Nachmittag ist es verbreitet richtig heiß und die Temperaturen, die kommen uns sogar noch ein Stückchen wärmer vor, weil es immer schwüler wird. Dazu sind Quellwolken unterwegs, Regen haben die aber zunächst nicht mit dabei. 37 Grad in Raren und in Aachen, 33 Grad in Heimbach und in Büttchenbach, bis zu 38 Grad in Richtung Erftstadt und Weilerswist werden gemessen. Am Abend und in der Nacht lange mild, die Temperaturen gehen nur sehr langsam zurück und erreichen verbreitet tropische Nachtwerte bei 21 bis 17 Grad. Das Wochenende startet noch einmal schwülheiß mit jeder Menge Sonnenschein. Schnell bilden sich Wolken, die später verbreitet kräftige Schauer und Gewitter mit dabei haben können. Die kommen aber nicht überall hin. Bei 31 bis 34, in der Kölner Bucht bis 35 Grad.
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3: Ich bin Dieter Speth. Der Waldbrand bei Hürtschenwald ist weiter außer Kontrolle. 1800 Menschen aus dem Ortsteil Gai mussten bereits evakuiert werden. Eine Notunterkunft in Straß und ein Flüchtlingsheim in Düren-Gürznich wurden aus Sicherheitsgründen wegen Ascheregens geräumt. Rund 300 Feuerwehrleute sind im Einsatz. Außerdem mehrere Löschhubschrauber. Am Nachmittag sollen auch Löschflugzeuge zum Einsatz kommen. Zwei Panzer schlagen Schneisen in den Wald, um die weitere Ausbreitung der Flammen zu verhindern. Wegen möglicherweise gefährlicher Rauchgase wurde die Bevölkerung in Teilen von Düren sowie in mehreren Kommunen des Kreises Euskirchen aufgefordert, Fenster und Türen geschlossen zu halten. Die Löscharbeiten gestalten sich wegen extremer Hitze und immer wieder drehendem Wind als schwierig. Bereits mehrfach explodierte Munition aus dem Zweiten Weltkrieg, die sich noch im Boden befindet. Der Waldbrand gilt als der größte in NRW seit Beginn der flächendeckenden Aufzeichnungen vor 35 Jahren. Seit Wochen bremst die Baustelle auf der B51 den Verkehr aus. Die Arbeiten gehen aber planmäßig voran. Nun hat sich dort die Verkehrsführung geändert. Mit dem Start des zweiten Bauabschnitts werden die Verkehrsteilnehmer von der Autobahn aus auf den schon sanierten Teil der Bundesstraße geführt. Sie nutzen dafür die Gegenfahrbahn. Damit das klappt, hat der Verkehr von der Autobahn aus Vorfahrt. Autofahrer aus Tondorf müssen dagegen warten. Läuft weiter alles wie geplant, soll die Bundesstraße 51 bis zum Ende der Sommerferien Anfang September in diesem Bereich vollständig für den Verkehr freigegeben werden. Stolberg soll grüner werden. Damit das auch auf Privatgrundstücken geschieht, läuft in der Kupferstadt die Kampagne Hausbäume für Stolberg. Förderberechtigte können aus einer Pflanzliste einen geeigneten Baum für ihr Grundstück auswählen. Die Stadt übernimmt für den bis zu 3 Meter hohen Jungbaum nicht nur die Kosten. Sie lässt ihn auch durch ein Fachunternehmen pflanzen. Die Bäume müssen im Hausumfeld oder im eigenen Garten gesetzt werden. Damit werden die Straßen und Wohnquartiere aufgewertet und leisten einen wichtigen Beitrag zum Klimaschutz. Denn die Bäume spenden nicht nur Schatten, sie sorgen für Abkühlung und filtern Schadstoffe aus der Luft. Außerdem bieten sie wertvollen Lebensraum für Insekten und Vögel. Voraussetzung für die Förderung ist ein geeigneter Standort und die Anerkennung der Förderrichtlinien. Für mindestens 15 Jahre muss die Pflege und Erhaltung der Bäume gewährleistet werden. Nicht gefördert werden in Stolberg Pflanzungen, die aus rechtlichen Gründen ohnehin hätten vorgenommen werden müssen. Zum Beispiel Ersatzpflanzungen für gefällte Bäume. Anträge können ab sofort über das Serviceportal der Stadt Stolberg gestellt werden. Im vergangenen Jahr sind im Kreis Euskirchen mehr als 65.000 Übernachtungen über Plattformanbieter abgewickelt worden, vor allem über Airbnb und über Booking.co. Die Online-Dienstleister spielen damit für die Übernachtung eine immer größer werdende Rolle. An den Spitzenwert von 2024 mit mehr als 200.000 Übernachtungen wird derzeit aber bei weitem nicht mehr herangereicht. Auch Urlauber aus dem Ausland buchen immer häufiger ihre Übernachtungen ebenfalls über Online-Plattformen, so die NRW-Landesstatistiker in Düsseldorf. Zum Sport. Fußball-Drittligist Alemannia Aachen hat einen neuen Rechtsverteidiger. Kasper Kosiecki kommt auf Leihbasis vom Zweitliga-Club VfL Bochum an den Tivoli. Der 19-Jährige ist in Aachen geboren, durchlief aber bereits in Bochum alle Jugendmannschaften. Mit 17 Jahren gab er sein Debüt in der Bundesliga und spielte bereits 19 Mal für die Junioren-Nationalmannschaft. Sein Vertrag gilt zunächst für eine Spielzeit. Wenn ein Fußballer schon mit 17 in der Bundesliga und direkt danach in der zweiten Liga zum Einsatz kommt, dann spricht das für sich, heißt es dazu von der Alemannia. 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

Der Freitagnachmittag hier mit Radio 700. Schön, dass Sie eingeschaltet haben. 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

Dieser Mann hier ist wirklich vielseitig begabt. Er schreibt nicht nur und produziert Musik sehr erfolgreich, er war gleich bei zwei sehr großen Musikprojekten als Gründungsmitglied mit dabei. Einmal bei den Birds, die so große Erfolge wie Turn, Turn, Turn oder Mr. Tambourine Man aufzuweisen hatten. Später dann bei der Liedermacherband Crosby, Stills, Nash and Young, die unter anderem mit so großen Erfolgen wie Teach Your Children weltweit in den Charts vertreten waren. Daneben machte er sich auch als Schauspieler einen Namen, wirkt in mehreren Kinofilmen mit, unter anderem bei Hook, aber auch in großen Comedy-Serien, Nachtschicht mit John zum Beispiel oder bei Roseanne. Vor 3 Jahren ist er von uns gegangen. Heute, da hätte David Crosby seinen 85. Geburtstag gefeiert. Ich hätte ja jetzt sehr gerne mit Ihnen eine Folge Roseanne geguckt, aber wir hören Musik von den Birds. Hier kommt Mr. Tambourine Man.

Was passiert, wenn man in einem Travohäuschen eine Bücherei einrichtet? In Mechernich Satz 2 können Sie sich in der Bücherstube selbst ein Bild davon machen. Meine Kollegin Julia Thomas hat diese Einrichtung besucht. Außerdem schauen wir bei Missio, dem katholischen Hilfswerk in Aachen, vorbei. Die sammeln nämlich aus Anlass der Reit-WM mit großem Erfolg alte Handys und auch Sie können zur Kreislaufwirtschaft beitragen helfen. Und Memoir, das ist die große Ausstellung zur Flutkatastrophe im Ahrtal, die man nicht nur virtuell anschauen kann, die gibt es auch als tatsächliche Ausstellungsversion und derzeit macht die Ausstellung im Kreishaus Euskirchen Station. Wir haben mit der Bürgerinitiative gesprochen, die diese Ausstellung in die Wege geleitet hat. Mehr zu diesem und zu anderen Themen gleich ab 4 hier im Radio 700 Feierabend. Eine weitere hochsommerliche Treffpunktwoche geht derweil ihrem Ende entgegen. Nächste Woche geht's offenbar genauso heiß weiter, so viel schon mal vorweg, aber wir bleiben Ihnen natürlich dennoch gewogen. Ich bin Jochen Späth, wünsche Ihnen ein schönes Wochenende. Madet Jutz.

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5: Heute Nachmittag ist es verbreitet richtig heiß und die Temperaturen, die kommen uns sogar noch ein Stückchen wärmer vor, weil es immer schwüler wird. Dazu sind Quellwolken unterwegs, Regen haben die aber zunächst nicht mit dabei. 37 Grad in Raren und in Aachen, 33 Grad in Heimbach und in Büttchenbach, bis zu 38 Grad in Richtung Erftstadt und Weilerswist werden gemessen. Am Abend und in der Nacht lange mild, die Temperaturen gehen nur sehr langsam zurück und erreichen verbreitet tropische Nachtwerte bei 21 bis 17 Grad. Das Wochenende startet noch einmal schwülheiß mit jeder Menge Sonnenschein. Schnell bilden sich Wolken, die später verbreitet kräftige Schauer und Gewitter mit dabei haben können. Die kommen aber nicht überall hin. Bei 31 bis 34, in der Kölner Bucht bis 35 Grad.
3: Es ist 5 vor 4. 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
6: Ich bin Jan-Henner Reitze. Es gibt neue Kritik an der 12-Uhr-Regel beim Tanken. Jetzt fordern freie Tankstellen, die Regel abzuschaffen. In einer Umfrage ihres Branchenverbands sprachen sich gut 2/3 für eine vollständige Abschaffung aus.
7: Weitere Befragte sind dafür, dass die Regel zumindest gründlich überarbeitet wird, denn sie sorge nicht für mehr Wettbewerb, sondern nur für künstliche Spitzen und ansonsten Leerlauf, denn die Kunden hätten schnell begriffen, worauf es ankommt. Vor 12 wird getankt, danach gewartet. Kritik kommt auch vom ADAC, der sieht die 12-Uhr-Regel eher als Preistreiber. Und auch die Umsetzung sorgt für Probleme. Viele Tankstellen Betreiber berichten, dass es schwierig ist, immer exakt Punkt 12 an der Preisschraube zu drehen und dann drohen Bußgelder. Thomas Brock, Nachrichtenredaktion.
6: In Nordrhein-Westfalen versucht die Feuerwehr, einen Waldbrand aufzuhalten, der einen Ort in der Gemeinde Hürtgenwald in der Eifel bedroht. Dabei kommt Unterstützung unter anderem von der Bundeswehr. Panzer schlagen Schneisen, die von den Flammen möglichst nicht übersprungen werden sollen. Alle Einwohner, mehr als 2000 Menschen, haben ihre Wohnhäuser verlassen. Es ist noch nicht absehbar, dass sie zurückkehren können. Die Löscharbeiten sind schwierig, weil in dem betroffenen Waldgebiet noch Weltkriegsmunition liegt. Der Rechtspopulist Nigel Farage kehrt als Abgeordneter ins britische Unterhaus zurück. Der Chef der Partei Reform UK gewann eine von ihm ausgelöste Nachwahl im Wahlkreis Clacton.
8: Farage gewann die Nachwahl deutlich. Allerdings hatten die großen Parteien aus Protest auf eigene Kandidaten verzichtet. Farage hatte sein Mandat niedergelegt, nachdem wegen eines nicht deklarierten Millionengeschenks eine parlamentarische Untersuchung gegen ihn eingeleitet worden war. Farage sagte, die Wähler sollten über ihn entscheiden. Doch ohne ernsthafte Gegenkandidaten geriet die Nachwahl zur Farce. Sein stärkster Gegner war Spaßkandidat Count Binface, der mit einer Mülltonne als Helm auftritt. Die Untersuchung gegen Farage dürfte nach dem Wahlsieg wieder aufgenommen werden. Aus London, Philipp Detlefs.
6: Im Erzgebirge in Sachsen ist ein Hubschrauber abgestürzt. Der Pilot kam ums Leben. Die Ursache wird noch untersucht. Der Hubschrauber war im Einsatz, um Kalk über dem Wald abzuwerfen, damit die Übersäuerung im Boden ausgeglichen wird. Das Unglück passierte in der Nähe von Seematal.
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11: Punkt 16 Uhr, der Radio 700 Feierabend beginnt heute am Freitag. Die Stimme an Ihrer Seite gehört Julia Thomas. Ich begleite Sie heute durch den Nachmittag.

0: Wunderbar kreativ und originell präsentiert sich die neue Funktion des alten Trafohäuschens in Mechernich-Satzfey. Hier wurde aus dem alten Stromhaus ein offener Bücherschrank plus, denn es handelt sich fast schon um eine kleine Bücherei mit 1000 tollen Büchern und schon jetzt einigen Ideen für richtige Veranstaltungen. Wie aus der alten Trafostation die kleine Bücherei geworden ist, hören Sie gleich in unserem ersten Interview hier im Radio 700 Feierabend. Es ist jetzt 4:15.
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0: Offene Bücherschränke gibt es in unserer Region viele. In alten Telefonzellen oder umfunktionierten Automaten. In Mechernich-Satzfey gibt es das wohl ungewöhnlichste Konzept in der Eifel. Hier wurde aus einer alten Trafostation eine Bücherei, die mehr bietet als Regale, in denen die Bürger Bücher ausleihen und einstellen können. Entstanden ist ein neuer Treffpunkt im Ort, sagt Initiatorin Petra Czelmowski.
1: Die Idee war schon länger bei uns im Dorf, dass alle ein Bücherhäuschen haben wollen. Und einen Büchertauschschrank haben wollten. Und das war uns einfach zu langweilig. Mein Mann und ich, wir haben dann gesagt, pass auf, wir brauchen eine Werbefläche für unsere Firma, für die Firma Sehrgutachten. Und da haben wir uns das Trafohäuschen von der Familie Beißel, Graf und Gräfin von Gümnisch, die haben uns das dann halt zur Verpachtung gegeben. Da haben wir gesagt, alles klar, machen wir unsere Werbung dran. Und dann kam eins zum anderen, ja, unsere Werbung dran, aber das Häuschen ist leer, was machen wir da drin? Also, sollen wir nicht da einen Bücherschrank reinmachen? Okay.
0: In den letzten Monaten wurde fleißig gearbeitet. Und so ist eine kleine Tauschbücherei mit Möglichkeiten zum Verweilen, Lesen und zum Genießen von schönen Stunden entstanden. Sozusagen ein betreuter, offener Bücherschrank mit Theke und mit persönlicher Betreuung.
1: Die Leute kommen nachmittags, wir haben zweimal in der Woche geöffnet, dienstags und donnerstags von 16 bis 18 Uhr. Und das wissen unsere Leute schon, da kommen die her, trinken einen Kaffee, setzen sich hin, pläuscheln ein bisschen was. Wir haben kalte Getränke, wie gesagt, wir haben Kaffee, wir haben auch für die Kinder Eis und Gummibärchen. Und die Leute können Bücher bringen, können Bücher wieder mitnehmen. Wir würden noch gerne Gesellschaftsspiele jetzt im Winter mit anbieten. Wenn einer Gesellschaftsspiele hat, kann er die hier abgeben und wir werden die dann halt verleihen sozusagen.
0: Das Angebot wird bereits rege genutzt. Während unserem Interview waren mehrere Frauen aus dem Dorf in der Bücherei, um nach neuem Lesestoff zu suchen. Überhaupt gibt es viel Unterstützung. Und die war auch schon vorhanden, als aus dem Trafohäuschen eine Bücherei werden sollte. Ein aufwendiges Unterfangen.
1: Fleißige Hände waren gefragt, ne? Weil da waren alte Stahlträger drin. Die mussten wir natürlich wegflexen, weil mit dem Kopf dagegen laufen bringt ja nichts. Dann war da natürlich nicht gestrichen drin. Es musste Spinnengewebs entfernt werden. Es musste alles neu gemacht werden, ein bisschen aufgepeppt werden innen drin. Und das haben wir nach und nach gemacht und dann haben wir halt von einem einen Schrank bekommen, einen alten Kleiderschrank, den haben wir umfunktioniert und haben da jetzt Regale reingemacht und das ist voller Bücher, wie Sie sehen. Ne? Also es ist schon alles jetzt in schwerer Handarbeit alles so entstanden jetzt, wie es so ist.
0: Die Betreiberin und ihr Team sind stolz auf das Geschaffte und in Satzfey gibt es einen weiteren Treffpunkt mehr und jede Menge Lesestoff. Aber woher kommen eigentlich die vielen tausend Bücher, die hier stehen?
1: Die Bücher kommen alle hier aus dem Dorf. Also das ganze Dorf hat praktisch mit angepackt, hat Bücher gebracht. Das sind alles Bücher, die keiner mehr braucht oder lesen möchte. Und er findet dann hier wieder ein anderes Buch und nimmt das mit. Das ist halt so ein Tauschobjekt halt. Ne? Wir haben gesagt, wenn die Bücher mal nicht pünktlich zurück sind, ich sage nicht, die müssen in 2 Wochen zurück sein. Das ist totaler Quatsch. Ihr bringt die Bücher, wenn ihr fertig gelesen habt, bringt sie wieder her, nimmt wieder Neues mit, immer so im Tausch. Wir werden die Bücher halt so ein bisschen aufschreiben, damit das nicht mal leer wird. Aber ganz ehrlich, wir sind so voll mit Büchern, es ist wunderschön geworden.
0: Eine Bücherei mit Herz für das Lesen und die Leser. So etwas findet sich eben nur in der Eifel. Und es sind sogar schon erste Events geplant. Den Anfang machen 2 Lesungen für Kinder.
1: Am 15. und am 17.09. wird das gemacht. Da kommen Eltern her, lesen für die Kinder aus Büchern vor. Dann wollen wir mal einen Filmeabend hier machen. Wir haben einen Beamer bekommen, da können wir mal so Filme laufen lassen. Und ja, es wird sich hier einiges noch tun in nächster Zeit.
0: Ein offener Bücherschrank 2.0 ist also die neue Bücherstube im alten Trafohaus in Mechernich-Satzfey. Und überdies ein gelungenes Beispiel dafür, was mit Herzblut, Leidenschaft und Engagement alles aus ungenutzten Räumen und nicht mehr benötigten Gebäuden entstehen kann.

0: Schon den ganzen Tag lang berichtet Radio 700 über den massiven Waldbrand in Hürtschenwald. Bislang ist der Brand nicht unter Kontrolle. Mehrere hundert Feuerwehrleute, Rettungskräfte sowie die Bundeswehr und auch Forstmitarbeiter und Landwirte sind vor Ort, um zu helfen. Jochen Späth aus der Nachrichtenredaktion, wie ist die Lage aktuell?
1: Ja, Julia, die Lage ist nicht nur als dynamisch, sondern als durchaus kritisch zu bezeichnen. In den letzten Stunden hat sich die Situation weiter zugespitzt. Von weit mehr als 300 Hektar Wald, die inzwischen im Hürtchenwald in Flammen stehen, geht man derzeit bei den Behörden aus. In der vergangenen Nacht, da hatte man zunächst zwei kleinere Feuer unter Kontrolle bringen können. Ein größerer Brand, der konnte sich allerdings recht ungehindert ausdehnen. Der Grund, warum dann auch am frühen Morgen erste Ortsteile geräumt werden mussten. Die Löscharbeiten, die gestalten sich besonders schwierig. Zunächst waren ja die Flammen bis auf 200 Meter nach Gai rangereicht, aber wir haben mit wechselnden Windsituationen zu kämpfen, die Flammen immer wieder erneut anpeitschen und in unterschiedliche Richtungen treiben. Auf der anderen Seite liegt jede Menge Weltkriegsmunition aus der Schlacht im Hürtchenwald im Boden und macht eine Brandbekämpfung vom Boden nahezu unmöglich. Zunächst hatte die Feuerwehr Löschhubschrauber eingesetzt. Inzwischen sind 8 Maschinen der Bundeswehr eingetroffen, die große Bottiche mit 2000 Liter Wasser über den Brandgebieten jeweils abwerfen und die im Minutentakt immer wieder neu betankt werden. Die Bundeswehr hilft aus. Das ganze Wochenende über können diese Maschinen immer wieder zum Fliegerhorst Nörvenich zum Auftanken zurückkehren, um schnell wieder eingesetzt werden zu können. Und für den Nachmittag ist sogar der Einsatz von Löschflugzeugen geplant. Daneben sind 2 Panzer der Bundeswehr im Einsatz. Die schlagen Schneisen in das betroffene Waldgebiet, um eine weitere Ausbreitung der Flammen zu verhindern. Bislang allerdings eher mit mäßigem Erfolg. Immer wieder gelingt es den Flammen aufgrund des ordentlichen Windes, bis zu 30 Stundenkilometer werden gemessen, über diese Schneisen hinwegzugehen. Dann aber werden neue Glutnester oder Brandherde direkt aus der Luft abgelöscht. Wie gesagt, ein Einsatz in Bodennähe, der ist kaum möglich.
0: Besonders betroffen sind rund 1800 Anwohner in Hürtschenwald-Gai. Sie mussten evakuiert werden. Wie groß ist die Gefahr im Dorf?
1: Ja, viele Menschen sind in Sorge. Heute Nacht um 3 Uhr hatte die Warn-App Katwarn angeschlagen. Kurz darauf begann die Evakuierung von Gai. 1800 Menschen mussten ihre Häuser verlassen. Einige kamen bei Freunden oder bei Bekannten in anderen Ortsteilen unter. Einige wurden in einer Notunterkunft in Straß untergebracht. Die musste inzwischen genau wie ein Flüchtlingsheim in Düren-Gürzenich wiedergeräumt werden, weil der Ascheregen und die Gefahr dort für die Gesundheit zu groß geworden ist. Und es sieht im Augenblick zumindest danach aus, dass die Menschen nach Gai heute Abend nicht wieder zurückkehren können. Inzwischen wurden auch die Haustiere von dort evakuiert. Viele Menschen hatten mit dem Nötigsten ihre Gebäude verlassen und glaubten, schnell wieder zurückzukommen zu können. Allerdings ist das wohl im Augenblick eher unwahrscheinlich. Wer noch Haustiere in seinen Gebäuden hat, der kann sich bei der Sekundarschule in Hürtchenwald melden. Dort können inzwischen auch Haustürschlüssel abgegeben werden mit Adressangaben und Kräfte von Polizei und Feuerwehr werden dann die Tiere hier noch in Sicherheit bringen. Aktuell sind die Flammen noch von Gai entfernt. Allerdings gibt es hier unterschiedliche Angaben. Vorhin hieß es noch 150 Meter. Eben sagte ein Einsatzsprecher, da liegt nur noch ein Wirtschaftsweg und ein Stück Feld dazwischen. Also weit ist es bis nach Gai nicht mehr.
0: Nicht nur die Menschen in Hürtschenwald werden gewarnt, auch für die Region im Umfeld gibt es Warnmeldungen. Worauf sollen wir achten?
1: Ja, ein weiteres großes Problem ist die Rauchentwicklung. Der Rauch ist ziemlich dicht geworden und in den vergangenen Stunden immer mehr geworden. Und die Menschen in Düren wurden jetzt in verschiedenen Stadtteilen aufgefordert, ins Innere zu gehen, Klimaanlagen abzuschalten und Fenster und Türen geschlossen zu halten, weil man nicht weiß, ob der Rauch gesundheitsschädlich ist. Entsprechende Warnmeldungen gibt es auch von der Leitstelle im Kreis Euskirchen für zahlreiche Kreiskommunen dort, weil der Rauch immer weiter zunimmt. Es gibt inzwischen auch eine Unterstützungshotline für alle die in Hürtchenwald Hilfe brauchen. Hier ist die Nummer 02429 3090 geschaltet und auch der Kreis Düren informiert fortlaufend über einen Ticker im Internet über die Geschehnisse und dort ist auch eine Hilfsangebotspassage eingerichtet worden. Das bedeutet, hier können kurzfristige Hilfen gemeldet und bereitgestellt werden. Entsprechende Formulare stehen dort bereit, sodass es, wenn Hilfen erforderlich ist, hier sofort die Möglichkeit gibt, miteinander zu verbinden.
0: Inzwischen hat der Waldbrand auch Auswirkungen auf das öffentliche Leben gewonnen. Welche Informationen liegen da vor?
1: Ja, tatsächlich gibt es Auswirkungen auf das öffentliche Leben, nicht nur im Verkehrsbereich. Zahlreiche Buslinien sind unterbrochen. Die B399 dient alleine den Löschfahrzeugen, ist zwischen Gai und Großau gesperrt und auch zwei A4-Ausfahrten in Düren und in Langerwehe sind dicht, damit dort nachrückende Einsatzkräfte in Ruhe ihren Einsatzort erreichen können. Einige Veranstaltungen sind abgesagt worden. Fast alles, was am Wochenende im Gemeindegebiet in Hürtchenwald geplant war, fällt aus. Und auch mehrere Veranstaltungen in Düren. Hier sagen die Veranstalter, wir wollen zunächst abwarten, bis entweder das Feuer unter Kontrolle ist oder bis wir weitere Prognosen darüber haben, wie sich die Rauchentwicklung im Stadtgebiet Düren in den nächsten Stunden und Tagen auswirken wird. Gleichwohl sagen schon jetzt die Einsatzkräfte, der Einsatz könnte noch mehrere Tage andauern und schon jetzt gilt er nach einem Bericht von Aachener Zeitung und den Landesbehörden als möglicherweise größter jüngerer Feuerwehreinsatz in den vergangenen Jahren bzw. als größter Waldbrand seit Beginn der flächendeckenden Aufzeichnungen in NRW vor genau 35 Jahren.
0: Die Waldbrandkatastrophe in Hürtchenwald. In unserem laufenden Programm und im Internet unter radio700.eu halten wir Sie dazu auf dem Laufenden. Besten Dank auch an Jochen Späth. Bitte passen Sie gut auf sich auf und bleiben Sie sicher.

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1: Am Abend und in der Nacht ist es meist gering bewölkt oder klar. Es bleibt sehr lange sehr warm bei Temperaturen um 21 Grad in Kelmis und in Würseln, 17 Grad in Amel und in Kall. Am Samstag schwül heiß bei Temperaturen um 31 bis 35 Grad, zunächst überall sonnig. Später kommen Quellwolken auf, die bringen zunächst örtlich kräftige Schauer und Gewitter mit. Und auch in der Nacht zum Sonntag bleibt es immer noch wieder stark bewölkt mit Regenschauern und Gewittern, ehe diese dann am Sonntag abziehen und danach wird wieder freundlicher, aber kühler. Bei 23 bis 26 Grad dennoch weiter sommerlich.
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2: Ich bin Dieter Speth. Der Waldbrand bei Hürtschenwald ist weiter außer Kontrolle. 1800 Menschen aus dem Ortsteil Gai mussten bereits evakuiert werden. Eine Notunterkunft in Straß und ein Flüchtlingsheim in Düren-Gürznich wurden aus Sicherheitsgründen wegen Ascheregens geräumt. Rund 300 Feuerwehrleute sind im Einsatz. Außerdem mehrere Löschhubschrauber. Am Nachmittag sollen auch Löschflugzeuge zum Einsatz kommen. Zwei Panzer schlagen Schneisen in den Wald, um die weitere Ausbreitung der Flammen zu verhindern. Wegen möglicherweise gefährlicher Rauchgase wurde die Bevölkerung in Teilen von Düren sowie in mehreren Kommunen des Kreises Euskirchen aufgefordert, Fenster und Türen geschlossen zu halten. Die Löscharbeiten gestalten sich wegen extremer Hitze und immer wieder drehendem Wind als schwierig. Bereits mehrfach explodierte Munition aus dem Zweiten Weltkrieg, die sich noch im Boden befindet. Der Waldbrand gilt als der größte in NRW seit Beginn der flächendeckenden Aufzeichnungen vor 35 Jahren. Seit Wochen bremst die Baustelle auf der B51 den Verkehr aus. Die Arbeiten gehen aber planmäßig voran. Nun hat sich dort die Verkehrsführung geändert. Mit dem Start des zweiten Bauabschnitts werden die Verkehrsteilnehmer von der Autobahn aus auf den schon sanierten Teil der Bundesstraße geführt. Sie nutzen dafür die Gegenfahrbahn. Damit das klappt, hat der Verkehr von der Autobahn aus Vorfahrt. Autofahrer aus Tondorf müssen dagegen warten. Läuft weiter alles wie geplant, soll die Bundesstraße 51 bis zum Ende der Sommerferien Anfang September in diesem Bereich vollständig für den Verkehr freigegeben werden. Stolberg soll grüner werden. Damit das auch auf Privatgrundstücken geschieht, läuft in der Kupferstadt die Kampagne Hausbäume für Stolberg. Förderberechtigte können aus einer Pflanzliste einen geeigneten Baum für ihr Grundstück auswählen. Die Stadt übernimmt für den bis zu 3 Meter hohen Jungbaum nicht nur die Kosten. Sie lässt ihn auch durch ein Fachunternehmen pflanzen. Die Bäume müssen im Hausumfeld oder im eigenen Garten gesetzt werden. Damit werden die Straßen und Wohnquartiere aufgewertet und leisten einen wichtigen Beitrag zum Klimaschutz. Denn die Bäume spenden nicht nur Schatten, sie sorgen für Abkühlung und filtern Schadstoffe aus der Luft. Außerdem bieten sie wertvollen Lebensraum für Insekten und Vögel. Voraussetzung für die Förderung ist ein geeigneter Standort und die Anerkennung der Förderrichtlinien. Für mindestens 15 Jahre muss die Pflege und Erhaltung der Bäume gewährleistet werden. Nicht gefördert werden in Stolberg Pflanzungen, die aus rechtlichen Gründen ohnehin hätten vorgenommen werden müssen. Zum Beispiel Ersatzpflanzungen für gefällte Bäume. Anträge können ab sofort über das Serviceportal der Stadt Stolberg gestellt werden. Im vergangenen Jahr sind im Kreis Euskirchen mehr als 65.000 Übernachtungen über Plattformanbieter abgewickelt worden, vor allem über Airbnb und über Booking.co. Die Online-Dienstleister spielen damit für die Übernachtung eine immer größer werdende Rolle. An den Spitzenwert von 2024 mit mehr als 200.000 Übernachtungen wird derzeit aber bei weitem nicht mehr herangereicht. Auch Urlauber aus dem Ausland buchen immer häufiger ihre Übernachtungen ebenfalls über Online-Plattformen, so die NRW-Landesstatistiker in Düsseldorf. Zum Sport. Fußball-Drittligist Alemannia Aachen hat einen neuen Rechtsverteidiger. Kasper Kosiecki kommt auf Leihbasis vom Zweitliga-Club VfL Bochum an den Tivoli. Der 19-Jährige ist in Aachen geboren, durchlief aber bereits in Bochum alle Jugendmannschaften. Mit 17 Jahren gab er sein Debüt in der Bundesliga und spielte bereits 19 Mal für die Junioren-Nationalmannschaft. Sein Vertrag gilt zunächst für eine Spielzeit. Wenn ein Fußballer schon mit 17 in der Bundesliga und direkt danach in der zweiten Liga zum Einsatz kommt, dann spricht das für sich, heißt es dazu von der Alemannia. 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

Matthias Reim mit Eiszeit im Radio 700 Feierabend um jetzt kurz nach 16:30. Es bleibt musikalisch. Als nächstes singen aber Super Trooper, bevor es danach weitergeht mit unserem nächsten Interview.

0: Seit Jahren wächst der Wunsch nach mehr Nachhaltigkeit. Und Ressourcen zu schonen ist auf der gesamten Welt auch dringend notwendig. Doch noch bleibt es bei vielen Menschen bei einem Lippenbekenntnis. Das katholische Hilfswerk Missio in Aachen will neue Impulse geben. Deshalb wurde jetzt eine Aktion zur Rückgabe alter Handys noch einmal mit der Reit-WM verknüpft. Denn fast jeder hat noch mindestens einen solchen Ressourcenschatz zu Hause herumliegen. Anke Rehrmann, Regionalreferentin bei Missio.
1: Wir bei Missio, wir haben ja sehr viel mit unseren internationalen Partnern zu tun. Wir kennen die Herausforderung des Rohstoffschutzes im Kongo, wo schon seit Jahren ein Bürgerkrieg herrscht. Und wir kennen die Herausforderung unserer Partner in Ghana, die praktisch mit diesen Althandys zu kämpfen haben, also mit Elektroschrott auf einer riesen Elektroschrotthalde. Und gleichzeitig haben wir bei unseren Partnern in Ghana aber auch gesehen, was sie aus diesen Altmetallen herstellen, wie sie sie wieder verwerten. Und wir haben sozusagen auch nochmal daran appelliert, dass wir hier in Deutschland auch die Verantwortung haben, dafür zu sorgen, dass die Altgeräte vernünftig entsorgt werden. Deswegen haben wir dieses Projekt im Rahmen der Reit-WM zusammen mit der Stadt Aachen ins Leben gerufen, alte Handys zurückzubringen, dass sie ordentlich verwertet werden können.
0: Als Partner konnte neben der Stadt Aachen auch der Aachen-Laurensberger Rennverein gewonnen werden. So gibt es Abgabeboxen nicht nur auf dem Gelände der Reit-WM, sondern auch an den beiden Bühnen in der Aachener Innenstadt, an den Wertstoffhöfen und im weltweit am Aachener Dom. Der Mehrwert ergibt sich gleich doppelt, denn die alten Geräte werden nicht einfach nur recycelt und wieder neu aufgearbeitet.
1: Wir bekommen ja für die Geräte auch einen Beitrag des Recyclers, das dann wieder in Projekte zurückfließen kann.
0: Ein sehr gutes Beispiel für Kreislaufwirtschaft. Und im Weltladen weltweit im Aachener Dom kann man noch weitere Ergebnisse dieser Zusammenarbeit sehen.
1: Wir haben einen Laden auch, der direkt am Dom ist, weltweit am Dom, wo man auch tolle Armbänder, wo unsere Partner aus Ghana sozusagen aus diesen alten Metallen Schmuck hergestellt haben, kann man gleichzeitig sein altes Handy abgeben und kann gleichzeitig nochmal gucken, was kann man eigentlich aus diesen alten Metallen Tolles herstellen. Kann man sich auch nochmal begeistern lassen.
0: Und so sind die Gründe mehr als vielfältig, selbst mitzumachen und auch noch etwas Gutes zu tun. Bei der Bevölkerung kommt das Sammeln der alten Handys jedenfalls sehr gut an.
1: Wenn die Menschen darauf aufmerksam werden, das merke ich immer wieder, sind sie total begeistert, gerade über diese, ja, im Hinblick auf Missio jetzt diese Kreislaufwirtschaft. Das ist ja sozusagen Zufall. Und es ist natürlich, darf man nicht vergessen, auch ein Produkt von, ja, Armut und Herausforderung, dass unsere Partner in Ghana zum Beispiel diesen tollen Schmuck daraus herstellen. Aber die Menschen, die wir ansprechen, die finden es auch toll, dass wir auf das Thema Recycling aufmerksam machen. Und viele sagen auch, ach stimmt, ich habe noch ein Handy, das könnte ich beim nächsten Mal mitbringen. Und ich hoffe, dass die Menschen dran denken, weil es gibt natürlich auch viel Tolles zu entdecken in der Stadt. Aber in dem Moment, wo Leute merken, oh, darum geht's, sind sie total offen auf das Thema.
0: Wenn auch Sie noch ein altes Mobiltelefon zu Hause haben, sollten Sie unbedingt an der Aktion teilnehmen. So helfen Sie mit, Ressourcen zu sparen und etwas Gutes für die Kreislaufwirtschaft zu tun. Und benutzen würden Sie Ihr altes Handy ohnehin eher nicht mehr. Gesammelt wird übrigens über die Reit-WM hinaus in Aachen noch bis Ende Oktober.

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In dieser Woche ist in Rheinland-Pfalz das neue Schuljahr gestartet. Ostbelgien und NRW ziehen bald nach und unsere Klassenlehrerin hier bei Radio 700 ist Barbara Müller. 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August um 13 Uhr. Bitte denken Sie auch an Ihre Turnbeutel.

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16: Am Abend und in der Nacht ist es meist gering bewölkt oder klar. Es bleibt sehr lange sehr warm bei Temperaturen um 21 Grad in Kelmis und in Würseln, 17 Grad in Amel und in Kall. Am Samstag schwül heiß bei Temperaturen um 31 bis 35 Grad, zunächst überall sonnig. Später kommen Quellwolken auf, die bringen zunächst örtlich kräftige Schauer und Gewitter mit. Und auch in der Nacht zum Sonntag bleibt es immer noch wieder stark bewölkt mit Regenschauern und Gewittern, ehe diese dann am Sonntag abziehen und danach wird es wieder freundlicher, aber kühler. Bei 23 bis 26 Grad dennoch weiter sommerlich.
14: Es ist 5:05 Uhr.
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18: Ich bin Jan-Henner Reitze. Ein Waldbrand bedroht die Eifelgemeinde Hürtgenwald im Kreis Düren in Nordrhein-Westfalen. Der Ortsteil Gai mit seinen 2300 Bewohnern wurde evakuiert.
19: Es liegen immer weniger Meter zwischen den Flammen und den verlassenen Häusern. Die Feuerwehr versucht alles, um das Feuer zu löschen. Sie legen Gräben, damit sich das Feuer nicht ausweiten kann, und versuchen mit einem Gegenfeuer dem eigentlichen Brand den Brennstoff zu entziehen. Auch Felder in der Nähe sollen so bearbeitet werden, dass eine Art Brandschneise entsteht. Die Löscharbeiten werden durch Weltkriegsmunition auf dem Gelände erschwert. Im Laufe der Nacht ist bereits Munition hochgegangen. Noch ist unklar, wie das Feuer entstanden ist. Thomas Bremser, Redaktion.
18: Die Feuerwehr wird bei den Löscharbeiten unter anderem von der Polizei und der Bundeswehr unterstützt. Die EU-Grenzschutzbehörde Frontex hat an den Außengrenzen weniger illegale Einreisen registriert. In den ersten 7 Monaten des Jahres waren es 61.000, ein Rückgang von 37%. Nicht in diesen vorläufigen Zahlen enthalten ist, dass Ende Juli zehntausende Menschen in die spanische Exklave Ceuta gelangten. Einen Rückgang gab es vor allem bei Fluchtrouten über das Mittelmeer nach Italien und Griechenland. Wer gute Freundschaften pflegt und enge soziale Bindungen hat, dem geht es körperlich wie auch psychisch besser. Zu diesem Ergebnis kommt die Studie einer Universität in der Türkei.
20: Positive Beziehungen zu den Eltern in der Kindheit haben ebenfalls einen Einfluss, allerdings schwächer. Die Forscher betonen, das soziale Umfeld verändert sich im Laufe des Lebens. Freundschaften, Partnerschaften und andere Beziehungen können deshalb frühere Erfahrungen verstärken, aber auch abmildern. Gute soziale Beziehungen seien eine universelle Säule des Wohlbefindens, heißt es in der Studie. David Riemer, Nachrichtenredaktion.
18: Gut 2/3 der freien Tankstellen in Deutschland sprechen sich in einer Umfrage ihres Branchenverbands dafür aus, die 12-Uhr-Regel komplett abzuschaffen. Dass Preise nur noch einmal am Tag erhöht werden dürften, schaffe eine künstliche Spitze und bringe nichts für den Wettbewerb, hieß es von dem Verband. Auch der ADAC sagt, dass die neue Regel eher zu noch höheren Preisen führe.
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23: 17 Uhr am Freitagnachmittag. Die zweite Stunde Feierabend beginnt und auch hier gehört die Stimme an ihrer Seite Julia Thomas. Ich hoffe, es geht Ihnen gut.

0: Freitagnachmittag, es ist kurz nach 5 und noch immer läuft der Kampf gegen das Feuer im Hürtschenwald. Alles Aktuelle hören Sie wie immer in unseren Nachrichten um 5:05, aber gleich schauen wir auch noch einmal auf eine bereits vergangene, aber nicht vergessene Katastrophe zurück. Die Flut 2021. Sie hat unsere Region und auch das Ahrtal und seine Menschen verändert. Die Ausstellung Memoria arbeitet nun daran, das Erlebte für die Menschen und Generationen danach sichtbar zu belassen und will mahnen, wozu Naturgewalten in der Lage sind. Aktuell ist die Ausstellung im Kreishaus in Euskirchen zu sehen. Das Interview rund um die Schau hören Sie gleich hier im Feierabend nach der nächsten Musik.
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0: Alle, die dabei waren und viele darüber hinaus, haben die Bilder der Flutkatastrophe von 2021 noch im Kopf. Aber wie lange werden sie dort bleiben? Eine Ausstellung gegen das Vergessen wurde von einer Bürgerinitiative aus dem Ahrtal auf die Beine gestellt. Die Idee kam spontan nach dem Hochwasser. Entstanden ist ein weit über die Grenzen der Region beeindruckendes Projekt, das viel Anerkennung und Unterstützung erfahren hat. Annette Holzapfel hat die Ausstellung für die Bürgerinitiative koordiniert.
1: Eine Ausstellung nicht an einem Ort, sondern an allen betroffenen Orten. Das war uns ganz wichtig als Bürgerinitiative. Und eine Dokumentation, die das Flutgeschehen zeigt, aber auch die Solidarität und die Krisenbewältigung durch die Bevölkerung und Zuversicht und Wiederaufbau. Und zwar eine Dokumentation, die für alle sichtbar ist. Auch für die Kinder, für die Enkelkinder, für die Nachkommen, für zukünftige Generationen. Und da war eben nur die Möglichkeit, an alle Orte zu gehen und das da zu zeigen.
0: Viele Helfer haben Zeitzeugen befragt, geschrieben und die Stelen gestaltet. Die Ausstellung Memoriar fußt auf zwei Säulen. Zum einen eine Online-Ausstellung, die sehr viele Informationen, Texte und Bilder beinhaltet und die über digitale Portale abrufbar ist.
1: Man kann darauf zugreifen vom QR-Code aus von jeder Stele. Kann auch direkt ins Internet gehen, aufs Kulturerbe-Portal. Da gibt es dann viel Hintergrundinformationen, das ausführlicher, während wir auf den Stelen vor Ort eher nur ganz kurze Texte haben können.
0: Daneben wurde eine Wanderausstellung gestaltet, mit Tafeln aus den Flutkommunen im Ahrtal, Bildern und persönlichen Erinnerungen. Sie war schon an einigen Orten zu sehen, zuletzt im Mainzer Landtag. Derzeit macht sie im Kreishaus in Euskirchen Station.
1: Eine Tafel aus jedem Ort, ja, sodass in dieser Wanderausstellung

0: Und zu zeigen, was die Kräfte der Natur hier angerichtet haben. Ganz unterschiedlich war auch die Motivation vieler Beteiligter, die Ausstellung mitzugestalten. Für einige war es sicherlich ein Stück Bewältigung des Erlebten, aber nicht für alle.
1: Für manche war das Verarbeitung. Andere, die waren selber nicht betroffen, konnten dann mehr das analysieren. Also das war ganz verschieden. Ne? Es gab dann auch welche, die dann nicht schreiben konnten, weil das einfach zu heftig war. Es gab auch welche, die raus sind, wo dann andere in dem Ort rein sind, weil gerade das Haus abgerissen wurde. Also da kann man nicht sagen, es war so für alle. Es war ganz verschieden.
0: Jede Tafel der Ausstellung steht für die Ereignisse in einem Ort im Ahrtal. Noch bis zum 28. August ist sie in Euskirchen zu sehen. Danach zieht sie weiter, noch bis 2028. Und wenn alles klappt, wird sie auch im Europäischen Parlament in Brüssel zu sehen sein.

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1: Das Wochenende wird insgesamt ein sehr hochsommerliches, denn wir haben es wieder mit Hochdruck zu tun, das sich nach Osten verlagert und so der Weg frei wird wieder für hochsommerliche Luft. Und so werden wir am Samstag viel Sonne abbekommen, kaum Wolken und bei einem meist schwachen Wind aus südöstlichen Richtungen bleibt es trocken. Und die Temperaturen steigen im hohen Venn auf bis zu 25 Grad. In Simmerath und Kall sind es 26 Grad, in Monschau 27 Grad und rund um Eupen und in Niedegen sind es 28 Grad und 29 Grad messen wir in Aachen und in Gettenis sowie am Ruhrsee. Örtlich können auch 30 Grad erreicht werden und auch am Sonntag hält das hochsommerliche Wetter an. Es gibt viel Sonnenschein, nachmittags mal ein paar Quellwolken, abends kann es im hohen Venn mal lokal für ein Hitzegewitter reichen. Aber die allermeisten bleiben trocken bei Temperaturen, die selbst im hohen Venn dann 28 Grad betragen. Und rund um Aachen ist Schwitzen angesagt bei 33 Grad, die am Nachmittag dann anstehen. Auch in der neuen Woche hält das Hochsommerwetter an. Es startet heiß und endet durchaus wieder sehr heiß und es bleibt weiterhin viel zu trocken in unserer Region bei hoher Waldbrandgefahr und Dürre.
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1: Am Abend und in der Nacht ist es meist gering bewölkt oder klar. Es bleibt sehr lange sehr warm bei Temperaturen um 21 Grad in Kelmis und in Würseln, 17 Grad in Amel und in Kall. Am Samstag schwül heiß bei Temperaturen um 31 bis 35 Grad, zunächst überall sonnig. Später kommen Quellwolken auf, die bringen zunächst örtlich kräftige Schauer und Gewitter mit. Und auch in der Nacht zum Sonntag bleibt es immer noch wieder stark bewölkt mit Regenschauern und Gewittern, ehe diese dann am Sonntag abziehen und danach wird wieder freundlicher, aber kühler. Bei 23 bis 26 Grad dennoch weiter sommerlich.
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3: Ich bin Ina Pleier. Der Brand im Hürtchenwald dehnt sich weiter aus. Am Nachmittag waren bereits mehr als 300 Hektar betroffen. Die Zahl der Einsatzkräfte von Feuerwehr, Rettungsdienst, Bundeswehr sowie aus den Forstämtern wird auf mehr als 500 geschätzt. Große Probleme bereiten neben Hitze und Trockenheit drehender Wind und alte Munition im Boden. 1800 Menschen aus dem Ortsteil Gai dürfen wohl auch in der Nacht nicht in ihre Häuser zurück. Die Flammen sind nur noch wenige Meter von den ersten Häusern entfernt. In anderer Richtung breitet sich der Brand in die Nähe des alten Munitionsdepots in Gürzenich aus. Wegen des starken Rauchs werden die Menschen in weiten Teilen Dürens aufgefordert, in den Häusern zu bleiben und Fenster und Türen geschlossen zu halten. Auch Klimaanlagen müssen abgeschaltet werden. Eine ähnliche Warnung besteht für große Teile des Kreises Euskirchen. Die Abfahrten Düren und Langerwehr an der A4 sowie die B399 in Hürtchenwald sind gesperrt. Zahlreiche Veranstaltungen in Düren und Hürtchenwald wurden für das Wochenende abgesagt. Auch im Hohenfenn ist am Nachmittag ein Feuer ausgebrochen. Die Feuerwehren sind im Großeinsatz. Betroffen war zunächst eine Fläche von rund einem Hektar. Der Brandherd befindet sich zwischen Brossard und Barack Michel. Inwieweit das Moor davon betroffen ist, ist noch unklar. Über Surbrot ist eine große Rauchsäule zu sehen. Seit Wochen bremst die Baustelle auf der B51 den Verkehr aus. Die Arbeiten gehen aber planmäßig voran. Nun hat sich dort die Verkehrsführung geändert. Mit dem Start des zweiten Bauabschnitts werden die Verkehrsteilnehmer von der Autobahn aus auf den schon sanierten Teil der Bundesstraße geführt. Sie nutzen dafür die Gegenfahrbahn. Damit das klappt, hat der Verkehr von der Autobahn aus Vorfahrt. Autofahrer aus Tonnendorf müssen dagegen warten. Läuft weiter alles wie geplant, soll die Bundesstraße 51 bis zum Ende der Sommerferien Anfang September in diesem Bereich vollständig für den Verkehr freigegeben werden. Stolberg soll grüner werden. Damit das auch auf Privatgrundstücken geschieht, läuft in der Kupferstadt die Kampagne Hausbäume für Stolberg. Förderberechtigte können aus einer Pflanzliste einen geeigneten Baum für ihr Grundstück auswählen. Die Stadt übernimmt für den bis zu 3 Meter hohen Jungbaum nicht nur die Kosten, sie lässt ihn auch durch ein Fachunternehmen pflanzen. Die Bäume müssen im Hausumfeld oder im eigenen Garten gesetzt werden. Damit werden die Straßen und Wohnquartiere aufgewertet und leisten einen wichtigen Beitrag zum Klimaschutz. Denn die Bäume spenden nicht nur Schatten, sie sorgen für Abkühlung und filtern Schadstoffe aus der Luft. Außerdem bieten sie wertvollen Lebensraum für Insekten und Vögel. Voraussetzung für die Förderung ist ein geeigneter Standort und die Anerkennung der Förderrichtlinien. Für mindestens 15 Jahre muss die Pflege und Erhaltung der Bäume gewährleistet werden. Nicht gefördert werden in Stolberg Pflanzungen, die aus rechtlichen Gründen ohnehin hätten vorgenommen werden müssen. Zum Beispiel Ersatzpflanzungen für gefällte Bäume. Anträge können ab sofort über das Serviceportal der Stadt Stolberg gestellt werden. 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
1: Ich bin Charlene Kowak und hier folgen weitere Veranstaltungstipps für den heutigen Freitag. Das Musical Alles anders wird heute im Alten Kurhaus Aachen auf die Bühne gebracht. Die Inszenierung beginnt um 19 Uhr. Anlässlich der Reit-WM wird am Abend aus dem Buch Eine Sprache der Liebe gelesen, um 19.30 Uhr im Aachener Kuvenmuseum. Die größten Hits von Queen spielt die Q-Revival Band Open Air auf Burg Wilhelmstein in Würselen um 19.30 Uhr. Zum Auftakt ins Wochenende wird klassische Musik in der Aachener Annakirche gespielt, diesmal mit Nils Hellemanns. Konzertbeginn ist um 19.30 Uhr. Und nochmal Live-Musik, diesmal mit der Band The Dreadnoughts, um 20 Uhr im Aachener Musikbunker. Einen gemütlichen Dämmershoppen können Sie ab 19.30 Uhr im Burgpark Basweiler Setterich genießen. Es spielt die Blasmusikkapelle Siebenbürgen Setterich. Heute beginnt die Kirmes in Büllingen. Schon ab dem Nachmittag startet im Festzelt die Afterwork-Party. Um 19 Uhr wird der Kirmesbaum aufgerichtet. Anschließend ist Kirmesparty im Festzelt mit Beat Club. Ebenfalls heute startet die Kirmes in Honsfeld. Schon ab dem Nachmittag ist Kirmestreiben im Dorfzentrum. Abends wird der Kirmesbaum durchs Dorf getragen. Danach ist Kirmesparty im Festzelt mit DJ Kill Bill. An diesem Wochenende wird auch Kirmes in Neuendorf bei St. Veit gefeiert. Wie immer organisiert von den Junggesellen. Mit Kirmestreiben im Dorfzentrum und abends einer Kirmesparty im Festzelt. Jede Menge Spaß verspricht die Kirmes in Raren, organisiert von der katholischen Landjugend. Heute Abend öffnen erstmals die Buden. Im Festzelt auf dem Triech gibt's ab 19 Uhr Live-Musik mit Kicken und ab 22 Uhr legt DJ Capri auf. Ebenfalls heute startet die traditionelle Kirmes in Lonzen. Heute Abend zieht zunächst der Festzug aller Vereine durch das Dorf, danach findet ein Open-Air-Konzert im Dorfzentrum statt. An diesem Wochenende ist Schützenfest der San Sebastianus Schützenbrüderschaft in der Bürgerhalle in Mechernich-Kommern. Zum Auftakt startet um 18 Uhr die Line Dance Party mit Live-Musik von Little Montana. In der Würselner Innenstadt hat die Würselner Sandkiste geöffnet. Mit Sand und Förmchen und einer Sommerlorch mit kulinarischen Angeboten. In der Dürener Innenstadt ist ein Sommerstrand aufgeschüttet. Auch hier kann man buddeln oder Beachvolleyball spielen oder sich in der Cocktailbar erfrischen. 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
10: Am Abend und in der Nacht ist es meist gering bewölkt oder klar, es bleibt sehr lange sehr warm bei Temperaturen um 21 Grad in Kelmis und in Würseln, 17 Grad in Amel und in Kall. Am Samstag schwül heiß bei Temperaturen um 31 bis 35 Grad, zunächst überall sonnig, später kommen Quellwolken auf, die bringen zunächst örtlich kräftige Schauer und Gewitter mit und auch in der Nacht zum Sonntag bleibt es immer noch wieder stark bewölkt mit Regenschauern und Gewittern, ehe diese dann am Sonntag abziehen und danach wird freundlicher, aber kühler. Bei 23 bis 26 Grad dennoch weiter sommerlich.
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11: Ich bin Jan-Henner Reitze. Ein Waldbrand in der Eifel in Nordrhein-Westfalen bedroht einen Ortsteil der Gemeinde Hürtgenwald im Kreis Düren. Mehr als 2000 Menschen mussten in Gai ihre Häuser verlassen. Das Feuer breitet sich seit gestern Nachmittag aus und rückte immer näher an den Ort heran. Frage an Thomas Bremser, wie geht es den Menschen, die raus mussten aus ihren Häusern?
12: Ja, die bangen um ihre Häuser und Wohnungen, teilweise auch noch um Haustiere. Mitten in der Nacht ertönte die Warn-App auf den Handys, ab 4 klingelten Rettungskräfte an allen Türen. Die Menschen konnten nur das Wichtigste mitnehmen, wie Perso und Medikamente. Viele sind gerade auch im Sommerurlaub, die können gar nichts retten und bangen aus der Ferne.
11: Dankeschön, Thomas. Die Landesregierung spricht mittlerweile vom größten Waldbrand in der Geschichte NRWs. Auf einem Ryanair-Flug von Thessaloniki nach Memmingen geht Anfang Juli ein Fenster zu Bruch. Ein Passagier wurde schwer verletzt, er saß an dem Fenster und wurde mit dem Oberkörper herausgesogen. Eine Untersuchung hat jetzt ergeben, Teile eines ausgefallenen Triebwerks haben die Scheibe durchschlagen. Es soll noch genauer herausgefunden werden, wie es dazu kommen konnte. Der Handel fürchtet Verwirrung durch die in dieser Woche in Kraft getretene EU-Verpackungsverordnung. Man unterstütze deren Ziele in Sachen Nachhaltigkeit, hieß es vom Handelsverband Deutschland. In der Praxis dürfe sie aber nicht dazu führen, dass Unternehmen unverhältnismäßig belastet werden.
13: Wer in mehrere EU-Mitgliedsländer verkaufen will, muss sich künftig dort jeweils einzeln registrieren und einen Bevollmächtigten benennen. Das schreibt die seit Mittwoch geltende neue EU-Verpackungsverordnung vor. Doch da die neuen Regeln in zahlreichen Mitgliedstaaten weit von einer nationalen Umsetzung entfernt sein, fürchtet der HDI ein großes Durcheinander und hat bereits vor Monaten eine Verschiebung gefordert, vergeblich. Die bürokratischen Belastungen für die Unternehmen dürften nicht ausufern, so die Forderung des Handelsverbands. Dirk Zeitler, Nachrichtenredaktion.
11: In Zusammenarbeit mit Kollegen in Brasilien haben Polizei und Staatsanwaltschaft von Frankfurt-Main eine internationale Betrügerbande aufgespürt und mehrere Verdächtige festgenommen. Ihnen wird vorgeworfen, vor 3 Jahren unberechtigt Geld von Konten deutscher Bankkunden abgebucht zu haben, die Online-Banking nutzen. Der Schaden lag unterm Strich im Millionenbereich.
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16: 18 Uhr, die dritte Stunde Feierabend beginnt, gemeinsam mit dem Freitagabend. Auch hier gehört die Stimme an ihrer Seite weiter, Julia Thomas.

Radio 700, Sie hören den Feierabend heute am Freitag um jetzt kurz nach 6. Der Tag heute wird ganz schön durcheinander gewirbelt. Grund dafür sind natürlich die Waldbrände im Sendegebiet. Auch in dieser Stunde hören Sie wieder den aktuellen Stand, nicht nur in unseren Nachrichten um 6:35. Auch mein Kollege Jochen Späth ist noch einmal zu Gast für einen ausführlichen Bericht. Den hören Sie in der ersten halben Stunde hier, gleich nach der aktuellen Ausgabe von Adler, Lux und Co. Die Episode heute steht unter dem Titel Augen zu und durch. Gleich nach Heidi Hauge mit Turn It On, Turn It Up, Turn Me Loose.

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1: Sind Sie heute auch so müde? Gut, das war jetzt mehr eine rhetorische Frage, denn ein Hörer dieser Sendung wollte mehr zum Schlafverhalten der Tiere im Wildfreigehege im Sommer wissen. Schlafen diese in kurzen Nächten oder an heißen Tagen möglicherweise mehr oder weniger? Experte Karl Fischer hat eine durchaus verblüffende Antwort für uns.
2: Ich würde mal sagen, das ist wie bei Menschen. Der eine Mensch kann bei Hitze schlafen und der andere nicht. Und bei den Tieren ist es so, die haben den ganzen Tag relaxed. Das heißt, die können sich ausruhen, ob sie sich in Schatten legen, ob sie sich in der Ecke liegen, das nachts das Gleiche. Da haben wir keinen Einfluss. Ich kann nicht morgens sagen, es hat der schlechte Laune oder sowas, sondern die sind eigentlich alle gleichbleibend. Und wenn die keinen Bock mehr haben, dann kommen die jetzt gar nicht zu uns hin, dann bleiben die direkt da liegen, wo sie sind. Und das bestimmt das Tier ganz allein. Also wir haben da keinen Einfluss draus und ich kann auch nichts Negatives sagen, ob der mehr oder weniger schläft. Ob der gute oder schlechte Laune hat.
1: Schlechte Laune wegen mangelndem Schlaf gibt es hier also nicht. Kein Wunder, denn anders als in freier Wildbahn ist das Leben im Wildfreigehege mit einem Hotelaufenthalt gleichzusetzen. Einfach Erholung pur. Nur zweimal im Jahr wird das Schlafverhalten gestört und schuld daran ist allein der Mensch. Immer dann, wenn der eigenmächtig an der Uhr dreht.
2: Nur die Umstellung hat immer eine Auswirkung. Da braucht man fast 3 Wochen für, bis der von der Sommerzeit in die Winterzeit kommt oder umgekehrt. Und das braucht vom Rhythmus her. Aber wenn der Rhythmus einmal da ist, ist es wieder gut.
1: Das Nachtverhalten der Tiere gleicht übrigens dem von uns Menschen. Nicht alle schlafen durch, vor allem in heißen Nächten. Dann ist der Durst einfach stärker als die Müdigkeit.
2: Wasser ist immer da. Der kann zu jeder Tag und Nacht an seine Quelle gehen, an seine Wasserstelle gehen. Die ist immer voll. Das ist keine Frage. Also da können wir den nicht verwehren. Der kriegt das nicht entzogen, sondern er geht dahin, wenn er Lust hat. Wer meint, er muss uns irgendwo trinken, geht uns irgendwo trinken.
1: Aber ist das Schlafverhalten im Wildfreigehege anders als in freier Natur? Diesem Thema ist man auch hier in Hellental schon nachgegangen.
2: Wir haben hier und da schon mal Nachtsichtgerät. Wir beobachten die Tiere, die liegen im Pulk zusammengelegt wie in der freien Wildbahn, dass ein geschützter Kreis da ist, dass nichts anderes rankommen kann. Die Jungtiere liegen in der Mitte, die außen großen Tiere liegen draußen vor. Und der Hirsch ist ja zurzeit in der Phase, wo er sein Geweih aufbaut. Da ist er nicht so ganz aktiv und so stark. Wenn er sein Geweih gefegt hat, dann hat er die Stärke des Hirsches zurzeit. Da kann er sich dementsprechend wehren, wenn irgendein Eindringling kommen sollten. Aber ansonsten verträgt sich ja eigentlich jedes Tier mit jedem, außer der Wolf, der sagt, du könntest mein Leckerchen werden. Aber ansonsten, ob da ein Schwein reinkommt oder so, das interessiert den Hirsch nicht. Und mir geht auch der Schwein nicht. Und das ist eine ganz wichtige Situation, weil die Tiere miteinander schon ganz klarkommen.
1: Anders als in freier Wildbahn bietet das Wildfreigehege also auch eine Menge heiler Welt. Das wirkt sich wie beim Menschen auch auf das Schlafverhalten der Tiere aus. Darauf erstmal eine Mütze voll Schlaf. Ah, gute Nacht.
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0: Den ganzen Tag berichtet Radio 700 über den Waldbrand in Hürtschenwald. Weit über 300 Hektar Wald stehen hier in Flammen. Jochen Späth hat für uns die Lage im Blick. Jochen, gibt es neue Nachrichten?
1: Ja, Julia, und leider mit keinen guten Nachrichten, denn die erhoffte Entspannung, die lässt weiter auf sich warten. Die Zahl der Rettungskräfte wurde noch einmal deutlich erhöht. Neben Feuerwehr ist jetzt eben auch vermehrt Bundeswehr im Einsatz. Insgesamt sind 8 Löschhubschrauber in der Luft. Löschflugzeuge kommen mit dazu. Außerdem wurde der Fliegerhorst in Nörvenich zu einer Art Auftankquartier umfunktioniert. Und dort können Maschinen eben am Wochenende auch gewartet werden. Gleichzeitig rücken auch immer mehr Wehrleute aus Nordrhein-Westfalen ein und viele Kräfte der Forstbehörden und auch viele Landwirte sind zur Wasserversorgung direkt vor Ort. Allerdings kann weiter von Boden nicht eingegriffen werden, denn dafür befindet sich einfach zu viel Munition im Boden, die hochgehen könnte. Noch immer schlagen Panzer der Bundeswehr Schneisen in den Hürtchenwald, um eine weitere Ausbreitung der Flammen zu verhindern. Ob das klappt, hängt allerdings von den Windverhältnissen ab und da sagen die Meteorologen nichts wirklich Beruhigendes voraus. In den nächsten Stunden könnte der Wind gerade bis morgen Nachmittag, morgen Abend weiter auffrischen und auch immer wieder

0: wieder drehen und das ist natürlich schwierig, weil dann jedes Mal der Brand einen anderen Laufweg einnimmt. Gleichzeitig breiten sich die Flammen sowohl in Richtung Gai aus, hier sind die Flammen nur wenige Meter vom Ortsrand entfernt, und auch in Richtung eines alten Munitionsdepots in Düren-Gürzenich, das bindet derzeit besonders viele Einsatzkräfte.
1: Es gibt eine Reihe von Schutzmaßnahmen und Warnungen, die die Bevölkerung beachten sollte. Was ist da jetzt wichtig?
0: Es wird eine ganze Menge getan. Die evakuierten Bürger aus Gai können allerdings so schnell erstmal nicht in ihre Häuser zurück. Heute ist damit nicht mehr zu rechnen, vielleicht sogar das ganze Wochenende über nicht, denn der Brand ist ja im Augenblick noch nicht unter Kontrolle. Wer noch Haustiere zu Hause hat, der kann sich ans Schulzentrum in Hürtchenwald wenden. Dort gibt es spezielle Einsatzkräfte von Polizei und Feuerwehr, die Haustürschlüssel entgegennehmen und dann dort die eingesperrten Tiere noch herausholen. Auf der anderen Seite hat das LVR-Klinikum in Düren angekündigt, ab Montag psychologische Unterstützung anzubieten. Der Kreis Düren hat eine Hilfsplattform geschaltet, damit über das Internet Hilfen koordiniert werden können, wo diese benötigt werden, auch um die Leitstelle zu entlasten. Und es gibt auch ein Hilfstelefon der Gemeinde Hürtchenwald unter 02429 3090. Unbedingt gilt aber weiterhin die Warnung vor den Rauchgasen, denn ob die giftig sind, das ist im Augenblick weiter unklar und deswegen sollten die Anwohner im Südwesten von Düren und in Teilen des Kreises Euskirchen, wo die Rauchsäule ja immer noch mit Geruchsbelästigung einhergeht, unbedingt Fenster und Türen geschlossen halten, in Düren auch Innenräume aufsuchen und hier unbedingt vermeiden, Klimageräte einzuschalten.
1: Nun brennt der Wald seit mehr als 30 Stunden. Wie geht es jetzt weiter?
0: Ja, die Leitstelle für die Koordinierung des Einsatzes hier in Hürtchenwald, die wurde noch einmal verlegt von Großhau nach Kleinhau. In den nächsten Stunden sollen weitere Kräfte mobilisiert werden. Und dann spielt man auf Zeit und hofft, dass die Gräben und die Schneisen, die man gezogen hat, dazu beitragen, dass sich das Feuer nicht weiter ausbreitet und dass der Wind sich ein wenig legt. Mit Unterstützung vom Wettergott können wir jedenfalls erstmal nicht rechnen, denn die zunächst von Meteorologen angekündigten Regenfälle, die lassen auch in den nächsten Tagen auf sich warten. Das bedeutet, es muss vermutlich das Feuer eingegrenzt, gelöscht und an der weiteren Ausbreitung gehindert werden.
1: Nicht nur im Hürtchenwald brennt es derzeit. Seit dem Nachmittag lodern auch Flammen im Hohen Venn. Hier stehen inzwischen 80 Hektar Fennfläche in Brand. Die Bürgermeisterin von Balen teilte mit, dass der provinziale Notfallplan ausgerufen wird.
0: Auch das ist richtig und auch da spielt der Wind eine entscheidende Rolle. Heute Nachmittag wurden Flammen aus dem Hohen Venn gemeldet. Ein Hektar steht dort in etwa in Flammen. Betroffen ist der Bereich zwischen Dronsard und Barack Michel. Ob und wie weit sich das Feuer bereits in den Moorboden eingefressen hat oder in Richtung Moor getrieben wird, das werden die nächsten Stunden zeigen. Über Surbrot war am Nachmittag eine große Rauchsäule zu sehen und Einsatzkräfte der DG-Hilfeleistungszone sowie vieler freiwilliger Feuerwehren aus dem Gebiet sind auch im Hohen Venn im Einsatz. Das Wichtigste vorweg, bislang gibt es keine Verletzten bei beiden Bränden. Das ist im Augenblick sicherlich die Hauptsache. Wie sich die Situation weiterentwickelt, das werden erst die nächsten Stunden zeigen.
1: Jochen Späth aus der Nachrichtenredaktion, besten Dank. Von den Bränden im Wald und im Venn berichten wir bei Radio 700 weiter im laufenden Programm und auch im Internet unter radio700.eu.

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1: Am Abend und in der Nacht ist es meist gering bewölkt oder klar, es bleibt sehr lange sehr warm bei Temperaturen um 21 Grad in Kelmis und in Würseln, 17 Grad in Amel und in Kall. Am Samstag schwül heiß bei Temperaturen um 31 bis 35 Grad, zunächst überall sonnig, später kommen Quellwolken auf, die bringen zunächst örtlich kräftige Schauer und Gewitter mit und auch in der Nacht zum Sonntag bleibt es immer noch wieder stark bewölkt mit Regenschauern und Gewittern, ehe diese dann am Sonntag abziehen und danach wird wieder freundlicher, aber kühler. Bei 23 bis 26 Grad dennoch weiter sommerlich.
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3: Ich bin Ina Pleier. Der Brand im Hürtchenwald dehnt sich weiter aus. Am Nachmittag waren bereits mehr als 300 Hektar betroffen. Die Zahl der Einsatzkräfte von Feuerwehr, Rettungsdienst, Bundeswehr sowie aus den Forstämtern wird auf mehr als 500 geschätzt. Große Probleme bereiten neben Hitze und Trockenheit drehender Wind und alte Munition im Boden. 1800 Menschen aus dem Ortsteil Gai dürfen wohl auch in der Nacht nicht in ihre Häuser zurück. Die Flammen sind nur noch wenige Meter von den ersten Häusern entfernt. In anderer Richtung breitet sich der Brand in die Nähe des alten Munitionsdepots in Gürzenich aus. Wegen des starken Rauchs werden die Menschen in weiten Teilen Dürens aufgefordert, in den Häusern zu bleiben und Fenster und Türen geschlossen zu halten. Auch Klimaanlagen müssen abgeschaltet werden. Eine ähnliche Warnung besteht für große Teile des Kreises Euskirchen. Die Abfahrten Düren und Langerwehr an der A4 sowie die B399 in Hürtchenwald sind gesperrt. Zahlreiche Veranstaltungen in Düren und Hürtchenwald wurden für das Wochenende abgesagt. Auch im Hohen Venn ist am Nachmittag ein Feuer ausgebrochen. Die Feuerwehren sind im Großeinsatz.
4: Betroffen war zunächst eine Fläche von rund einem Hektar. Das Feuer breitete sich inzwischen auf mehr als 80 Hektar aus. Der Brandherd befindet sich zwischen Trossard und Barack Michel. Inwieweit das Moor davon betroffen ist, ist noch unklar. Über Surbrot ist eine große Rauchsäule zu sehen. Die Bürgermeisterin von Baalen erklärte am späten Nachmittag, der provinziale Notfallplan sei ausgelöst worden. Zahlreiche Einsatzkräfte von Feuerwehr und DG-Hilfeleistungszone sind vor Ort. Aus Weißmes, Dieter Speth.
3: Seit Wochen bremst die Baustelle auf der B51 den Verkehr aus. Die Arbeiten gehen aber planmäßig voran. Nun hat sich dort die Verkehrsführung geändert. Mit dem Start des zweiten Bauabschnitts werden die Verkehrsteilnehmer von der Autobahn aus auf den schon sanierten Teil der Bundesstraße geführt. Sie nutzen dafür die Gegenfahrbahn. Damit das klappt, hat der Verkehr von der Autobahn aus Vorfahrt. Autofahrer aus Tonndorf müssen dagegen warten. Läuft weiter alles wie geplant, soll die Bundesstraße 51 bis zum Ende der Sommerferien Anfang September in diesem Bereich vollständig für den Verkehr freigegeben werden. Stolberg soll grüner werden. Damit das auch auf Privatgrundstücken geschieht, läuft in der Kupferstadt die Kampagne Hausbäume für Stolberg. Förderberechtigte können aus einer Pflanzliste einen geeigneten Baum für ihr Grundstück auswählen. Die Stadt übernimmt für den bis zu 3 Meter hohen Jungbaum nicht nur die Kosten, sie lässt ihn auch durch ein Fachunternehmen pflanzen. Die Bäume müssen im Hausumfeld oder im eigenen Garten gesetzt werden. Damit werden die Straßen und Wohnquartiere aufgewertet und leisten einen wichtigen Beitrag zum Klimaschutz. Denn die Bäume spenden nicht nur Schatten, sie sorgen für Abkühlung und filtern Schadstoffe aus der Luft. Außerdem bieten sie wertvollen Lebensraum für Insekten und Vögel. Voraussetzung für die Förderung ist ein geeigneter Standort und die Anerkennung der Förderrichtlinien. Für mindestens 15 Jahre muss die Pflege und Erhaltung der Bäume gewährleistet werden. Nicht gefördert werden in Stolberg Pflanzungen, die aus rechtlichen Gründen ohnehin hätten vorgenommen werden müssen. Zum Beispiel Ersatzpflanzungen für gefällte Bäume. Anträge können ab sofort über das Serviceportal der Stadt Stolberg gestellt werden. 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
1: Der Keller darf zwar kühl sein, aber er sollte nicht zum unfreiwilligen Windkanal mutieren. Gerade alte Fenster lassen oft unbemerkt kalte Luft hinein, die sich dann ihren Weg in die oberen Etagen bahnt und dort die Heizkosten in die Höhe treibt. Schon ein paar Euro für neues Dichtband oder frische Gummidichtungen können hier wahre Wunder bewirken. Auch Lichtschächte lassen sich unkompliziert mit passenden Abdeckungen ausstatten, damit Kälte und Feuchtigkeit draußen bleiben. Besonders in den Wintermonaten spürt ihr den Effekt im ganzen Haus. Weniger Zugluft, angenehmere Temperaturen und messbar niedrigere Heizenergie. Also meine Lieben, dichtet unten ab, dann bleibt's oben muckelig und unten zieht nur noch der Staubsauger.
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Das war's mit dem Radio 700 Feierabend heute am Freitag. Schön, dass Sie zugehört haben. Ich hoffe, Sie blicken einem gemütlichen Wochenende entgegen. Bleiben Sie sicher. Mich hören Sie nächste Woche wieder hier, wenn Sie mögen, am Montag zum Feierabend ab 4. Am Mikrofon war für Sie Julia Thomas.

Schwarz, Rot, Gelb oder Grün? Oder gar eine bunte Mischung? Mit welcher Regierung fährt unser Volk am besten? Das weise Buch der Bücher, die Bibel, hat darauf keine Antwort. Oder zumindest keine, die man bei Wahlen als heißen Tipp verwerten könnte. Aber genau darin liegt auch die biblische Weisheit. Denn irdische Herren kommen und gehen, stehen und fallen, egal ob selbsternannt oder von Wählers Willen legitimiert. Nur einer war, ist und bleibt Herr über alle Herren. Von Anfang der Welt bis in alle Ewigkeit. Gott, der Allmächtige, der Schöpfer Himmels und der Erde. Er hat es nicht nötig, nach menschlichen Satzungen gewählt zu werden. Im Gegenteil, er ist so frei, Menschen zu allen Zeiten und an allen Orten der Welt zu erwählen und sie zu einem großen Volk zu machen, dessen Herr er sein will. Weit verstreut über die ganze Erde ist dieses Gottesvolk. Oft arm, oft verfolgt und doch so reich und frei. Getragen von der Freude, zu Gottes Familie zu gehören und von der Hoffnung, dass sich hinter den so unüberwindlich scheinenden Grenzen dieses Lebens bald eine ganz neue, weite Welt auftun wird. Wo Menschen dieser Freude und dieser Hoffnung in ihrem Leben Raum geben, sei es in regelmäßigem Gebet, sei es in vielfältigem Dienst für ihre Nächsten, da tun sie der Stadt und dem Land gut, wo immer sie auch wohnen. Denn der Segen Gottes wird mit ihnen sein und will auch vor ihrer Umgebung nicht Halt machen. Wohl allen Regierenden, die dies erkennen und fördern. Wohl dem Volk, dessen Gott der Herr ist. Dem Volk, das er zum Erbe erwählt hat. So steht es in Psalm 33, Vers 12.

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15: Am Abend und in der Nacht ist es meist gering bewölkt oder klar. Es bleibt sehr lange sehr warm bei Temperaturen um 21 Grad in Kelmis und in Würseln, 17 Grad in Amel und in Kall. Am Samstag schwül heiß bei Temperaturen um 31 bis 35 Grad, zunächst überall sonnig. Später kommen Quellwolken auf, die bringen zunächst örtlich kräftige Schauer und Gewitter mit. Und auch in der Nacht zum Sonntag bleibt es immer noch wieder stark bewölkt mit Regenschauern und Gewittern, ehe diese dann am Sonntag abziehen und danach wird freundlicher, aber kühler. Bei 23 bis 26 Grad dennoch weiter sommerlich.
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16: Ich bin Jan-Henner Reitze. In Nordrhein-Westfalen versucht die Feuerwehr, einen Waldbrand aufzuhalten, der den Ortsteil Gai der Gemeinde Hürtgenwald in der Eifel bedroht. Dabei kommt Unterstützung unter anderem von der Bundeswehr. Panzer haben Schneisen geschlagen, die von den Flammen möglichst nicht übersprungen werden sollen. Die Landesregierung spricht mittlerweile vom größten Waldbrand in der Geschichte NRWs. Bei einem anderen Brand in der Region bei Langscheid wurden 4 Menschen verletzt. Bundesfinanzminister Lars Klingbeil will einen Steuervorteil abschaffen, der gilt, wenn Arbeitnehmer mit Rabatt Produkte des eigenen Unternehmens kaufen. Das geht aus dem Gesetzentwurf für die geplante Steuerreform hervor. Der Staat würde damit 240 Millionen Euro im Jahr sparen.
17: Hintergrund ist ein steuerlicher Freibetrag für Rabatte von 1.080 Euro pro Jahr für Waren und Dienstleistungen, die der Arbeitgeber selbst anbietet. So können etwa Supermarktbetreiber günstiger einkaufen oder Beschäftigte von Autoherstellern rabattierte Fahrzeuge bekommen. Die schwarz-rote Koalition ist sich laut Finanzministerium einig und will das streichen. Kritik kommt unter anderem von den Grünen, aber auch aus Teilen der Union. Die Abschaffung käme einer verdeckten Gehaltskürzung gleich. Eigentlich müsse der Freibetrag sogar noch erhöht werden. Das sagte der CDU-Politiker Günzler der Welt. David Riemer, Nachrichtenredaktion.
16: Der Rechtspopulist Nigel Farage kehrt als Abgeordneter ins britische Unterhaus zurück. Der Chef der Partei Reform UK setzte sich in einer von ihm ausgelösten Nachwahl im Wahlkreis Clacton durch.
18: Farage gewann die Nachwahl deutlich. Allerdings hatten die großen Parteien aus Protest auf eigene Kandidaten verzichtet. Farage hatte sein Mandat niedergelegt, nachdem wegen eines nicht deklarierten Millionengeschenks eine parlamentarische Untersuchung gegen ihn eingeleitet worden war. Farage sagte, die Wähler sollten über ihn entscheiden. Doch ohne ernsthafte Gegenkandidaten geriet die Nachwahl zur Farce. Sein stärkster Gegner war Spaßkandidat Count Binface, der mit einer Mülltonne als Helm auftritt. Die Untersuchung gegen Farage dürfte nach dem Wahlsieg wieder aufgenommen werden. Aus London, Philipp Detlefs.
16: In Düsseldorf ist eine Frau wegen Unterstützung der Terrororganisation IS zu 2 Jahren und 9 Monaten Haft verurteilt worden. Die 43-Jährige hatte unter anderem Spenden für IS-Terroristen gesammelt, die in Deutschland, Österreich oder Frankreich in Haft sitzen. Damit wollte sie erreichen, dass die Inhaftierten dem IS treu bleiben.
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22: Mit einer Sonderausgabe. Ich bin Julia Thomas. Die Lage in den Brandgebieten in unserer Region bleibt dramatisch. Bis zum Abend sollen 800 Einsatzkräfte versuchen, die Flammen im Hürtgenwald in den Griff zu bekommen. Immer wieder explodiert Munition im Boden. Deshalb erfolgen die meisten Löschmaßnahmen aus der Luft. 8 Hubschrauber sind im Einsatz. Verzweifelt versuchen die Brandbekämpfer, die Flammen von den ersten Häusern in Hürtgenwald-Gai fernzuhalten. Das Feuer ist bis zum Ortsrand herangerückt. Inzwischen gibt es 2 neue Brandherde oberhalb von Gai und nahe des alten Munitionsdepots bei Gürzenich. Die 1.800 evakuierten Einwohner können vorerst nicht in ihre Häuser zurück. Wegen Brand und Rauch müssen möglicherweise bald weitere Dörfer in Hürtgenwald evakuiert werden. Auch das Feuer im Hohen Fenn breitet sich immer weiter aus. Der Naturpark ist inzwischen gesperrt. Bis zum Abend hatten sich die Flammen auf einer Fläche von 80 Hektar ausgedehnt. Der provinzielle Notfall wurde ausgerufen. 2 Löschhubschrauber sind im Einsatz, außerdem ein Großaufgebot von Feuerwehr und DG-Hilfsleistungszone. Ob das Feuer sich in die Moorbereiche ausgedehnt hat, blieb zunächst offen. Radio 700 hält Sie über die weiteren Entwicklungen im laufenden Programm und im Internet unter radio700.eu auf dem Laufenden.
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10: Am Abend und in der Nacht ist es meist gering bewölkt oder klar, es bleibt sehr lange sehr warm bei Temperaturen um 21 Grad in Kelmis und in Würseln, 17 Grad in Amel und in Kall. Am Samstag schwül heiß bei Temperaturen um 31 bis 35 Grad, zunächst überall sonnig, später kommen Quellwolken auf, die bringen zunächst örtlich kräftige Schauer und Gewitter mit und auch in der Nacht zum Sonntag bleibt es immer noch wieder stark bewölkt mit Regenschauern und Gewittern, ehe diese dann am Sonntag abziehen und danach wird wieder freundlicher, aber kühler. Bei 23 bis 26 Grad dennoch weiter sommerlich.
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11: Ich bin Jan-Henner Reitze. Ein Waldbrand bedroht die Eifelgemeinde Hürtgenwald im Kreis Düren in Nordrhein-Westfalen. Der Ortsteil Gai mit seinen 2300 Bewohnern wurde evakuiert.
12: Die Bundeswehr hilft mit Panzern und Hubschraubern. Landwirte pflügen ihre trockenen Äcker um. Die Hilfe im kleinen Eifelort ist groß. Die Bewohner harren seit dem frühen Morgen in Notunterkünften oder bei Bekannten aus und bangen um ihre Häuser. Die Löscharbeiten sind schwer, weil sich der Wind dreht und die Böden extrem trocken sind. Auch in anderen Regionen Deutschlands brennen an diesem heißen Tag die Wälder. Kanzler Merz bedankt sich bei allen Rettungskräften für ihren unermüdlichen Einsatz, der oft bis zur Erschöpfung reiche. Thomas Bremser, Redaktion.
11: Bei dem Waldbrand in Hürtgenwald in der Eifel sind bisher mindestens 5 Menschen verletzt worden. Unter anderem litten Einsatzkräfte unter Kreislaufproblemen. Die EU-Grenzschutzbehörde Frontex hat an den Außengrenzen weniger illegale Einreisen registriert. In den ersten 7 Monaten des Jahres waren es 61.000, ein Rückgang von 37%. Nicht in diesen vorläufigen Zahlen enthalten ist, dass Ende Juli zehntausende Menschen in die spanische Exklave Ceuta gelangten. Einen Rückgang gab es vor allem bei Fluchtrouten über das Mittelmeer nach Italien und Griechenland. Wer gute Freundschaften pflegt und enge soziale Bindungen hat, dem geht es körperlich wie auch psychisch besser. Zu diesem Ergebnis kommt die Studie einer Universität in der Türkei.
13: Positive Beziehungen zu den Eltern in der Kindheit haben ebenfalls einen Einfluss, allerdings schwächer. Die Forscher betonen, das soziale Umfeld verändert sich im Laufe des Lebens. Freundschaften, Partnerschaften und andere Beziehungen können deshalb frühere Erfahrungen verstärken, aber auch abmildern. Gute soziale Beziehungen seien eine universelle Säule des Wohlbefindens, heißt es in der Studie. David Riemer, Nachrichtenredaktion.
11: Nach 4 Tagen und mehr als 200 Kilometern im Wasser hat Extremschwimmerin Nathalie Pohl ihr Ziel am Kölner Rheinufer erreicht. Sie war am Dienstag im Main in Frankfurt losgeschwommen, nicht durchgehend, sondern mit Pausen. Mit ihrer Aktion wollte die 31-Jährige für sicheres Schwimmen werben. Sie hat auch Geld gesammelt, bisher gut 600.000 Euro für Schwimmausbildung und ähnliche Projekte.
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16: Mit einer Sonderausgabe. Ich bin Julia Thomas. Die Lage in den Brandgebieten in unserer Region bleibt dramatisch. Bis zum Abend sollen 800 Einsatzkräfte versuchen, die Flammen im Hürtschenwald in den Griff zu bekommen. Immer wieder explodiert Munition im Boden. Deshalb erfolgen die meisten Löschmaßnahmen aus der Luft. 8 Hubschrauber sind im Einsatz. Verzweifelt versuchen die Brandbekämpfer, die Flammen von den ersten Häusern in Hürtschenwald-Gai fernzuhalten. Das Feuer ist bis zum Ortsrand herangerückt. Inzwischen gibt es 2 neue Brandherde oberhalb von Gai und nahe des alten Munitionsdepots bei Gürzenich. Die 1800 evakuierten Einwohner können vorerst nicht in ihre Häuser zurück. Wegen Brand und Rauch müssen möglicherweise bald weitere Dörfer in Hürtschenwald evakuiert werden. Auch das Feuer im Hohen Fenn breitet sich immer weiter aus. Der Naturpark ist inzwischen gesperrt. Bis zum Abend hatten sich die Flammen auf einer Fläche von 80 Hektar ausgedehnt. Der provinziale Notfall wurde ausgerufen. 2 Löschhubschrauber sind im Einsatz, außerdem ein Großaufgebot von Feuerwehr und DG-Hilfsleistungszone. Ob das Feuer sich in die Moorbereiche ausgedehnt hat, blieb zunächst offen. Radio 700 hält Sie über die weiteren Entwicklungen im laufenden Programm und im Internet unter radio700.eu auf dem Laufenden.
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8: Am Abend und in der Nacht ist es meist gering bewölkt oder klar. Es bleibt sehr lange sehr warm bei Temperaturen um 21 Grad in Kelmis und in Würseln, 17 Grad in Amel und in Kall. Am Samstag schwül heiß bei Temperaturen um 31 bis 35 Grad, zunächst überall sonnig. Später kommen Quellwolken auf, die bringen zunächst örtlich kräftige Schauer und Gewitter mit. Und auch in der Nacht zum Sonntag bleibt es immer noch wieder stark bewölkt mit Regenschauern und Gewittern, ehe diese dann am Sonntag abziehen und danach wird wieder freundlicher, aber kühler. Bei 23 bis 26 Grad dennoch weiter sommerlich.
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9: Ich bin Jan-Henna Reitze. In der Gemeinde Hüttgenwald im Landkreis Düren in der Eifel in Nordrhein-Westfalen bekämpft die Feuerwehr einen Waldbrand, der den Ortsteil Gai bedroht. Unterstützung kommt unter anderem von der Bundeswehr. Mehr als 2000 Bewohner mussten ihre Häuser verlassen. Es ist noch nicht absehbar, dass die Flammen unter Kontrolle gebracht werden können. Die Landesregierung spricht vom größten Waldbrand in der Geschichte NRWs. Landwirte in Deutschland erwarten wegen Trockenheit in diesem Sommer Einbußen bei der Ernte, teils drohen sogar Totalausfälle. Das sagte Bauernpräsident Joachim Ruckwied dem Redaktionsnetzwerk Deutschland. Betroffen sei vor allem Süddeutschland.
10: Die lange Dürre trifft Weizen, Raps, Mais und Kartoffeln und schlägt damit hart auf die Ernte durch. Viele Höfe im Süden haben kaum noch Futter für ihre Tiere und schlachten sie deshalb früher als geplant. Die Branche fordert Millionenhilfen wegen einer brutal angespannten Lage. Agrarminister Alois Reiner betont zwar, man lasse die betroffenen Betriebe nicht alleine, doch zuständig für Hilfszahlungen sind die Bundesländer. Der Bauernverband fordert auch, die Dieselsteuern zu senken. Die Regierung hatte die Landwirte schon Anfang des Jahres steuerlich entlastet. Thomas Bremser, Redaktion.
9: Neue Kritik an der 12-Uhr-Regel beim Tanken. Freie Tankstellen fordern, dass die Regel abgeschafft wird. In einer Umfrage ihres Branchenverbands sprachen sich gut 2/3 für eine vollständige Abschaffung aus.
11: Weitere Befragte sind dafür, dass die Regel zumindest gründlich überarbeitet wird. Denn sie sorge nicht für mehr Wettbewerb, sondern nur für künstliche Spitzen und ansonsten Leerlauf. Denn die Kunden hätten schnell begriffen, worauf es ankommt. Vor 12 wird getankt, danach gewartet. Kritik kommt auch vom ADAC, der sieht die 12-Uhr-Regel eher als Preistreiber. Und auch die Umsetzung sorgt für Probleme. Viele Tankstellenbetreiber berichten, dass es schwierig ist, immer exakt Punkt 12 an der Preisschraube zu drehen. Und dann drohen Bußgelder. Thomas Brock, Nachrichtenredaktion.
9: Auf einem Ryanair-Flug von Thessaloniki nach Memmingen ist Anfang Juli ein Fenster zu Bruch gegangen. Ein Passagier wurde schwer verletzt. Er wurde mit dem Oberkörper aus dem Fenster gesogen. Eine Untersuchung hat jetzt ergeben, Teile eines ausgefallenen Triebwerks haben die Scheibe durchschlagen. Es soll noch genauer herausgefunden werden, wie es dazu kommen konnte.
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14: Mit einer weiteren Sonderausgabe. Ich bin Julia Thomas. Die Brände im Hürtschenwald und im Hohen Venn sind weiter nicht unter Kontrolle. Vorübergehende leichte Entspannung bringt allerdings abflauender Wind. Inzwischen hat sich das Feuer im Hürtschenwald auf über 400 Hektar ausgedehnt. Mehrere hundert Einsatzkräfte von Feuerwehr und Bundeswehr sind vor Ort. In der Nacht kann allerdings mit den Hubschraubern nicht gelöscht werden. Da das Betreten der Waldgebiete wegen Munition im Boden zu gefährlich ist, wird von den Flanken aus weiter gelöscht. Außerdem baut die Feuerwehr Riegelstellungen, um die weitere Brandausbreitung zu verhindern. 1800 Einwohner aus Gai dürfen aber nicht in ihre Häuser zurück. Wer nicht bei Verwandten oder Freunden unterkommt, kann die Notunterkunft in der Förderschule Athen Royal in Düren nutzen. Die Feuerwehr geht davon aus, dass die Brandbekämpfung noch mehrere Tage in Anspruch nehmen könnte. Sie hofft, dass der Wind nicht wieder zunimmt. Angespannt bleibt die Lage auch im Hohen Venn. Der Brand zwischen Drossard und Barak Michel hat sich auf mehr als 100 Hektar ausgedehnt. Auch hier müssen die föderalen Löschhubschrauber in der Nacht pausieren. Feuerwehren und mehrere Hilfeleistungszonen löschen vom Boden aus. Das Betreten des Fenns ist komplett verboten. Auch alle Straßen zwischen dem Norden und dem Süden der DG sind gesperrt. Von Eupen in die Eifel geht es nur über Deutschland oder über die Autobahn E42. Über das weitere Brandgeschehen halten wir Sie über die Nacht hinweg im Internet unter www.radio700.eu und morgen den ganzen Tag auch im Programm auf dem Laufenden.
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1: Am Abend und in der Nacht ist es meist gering bewölkt oder klar. Es bleibt sehr lange sehr warm bei Temperaturen um 21 Grad in Kelmis und in Würseln, 17 Grad in Amel und in Kall. Am Samstag schwül heiß bei Temperaturen um 31 bis 35 Grad, zunächst überall sonnig. Später kommen Quellwolken auf, die bringen zunächst örtlich kräftige Schauer und Gewitter mit. Und auch in der Nacht zum Sonntag bleibt es immer noch wieder stark bewölkt mit Regenschauern und Gewittern, ehe diese dann am Sonntag abziehen und danach wird wieder freundlicher, aber kühler. Bei 23 bis 26 Grad dennoch weiter sommerlich.
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2: Ich bin Dirk Zeitler. In Nordrhein-Westfalen rückte ein großer Waldbrand immer näher an die Gemeinde Hürtgenwald in der Eifel heran. Mehr 2000 Menschen mussten ihre Häuser verlassen. Bundesinnenminister Dobrindt zeigte sich schockiert und lobte den Einsatz der Helfer.
3: Verheerend nennt Dobrindt die Bilder aus dem Brandgebiet. Alle Einsatzkräfte würden unter schwierigsten Bedingungen Herausragendes leisten. Neben Feuerwehren, Landespolizei und Bundeswehr ist auch die Bundespolizei mit ihrer Fliegerstaffel im Einsatz. Auch das THW hilft. Viel hängt nun davon ab, wie die Nacht verläuft. Die evakuierten Menschen konnten noch nicht in ihre Häuser zurückkehren. Thomas Brock, Nachrichtenredaktion.
2: In Düsseldorf ist eine Frau wegen Unterstützung der Terrororganisation IS zu 2 Jahren und 9 Monaten Haft verurteilt worden. Die 43-Jährige hatte unter anderem Spenden für IS-Terroristen gesammelt, die in Österreich, Deutschland oder Frankreich in Haft sitzen. Damit wollte sie erreichen, dass die Inhaftierten dem IS treu bleiben. Anfang Juli hatte es einen dramatischen Zwischenfall auf einem Ryanair-Flug von Thessaloniki ins bayerische Memmingen gegeben. Dabei war einer der Passagiere schwer verletzt worden, als er in einem beschädigten Kabinenfenster feststeckte. Jetzt hat sich die US-amerikanische Behörde zur Untersuchung von Verkehrsunfällen in einem Bericht zu den Hintergrund des Unglücks geäußert.
4: Es waren Teile eines ausgefallenen Triebwerks, die den Rumpf der Boeing 737 durchschlagen haben. In 5 Kilometern Höhe habe es eine Warnung gegeben. Die Piloten hörten einen lauten Knall. Dann hätten alle Sauerstoffmasken aufsetzen müssen. Die Flugbegleiter hätten dann gemerkt, dass einer der Passagiere in einem Fenster feststeckte, das größtenteils fehlte. Passagiere mussten den Verletzten zurück in die Kabine ziehen. Was aber führte dazu, dass Teile des Triebwerks abrissen? Erwähnt werden Hinweise auf Vogelschlag und Materialermüdung. Ein finales Ergebnis steht aber noch aus. Aus New York, Anne Pollmann.
2: Zum Sport. Eintracht Frankfurt hat nach dem furiosen Saisonstart einen Dämpfer bekommen. Eine Woche nach dem 6:1 beim 1. FC Magdeburg mussten sich die Niedersachsen in der 2. Fußball-Bundesliga daheim dem VfL Bochum mit 0:1 geschlagen geben. Im anderen Freitagsspiel trennten sich Holstein Kiel und der FC St. Pauli unentschieden 2:2.
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7: Mit einer weiteren Sonderausgabe. Ich bin Julia Thomas. Die Brände im Hürtgenwald und im Hohenfenn sind weiter nicht unter Kontrolle. Vorübergehende leichte Entspannung bringt allerdings abflauender Wind. Inzwischen hat sich das Feuer im Hürtgenwald auf über 400 Hektar ausgedehnt. Mehrere hundert Einsatzkräfte von Feuerwehr und Bundeswehr sind vor Ort. In der Nacht kann allerdings mit den Hubschraubern nicht gelöscht werden. Da das Betreten der Waldgebiete wegen Munition im Boden zu gefährlich ist, wird von den Flanken aus weiter gelöscht. Außerdem baut die Feuerwehr Riegelstellungen, um die weitere Brandausbreitung zu verhindern. 1.800 Einwohner aus Gai dürfen aber nicht in ihre Häuser zurück. Wer nicht bei Verwandten oder Freunden unterkommt, kann die Notunterkunft in der Förderschule Athen Royal in Düren nutzen. Die Feuerwehr geht davon aus, dass die Brandbekämpfung noch mehrere Tage in Anspruch nehmen könnte. Sie hofft, dass der Wind nicht wieder zunimmt. Angespannt bleibt die Lage auch im Hohen Venn. Der Brand zwischen Drossard und Barak Michel hat sich auf mehr als 100 Hektar ausgedehnt. Auch hier müssen die föderalen Löschhubschrauber in der Nacht pausieren. Feuerwehren und mehrere Hilfeleistungszonen löschen vom Boden aus. Das Betreten des Venns ist komplett verboten. Auch alle Straßen zwischen dem Norden und dem Süden der DG sind gesperrt. Von Olpen in die Eifel geht es nur über Deutschland oder über die Autobahn E42. Über das weitere Brandgeschehen halten wir Sie über die Nacht hinweg im Internet unter www.radio700.eu und morgen den ganzen Tag auch im Programm auf dem Laufenden.
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1: Heute Nacht ist es sehr lange sehr mild und es ist ideales Wetter, um nochmal in die Sterne zu schauen. Aber nicht so gut, wenn man schlafen möchte, denn die Schlaftiefe ist deutlich abgesetzt. Bei Temperaturen von tropischen 21 Grad in Lonzen und in Alsdorf und 17 Grad in Dahlem und in Burgheuland. Sonnenaufgang am Samstag um 6.08 Uhr. Jede Menge Sonnenschein erwartet uns. Früh wird es schwülheiß und am Nachmittag bilden sich in dieser Luft Quellwolken, die später öfter mal Schauer und kräftige Gewitter mit dabei haben können. Noch einmal sehr heiß, 31 bis 34 Grad, im Rheinland bis 35 Grad. In der Nacht zum Sonntag dann verbreitet Gewitter und im Radio 700 Wettertrend sind diese auch noch am Sonntagmorgen ein Thema. Am Nachmittag ist dann die Schwüle aus der Luft hinaus und Sonnenschein und lockere Wolkenfelder wechseln einander ab. Ehe dann am Montagabend neue Regenschauer mit dabei sein können, braucht die Natur dringend, werden aber nicht überall hinkommen. Die Höchstwerte am Sonntag dann noch 23 bis 26, am Montag 22 bis 25. Grad.
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2: Ich bin Dirk Zeitler. In Nordrhein-Westfalen rückt ein großer Waldbrand immer näher an die Gemeinde Hürtgenwald in der Eifel heran. Mehr als 2000 Menschen mussten ihre Häuser verlassen. Bundesinnenminister Dobrindt zeigte sich schockiert und lobte den Einsatz der Helfer.
3: Verheerend nennt Dobrindt die Bilder aus dem Brandgebiet. Alle Einsatzkräfte würden unter schwierigsten Bedingungen Herausragendes leisten. Neben Feuerwehren, Landespolizei und Bundeswehr ist auch die Bundespolizei mit ihrer Fliegerstaffel im Einsatz. Auch das THW hilft. Viel hängt nun davon ab, wie die Nacht verläuft. Die evakuierten Menschen konnten noch nicht in ihre Häuser zurückkehren. Eine reine Vorsichtsmaßnahme, heißt es. Aber es besteht immer die Gefahr, dass der Wind wieder stärker wird und die Richtung wechselt. Thomas Brock, Nachrichtenredaktion.
2: Die EU-Grenzschutzbehörde Frontex hat an den Außengrenzen weniger illegale Einreisen registriert. In den ersten 7 Monaten des Jahres waren es 61.000, ein Rückgang von 27%. Nicht in den vorläufigen Zahlen enthalten ist allerdings, dass Ende Juli zehntausende Menschen in die spanische Exklave Ceuta gelangten. Die Landwirte machen sich wegen der anhaltenden Trockenheit in diesem Sommer auf erhebliche Einbußen bei der Ernte gefasst. Teils drohen sogar Totalausfälle, das sagte Bauernpräsident Ruckwitt dem Redaktionsnetzwerk Deutschland.
4: Die lange Dürre trifft Weizen, Raps, Mais und Kartoffeln und schlägt damit hart auf die Ernte durch. Viele Höfe im Süden haben kaum noch Futter für ihre Tiere und schlachten sie deshalb früher als geplant. Die Branche fordert Millionenhilfen wegen einer brutal angespannten Lage. Agrarminister Alois Rainer betont zwar, man lasse die betroffenen Betriebe nicht alleine, doch zuständig für Hilfszahlungen sind die Bundesländer. Der Bauernverband fordert auch, die Dieselsteuern zu senken. Die Regierung hatte die Landwirte schon Anfang des Jahres steuerlich entlastet. Thomas Bremser, Nachrichtenredaktion.
2: Zum Sport. Emil Aygekum hat über 400 Meter Hürden Silber bei den Leichtathletik-Europameisterschaften in Birmingham gewonnen. Der 27-Jährige musste sich nur dem norwegischen Hürdenstar und Weltrekordhalter Carsten Warholm geschlagen geben. Und noch die Ergebnisse der zweiten Fußball-Bundesliga vom Abend. Braunschweig-Bochum 0:1 und Kiel-St. Pauli 2:2.
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7: Mit einer weiteren Sonderausgabe. Ich bin Julia Thomas. Die Brände im Hürtgenwald und im Hohenfenn sind weiter nicht unter Kontrolle. Vorübergehende leichte Entspannung bringt allerdings abflauender Wind. Inzwischen hat sich das Feuer im Hürtgenwald auf über 400 Hektar ausgedehnt. Mehrere hundert Einsatzkräfte von Feuerwehr und Bundeswehr sind vor Ort. In der Nacht kann allerdings mit den Hubschraubern nicht gelöscht werden. Da das Betreten der Waldgebiete wegen Munition im Boden zu gefährlich ist, wird von den Flanken aus weiter gelöscht. Außerdem baut die Feuerwehr Riegelstellungen, um die weitere Brandausbreitung zu verhindern. 1800 Einwohner aus Gai dürfen aber nicht in ihre Häuser zurück. Wer nicht bei Verwandten oder Freunden unterkommt, kommt, kann die Notunterkunft in der Förderschule Athen Royal in Düren nutzen. Die Feuerwehr geht davon aus, dass die Brandbekämpfung noch mehrere Tage in Anspruch nehmen könnte. Sie hofft, dass der Wind nicht wieder zunimmt. Angespannt bleibt die Lage auch im Hohen Venn. Der Brand zwischen Drossard und Barak Michel hat sich auf mehr als 100 Hektar ausgedehnt. Auch hier müssen die föderalen Löschhubschrauber in der Nacht pausieren. Feuerwehren und mehrere Hilfeleistungszonen löschen vom Boden aus. Das Betreten des Venns ist komplett verboten. Auch alle Straßen zwischen dem Norden und dem Süden der DG sind gesperrt. Von Olpen in die Eifel geht es nur über Deutschland oder über die Autobahn E42. Über das weitere Brandgeschehen halten wir Sie über die Nacht hinweg im Internet unter www.radio700.eu und morgen den ganzen Tag auch im Programm auf dem Laufenden.
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1: Heute Nacht ist es sehr lange sehr mild und es ist ideales Wetter, um nochmal in die Sterne zu schauen. Aber nicht so gut, wenn man schlafen möchte, denn die Schlaftiefe ist deutlich abgesetzt. Bei Temperaturen von tropischen 21 Grad in Nonsen und in Alsdorf und 17 Grad in Dahlem und in Burgheuland. Sonnenaufgang am Samstag um 6.08 Uhr. Jede Menge Sonnenschein erwartet uns. Früh wird es schwülheiß und am Nachmittag bilden sich in dieser Luft Quellwolken, die später öfter mal Schauer und kräftige Gewitter mit dabei haben können. Noch einmal sehr heiß, 31 bis 34 Grad, im Rheinland bis 35 Grad. In der Nacht zum Sonntag dann verbreitet Gewitter und im Radio 700 Wettertrend sind diese auch noch am Sonntagmorgen ein Thema. Am Nachmittag ist dann die Schwüle aus der Luft hinaus und Sonnenschein und lockere Wolkenfelder wechseln einander ab, ehe dann am Montagabend neue Regenschauer mit dabei sein können. Braucht die Natur dringend, werden aber nicht überall hinkommen. Die Höchstwerte am Sonntag dann noch 23 bis 26, am Montag 22 bis 25.
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2: Ich bin Dirk Zeitler. Hunderte Feuerwehrleute kämpfen auch in der Nacht weiter gegen den großen Waldbrand im Hürtgenwald in der Eifel. Die Feuerwehr stelle sich auf einen tagelangen Einsatz ein, sagte ein Sprecher der Feuerwehren im Kreis Düren. Alle 12 Stunden machen sich rund 500 Feuerwehrleute aus NRW auf den Weg zum Schichtwechsel ins Brandgebiet. Die Kritik an der 12-Uhr-Regel beim Tanken reißt nicht ab. Jetzt fordern die freien Tankstellen, dass die Regel abgeschafft wird. In einer Umfrage des Branchenverbands BFT sprachen sich gut 2/3 für eine vollständige Abschaffung aus.
3: Weitere Befragte sind dafür, dass die Regel zumindest gründlich überarbeitet wird, denn sie sorge nicht für mehr Wettbewerb, sondern nur für künstliche Spitzen und ansonsten Leerlauf, denn die Kunden hätten schnell begriffen, worauf es ankommt. Vor 12 wird getankt, danach gewartet. Kritik kommt auch vom ADAC, der sieht die 12-Uhr-Regel eher als Preistreiber. Und auch die Umsetzung sorgt für Probleme. Viele Tankstellenbetreiber berichten, dass es schwierig ist, immer exakt Punkt 12 an der Preisschraube zu drehen und dann drohen Bußgelder. Thomas Brock, Nachrichtenredaktion.
2: Die Landwirte machen sich wegen der anhaltenden Trockenheit in diesem Sommer auf erhebliche Einbußen bei der Ernte gefasst. Teils drohen sogar Totalausfälle, das sagte Bauernpräsident Ruckwitt dem Redaktionsnetzwerk Deutschland.
4: Die lange Dürre trifft Weizen, Raps, Mais und Kartoffeln und schlägt damit hart auf die Ernte durch. Viele Höfe im Süden haben kaum noch Futter für ihre Tiere und schlachten sie deshalb früher als geplant. Die Branche fordert Millionenhilfen wegen einer brutal angespannten Lage. Agrarminister Alois Rainer betont zwar, man lasse die betroffenen Betriebe nicht alleine, doch zuständig für Hilfszahlungen sind die Bundesländer. Thomas Bremser, Nachrichtenredaktion.
2: Zum Sport. Sprinter Owen Unser hat Gold über 200 Meter bei der Leichtathletik-EM in Birmingham gewonnen. 3 Tage nach Bronze über 100 Meter siegte er im Finale mit einer deutschen Bestzeit. Für das deutsche Leichtathletik-Team gab es 2 weitere Medaillen. Diskuswerferin Janice Kraft und Hürdenläufer Emil Agiekum gewannen Silber. Und zum Schluss noch die Ergebnisse der 2. Fußball-Bundesliga. Braunschweig, Bochum 0:1 und Kiel, St. Pauli 2:2.
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Der Kontinent von Atlantis war einst eine Insel, die vor der großen Flut in jenem Gebiet lag, das wir heute den Atlantischen Ozean nennen. So groß war diese Insel, dass von ihren westlichen Küsten die Seeleute mit Leichtigkeit bis nach Amerika fuhren, auf Schiffen mit bunten Segeln. Im Osten war Afrika ihr Nachbar, nur wenige Seemeilen entfernt. Die alten ägyptischen Reiche verdankten ihre Kultur Atlantis. Alle Götter der mythologischen Dramen und die Legenden aller Länder kamen von Atlantis. Seine Könige regierten die Welt. Aber Atlantis sollte untergehen. An seiner eigenen Macht und seinem Hochmut, sein Schicksal ahnend, sandte es Schiffe aus in alle Winkel der Erde. An Bord die Zwölf. Der Poet, der Bauer, der Arzt, der Wissenschaftler, der Magier und die anderen sogenannten Götter unserer Legenden. Doch da die Ahnen unserer Zeit es vorzogen, blind zu bleiben, lasst uns zurückschauen und singen und tanzen und Atlantis gedenken.

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1: Heute Nacht ist es sehr lange sehr mild und es ist ideales Wetter, um nochmal in die Sterne zu schauen. Aber nicht so gut, wenn man schlafen möchte, denn die Schlaftiefe ist deutlich abgesetzt. Bei Temperaturen von tropischen 21 Grad in Lonzen und in Alsdorf und 17 Grad in Dahlem und in Burgheuland. Sonnenaufgang am Samstag um 6.08 Uhr. Jede Menge Sonnenschein erwartet uns. Früh wird es schwülheiß und am Nachmittag bilden sich in dieser Luft Quellwolken, die später öfter mal Schauer und kräftige Gewitter mit dabei haben können. Noch einmal sehr heiß, 31 bis 34 Grad, im Rheinland bis 35 Grad. In der Nacht zum Sonntag dann verbreitet Gewitter und im Radio 700 Wettertrend sind diese auch noch am Sonntagmorgen ein Thema. Am Nachmittag ist dann die Schwüle aus der Luft hinaus und Sonnenschein und lockere Wolkenfelder wechseln einander ab. Ehe dann am Montagabend neue Regenschauer mit dabei sein können, braucht die Natur dringend, werden aber nicht überall hinkommen. Die Höchstwerte am Sonntag dann noch 23 bis 26, am Montag 22 bis 25 Grad.
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2: Ich bin Dirk Zeitler. Hunderte Feuerwehrleute kämpfen auch in der Nacht weiter gegen den großen Waldbrand im Hürtgenwald in der Eifel. Man stelle sich auf einen tagelangen Einsatz ein, sagte ein Sprecher der Feuerwehren im Kreis Düren. Alle 12 Stunden machen sich rund 500 Feuerwehrleute aus NRW auf den Weg zum Schichtwechsel ins Brandgebiet. Anfang Juli hatte es einen dramatischen Zwischenfall auf einem Ryanair-Flug von Thessaloniki ins bayerische Memmingen gegeben. Dabei war einer der Passagiere schwer verletzt worden, als er in einem beschädigten Kabinenfenster feststeckte. Jetzt hat sich die US-amerikanische Behörde zur Untersuchung von Verkehrsunfällen in einem Bericht zu den Hintergründen des Unglücks geäußert.
3: Es waren Teile eines ausgefallenen Triebwerks, die den Rumpf der Boeing 737 durchschlagen haben. In 5 Kilometern Höhe habe es eine Warnung gegeben. Die Piloten hörten einen lauten Knall. Dann hätten alle Sauerstoffmasken aufsetzen müssen. Die Flugbegleiter hätten dann gemerkt, dass einer der Passagiere in einem Fenster feststeckte, das größtenteils fehlte. Passagiere mussten den Verletzten zurück in die Kabine ziehen. Was aber führte dazu, dass Teile des Triebwerks abrissen? Erwähnt werden Hinweise auf Vogelschlag und Materialermüdung. Ein finales Ergebnis steht aber noch aus. Aus New York, Anne Pollmann.
2: Die Kritik an der 12-Uhr-Regel beim Tanken reißt nicht ab. Jetzt fordern die freien Tankstellen, dass die Regel abgeschafft wird. In einer Umfrage des Branchenverbands BFT sprachen sich gut 2/3 für eine vollständige Abschaffung aus.
4: Weitere Befragte sind dafür, dass die Regel zumindest gründlich überarbeitet wird, denn sie sorge nicht für mehr Wettbewerb, sondern nur für künstliche Spitzen und ansonsten Leerlauf, denn die Kunden hätten schnell begriffen, worauf es ankommt. Vor 12 wird getankt, danach gewartet. Kritik kommt auch vom ADAC, der sieht die 12-Uhr-Regel eher als Preistreiber. Und auch die Umsetzung sorgt für Probleme. Viele Tankstellenbetreiber berichten, dass es schwierig ist, immer exakt Punkt 12 an der Preisschraube zu drehen und dann drohen Bußgelder. Thomas Brock, Nachrichtenredaktion.
2: Zum Sport. Sprinter Owen Unser hat Gold über 200 Meter bei der Leichtathletik-EM in Birmingham gewonnen. 3 Tage nach Bronze über 100 Meter siegte er im Finale mit einer deutschen Bestzeit. Für das deutsche Leichtathletik-Team gab es 2 weitere Medaillen. Diskuswerferin Janice Kraft und Hürdenläufer Emil Agejekum gewannen Silber.
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2: Heute Nacht ist es sehr lange sehr mild und es ist ideales Wetter, um nochmal in die Sterne zu schauen. Aber nicht so gut, wenn man schlafen möchte, denn die Schlaftiefe ist deutlich abgesetzt. Bei Temperaturen von tropischen 21 Grad in Nonsen und in Alsdorf und 17 Grad in Dahlem und in Burgheuland. Sonnenaufgang am Samstag um 6.08 Uhr. Jede Menge Sonnenschein erwartet uns. Früh wird es schwülheiß und am Nachmittag bilden sich in dieser Luft Quellwolken, die später öfter mal Schauer und kräftige Gewitter mit dabei haben können. Noch einmal sehr heiß, 31 bis 34 Grad, im Rheinland bis 35 Grad. In der Nacht zum Sonntag dann verbreitet Gewitter und im Radio 700 Wettertrend sind diese auch noch am Sonntagmorgen ein Thema. Am Nachmittag ist dann die Schwüle aus der Luft hinaus und Sonnenschein und lockere Wolkenfelder wechseln einander ab. Ehe dann am Montagabend neue Regenschauer mit dabei sein können, braucht die Natur dringend, werden aber nicht überall hinkommen. Die Höchstwerte am Sonntag dann noch 23 bis 26, am Montag 22 bis 25. Grad.
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3: Ich bin Dirk Zeitler. Hunderte Feuerwehrleute kämpfen auch in der Nacht weiter gegen den großen Waldbrand im Hürtgenwald in der Eifel. Man stelle sich auf einen tagelangen Einsatz ein, sagt ein Sprecher der Feuerwehren im Kreis Düren. Die Landesregierung geht davon aus, dass es wohl der größte Waldbrand in der Geschichte von Nordrhein-Westfalen ist.
4: Erschreckend nennt NRW-Umweltminister Krischer die Größe des Waldbrands. Diese Dimension habe er sich nie vorstellen können, sagt der Minister, der selbst aus der Region kommt. Aber das zeige eben auch nochmal, dass uns die Folgen des Klimawandels mit voller Wucht treffen. Krischer dankte Feuerwehr, Polizei und Bundeswehr für ihren Einsatz, der noch länger dauern dürfte. Die evakuierten Bewohner hoffen jetzt vor allem, dass ihre Häuser von den Flammen verschont bleiben. Thomas Brock, Nachrichtenredaktion.
3: Anfang Juli hatte es einen dramatischen Zwischenfall auf einem Ryanair-Flug von Thessaloniki ins bayerische Memmingen gegeben. Dabei war einer der Passagiere schwer verletzt worden. Jetzt hat sich die US-amerikanische Behörde zur Untersuchung von Verkehrsunfällen zu den Hintergründen des Unglücks geäußert.
5: Es waren Teile eines ausgefallenen Triebwerks, die den Rumpf der Boeing 737 durchschlagen haben. In 5 Kilometern Höhe habe es eine Warnung gegeben. Die Piloten hörten einen lauten Knall. Dann hätten alle Sauerstoffmasken aufsetzen müssen. Die Flugbegleiter hätten dann gemerkt, dass einer der Passagiere in einem Fenster feststeckte, das größtenteils fehlte. Passagiere mussten den Verletzten zurück in die Kabine ziehen. Was aber führte dazu, dass Teile des Triebwerks abrissen? Erwähnt werden Hinweise auf Vogelschlag und Materialermüdung. Aus New York, Anne Pollmann.
3: US-Präsident Trump will die Straße von Hormuz nach eigener Aussage zu US-Territorium erklären. Sobald wir den Iran besiegt haben, der gerade eine vernichtende Niederlage erleide, werde er die Hormuzstraße zum Territorium der Vereinigten Staaten erklären, sagte er bei einem Wahlkampfauftritt im Bundesstaat New Jersey. Trumps Vorstoß fällt in eine Zeit, in der die Bemühungen um ein Ende des Iran-Krieges ins Stocken geraten sind. Zum Sport. Sprinter Owen Unser hat Gold über 200 Meter bei der Leichtathletik-EM in Birmingham gewonnen. 3 Tage nach Bronze über 100 Meter siegte er im Finale mit einer deutschen Bestzeit. Für das deutsche Leichtathletikteam gab es 2 weitere Medaillen. Diskuswerferin Shanice Kraft und Hürdenläufer Emil Aigekum gewannen Silber.
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